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0: Buddy-Switch-Movie zu tun, sprich, es werden auf magische Weise Körper getauscht. In diesem Fall sind es der eines Vogels und eines kleinen Nagetiers.
1: Ah, wo sind meine schönen Federn? Wo sind meine schönen Flügel?
2: Ich muss diese Federn loswerden! Hilfe!
1: Was hast du getan, du?
3: Ich stecke in einem falschen Körper.
4: Klingt lustig.
0: Das ist es auch. Vor allem natürlich für Kids. Denn die beiden Buddies widerwillen. Die müssen jetzt so einige Abenteuer bestehen. Eine hübsche Botschaft hat Swept getauscht, natürlich auch mit eingebaut. Wer in der Haut eines anderen steckt, der kann sich erst durch diesen Perspektivwechsel in jemand anderes hineinversetzen und Empathie ausdrücken.
5: Family Entertainment also auf Netflix. Swept getauscht könnt ihr euch da jetzt anschauen.
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Ich bin Natascha Wittmark und wir hüpfen direkt wieder rein hier in unseren besten Mix. Neue Musik von dem großartigen Teddy Swims habe ich gleich für euch. Mr. Know-It-All spiele ich euch nach Kevin Little. Turn me on.

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1: Ich bin Dirk Zeitler. Bundeskanzler Merz ist an diesem Mittwoch ein Jahr im Amt und steht mit seiner schwarz-roten Koalition akut unter Druck. Belastet von schlechten Umfragewerten ringen Union und SPD mühsam um einen gemeinsamen Weg. Merz forderte von der SPD in der ARD-Sendung Karin Mioska mehr Kompromissbereitschaft.
2: Es gebe in der Union einen größer werdenden Unmut über Kompromisse, sagt der Kanzler. Aber Kompromisse seien keine Einbahnstraße. Deshalb fordert Merz von der SPD, sich bei den Steuerplänen zu mäßigen. Höhere Einkommen stärker zu besteuern, das sei mit der Union nicht zu machen. Klingt also nicht danach, dass es demnächst ruhiger wird in der Koalition. In einer Umfrage für die Bild am Sonntag äußerten sich 3/4 der Befragten unzufrieden mit der Bundesregierung. Dass die Koalition bis zum Ende der Wahlperiode durchhalten wird, glaubt nur noch jeder Vierte. Thomas Bremser, Nachrichtenredaktion.
1: Auf einem kleinen Kreuzfahrtschiff im Atlantik sind laut Weltgesundheitsorganisation 3 Menschen mutmaßlich nach einer Infektion mit dem Hunter-Virus gestorben. Weitere 3 Personen seien infiziert. Eine von ihnen werde in Südafrika intensivmedizinisch betreut, teilte die WHO mit. Der Hunter-Virus kann bei Menschen zu Fieber und schweren Atemwegserkrankungen führen. Infektionen können bei Kontakt mit den Ausscheidungen von Nagetieren passieren. In seltenen Fällen wird der Erreger auch von Mensch zu Mensch übertragen. Die Vereinigten Arabischen Emirate haben ihren Luftraum wieder vollständig freigegeben. Wegen des Irankriegs hatte es wochenlange Einschränkungen, unter anderem am Flughafen Dubai, gegeben, auch mit Folgen für Fernreisen.
3: Abu Dhabi und Dubai sind nicht nur selbst Urlaubsziele, die Flughäfen dort sind auch wichtige Drehkreuze für Reisen in Richtung Asien und Australien. Als der Irankrieg Ende Februar losging und es Angriffe in der Region gab, ging in Sachen Reisen erstmal fast gar nichts mehr. Dann gab es nur begrenzt Sonderflüge. Jetzt soll alles wieder normal laufen. Die Luftfahrtbehörde der Vereinigten Arabischen Emirate hat dafür die Freigabe erteilt und sagt, der Luftraum werde ständig überwacht, um die Sicherheit zu gewährleisten. Jan-Henner Reitz zur Nachrichtenredaktion.
1: Zum Sport. In den Sonntagsspielen der Fußball-Bundesliga haben Gladbach und Mainz den Klassenerhalt klar gemacht. Gladbach gewann zu Hause 1:0 gegen Borussia Dortmund, Mainz 2:1 beim FC St. Pauli. Am Abend trennten sich der SC Freiburg und der VfL Wolfsburg 1:1 unentschieden.
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4: Tja, und das ist dann mal wohl der ganz frühe Part vom Montag, gerade mal kurz nach 3. Da steckt mal Musik rein jetzt von, wer ist es? Alex Warren, den nehmen wir mit Ordinary. Ich bin Andreas Grunwald, euch eine angenehme Nacht.
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0: Tja, neue Musik haben wir gespielt von Mark Atlas, You Against My Love. Ja, ich weiß, es ist mitten in der Nacht, gerade mal nach drei, aber Pizza geht eigentlich immer, oder? Und in der Nacht dann sogar mit Erdbeeren. Das nicht vorhandene Rezept, damit kommst du jetzt mal um die Ecke, Kollegin Laura Potting, oder hast du doch ein Rezept?
1: Nee, das ist absolut korrekt. Ich habe weder ein Rezept, noch habe ich besonders viel Ahnung, aber ich mache das jetzt hier trotzdem. Aber eigentlich ist es gut, dass ich kein Rezept habe, weil dann müsst ihr euch nicht, weißt du, noch durch die Lebensgeschichte von der Nachbarin meiner Oma achten Grades quälen, so gefühlte 50 Seiten lang, bis dann irgendwann nach drei Tagen das Rezept dann auftaucht. Das ist ungefähr bei jedem Online-Rezept so. Ich finde, das geht mir so auf den Nerv. Das gibt's bei mir nicht. Ich habe keine Oma achten Grades. Bei mir geht das Rezept sofort los. Wir machen Pizza, wir machen zwei Arten von Pizza. Eine vegetarische Variante, und zwar mit grünem Spargel, Erdbeeren und Ziegenfrischkäse und ein bisschen Mozzarella drauf und Basilikum. Und die zweite Variante

0: probieren möchte. Laura Potting heizt für uns den Backofen jetzt schon mal vor, schmeißt das Teil dann in einer halben Stunde in den Ofen. Und wie es schmeckt, ja, wir hören mal nach in einer halben Stunde.
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0: Ja, und weiter geht's durch die Nacht jetzt mit den 2000ern und zwar von Kay Marrow, spielen wir From Like You. Ich bin Andreas Grunwald, angenehme Nacht zusammen.
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0: Ja, ich finde ja, Kollegin Laura Potting, die hatte schon immer flotte Rezeptideen. Pizza Hawaii war gestern. Laura macht eine vegetarische Variante mit Ziegenfrischkäse, Erdbeeren, Spargel und Mozzarella. Und eine Variante mit Schinken und normalem Frischkäse. Wir machen jetzt mal Platz im Backofen hier für die Erdbeerpizza.
1: Der Spargel ist schon gewaschen. Da schneiden wir jetzt die holzigen Enden ab. Und dann nehme ich mir noch eine Zwiebel. Es gibt ja in der Welt zwei Sorten, ne? Normale Zwiebeln und Arschlochzwiebeln. Wenn du da so dann 8 Tage lang dran rumpiddeln musst, weil die Haut einfach nicht abgeht, jetzt ist schon wieder so eine, boah, ich geh kaputt. Zwiebeln und Spargel.

0: Dann so im Erdbeerkuchen.
1: Ich habe einen R2D2 Pfefferstreuer zu Hause. Ja, das ist auch nur was für die ganz professionellen Köche.
2: Jetzt kommt der Pizzateig. Was steht denn da?
0: Aufmachen. Ja, das ist ein guter Plan.
2: Die eine Hälfte ist jetzt gut mit Ziegenfrischkäse bestrichen. Hab gerade den Ziegenfrischkäse probiert und kann verkünden, schmeckt nach Ziege. Wichtig ist, der Schinken kommt auf die Seite ohne Ziegenfrischkäse. Und jetzt werden die Erdbeeren verteilt auf der ganzen Pizza. Und jetzt kommt Spargel und Zwiebeln. Und zum Schluss kommt jetzt noch der Mozzarella da drauf. Weil Käse kannst du auch ein Stück Beton lutschen. Wenn da Käse drauf ist, schmeckt das alles gut. Und jetzt geht das Ding für 20 Minuten in den Backofen und danach machen wir den Geschmackstest.
1: So,
2: der erste Bissen.
1: Mhm. Also ganz ehrlich, ich finde das mega geil. Mama mia!
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1: Ich bin Dirk Zeitler. Bundeskanzler Merz ist an diesem Mittwoch ein Jahr im Amt und steht bereits mit seiner schwarz-roten Koalition akut unter Druck. Belastet von schlechten Umfragewerten ringen Union und SPD mühsam um einen gemeinsamen Weg. Merz forderte von der SPD in der ARD-Sendung Karin Mioska mehr Kompromissbereitschaft.
2: Es gebe in der Union einen größer werdenden Unmut über Kompromisse, sagt der Kanzler. Aber Kompromisse seien keine Einbahnstraße. Deshalb fordert Merz von der SPD, sich bei den Steuerplänen zu mäßigen. Höhere Einkommen stärker zu besteuern, das sei mit der Union nicht zu machen. Klingt also nicht danach, dass es demnächst ruhiger wird in der Koalition. In einer Umfrage für die Bild am Sonntag äußerten sich 3/4 der Befragten unzufrieden mit der Bundesregierung. Dass die Koalition bis zum Ende der Wahlperiode durchhalten wird, glaubt nur noch jeder Vierte. Thomas Bremser, Nachrichtenredaktion.
1: Benzin und Diesel sind in Deutschland aus Sicht des ADAC immer noch zu teuer. Der Tankrabatt sei von den Spritkonzernen bisher nicht vollständig weitergegeben worden. Das noch zu tun fordern Bundesregierung und Kartellamt.
3: Befristet für 2 Monate verzichtet der Staat pro Liter Sprit auf 16,7 Cent an Steuereinnahmen. Direkt sparen diesen Betrag erst einmal Tankstellenbetreiber, wenn sie Benzin und Diesel einkaufen. Von der Politik ist die Entlastung aber für Autofahrer und alle anderen, die tanken, bestimmt. An der Zapfsäule sanken die Preise nach Inkrafttreten des Tankrabatts im Schnitt aber nur um knapp 13 Cent, heißt es vom ADAC, und steigen jetzt schon wieder, trotz sinkender Ölpreise. Vollständige Transparenz, wie die Spritpreise gerade zustande kommen, gibt es nicht. Jan-Henner Reitze, Nachrichtenredaktion.
1: Auf einem kleinen Kreuzfahrtschiff im Atlantik sind laut Weltgesundheitsorganisation 3 Menschen mutmaßlich nach einer Infektion mit dem Hunter-Virus gestorben. Weitere 3 Personen seien infiziert. Eine von ihnen werde in Südafrika intensivmedizinisch betreut, teilte die WHO mit. Der Hunter-Virus kann bei Menschen zu Fieber und schweren Atemwegserkrankungen führen. In den Sonntagsspielen der Fußball-Bundesliga haben Gladbach und Mainz den Klassenerhalt klar gemacht. Gladbach gewann zu Hause 1:0 gegen Borussia Dortmund. Mainz 2:1 beim FC St. Pauli. Dortmund bleibt Tabellenzweiter, hat die Vizemeisterschaft aber noch nicht endgültig sicher. Am Abend trennten sich der SC Freiburg und der VfL Wolfsburg 1:1 unentschieden.
4: Das Wetter.
5: Der geht meist trocken durch die Nacht. Letzte Schauer, die ziehen ab. Es lockert nochmal auf. Das bei 13 bis 11 Grad. Der Montag, ja, der hat dann heute wieder viel Grau mit dabei. Es bleibt meist stark bewölkt bis bedeckt. Und vor allem am Nachmittag oft nass. Und das dann bei 19 bis 22 Grad.
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6: A40 Dortmund-Essen zwischen Dortmund-Hombruch und Dortmund-Barob. 1 Kilometer Stau. Wir wünschen allen unterwegs gute Fahrt.
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5: Ja, dann mal rein in die neue Woche gleich mit einem 80er von Irene Cara. What a feeling. Wir starten jetzt erstmal mit diesem Überhit hier.

0: Tja, schöne 80er von Irene Cara und What a Feeling. Gleich neue Musik bei uns von Moscana, Rhythm Unknown.
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3: Ja, nee, ist klar.
4: Der Mai ist gekommen. Was ein Wetter in Deutschland. Morgens noch ein bisschen was frisch, aber dann Sonne. Die Terrassen sind morgens schon voll mit Menschen. Ja, der frühe Vogel hat auch schon Durst. Die Aperol-Saison ist jetzt offiziell eröffnet. Das erkennt man auch an dem ein oder anderen roten Auge. Ja, das ist nicht

0: Aber Vorsicht, Männer, bevor man so ein Muscle-Shirt anzieht, Reihenfolge beachten. Erst die Muskeln, dann das Shirt. Ne? Auch bei kurzen Hosen. Stellt sicher, dass ihr auch der Typ dafür seid. Ja, alles andere sieht aus wie Oliver Pocher im Salat. Ich sag mal so, so schön das jetzt auch ist mit dem Mai. Leute, nicht gleich durchdrehen.
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Tja, und weiter geht's durch die Nacht jetzt mit Musik von Sunrise Avenue, I Don't Dance. Das ist nachvollziehbar aufgrund der Zeit. Ich bin Andreas Grunwald, angenehme Nacht zusammen.

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1: Ich bin Dirk Zeitler. Bundeskanzler Merz ist an diesem Mittwoch ein Jahr im Amt. Mit seiner schwarz-roten Koalition steht er aber akut unter Druck. In einer Umfrage für die Bild am Sonntag zeigten sich 3/4 der Befragten unzufrieden mit der Bundesregierung. Merz selbst räumte in der ARD-Sendung Kachin Mioska wachsenden Unmut ein, auch in den eigenen Reihen. Er mahnte die SPD, Kompromisse einzugehen.
2: Ich bin bis jetzt sehr geduldig gewesen, auch im Umgang mit der SPD. Die SPD muss allerdings auch wissen, Kompromisse sind keine Einbahnstraße, die müssen wir beide machen.
1: Merz machte deutlich, er erwarte, zu gemeinsamen Lösungen zu kommen. Die USA wollen nach Angaben von Präsident Trump heute eine Initiative starten, um Schiffen zu helfen, die wegen der Blockade der Straße von Hormuz feststecken. Länder aus der ganzen Welt hätten die USA darum gebeten, ihnen dabei zu helfen, ihre Schiffe zu befreien, schrieb Trump auf seiner Plattform Truth Social. Viele Details zum Ablauf der Initiative ließ Trump jedoch offen. Der Iran warnte die USA umgehend vor einer Aktion in der strategisch wichtigen Meerenge. Eines der beiden Schiffe, die den mehrfach vor der deutschen Küste gestrandeten Wal in die Nordsee brachten, ist am Abend in Cuxhaven eingelaufen. Der Schlepper Fortuna B machte kurz vor Mitternacht im Hafen fest. Weiter unklar ist, wo der Buckelwal im Moment ist. Dazu geäußert hat sich eine Geldgeberin der Rettungsaktion.
3: Um verfolgen zu können, wohin der Wal schwimmt, ist er eigentlich mit einem Peilsender ausgestattet worden. Ob dieser Sender funktioniert, verloren gegangen ist oder die Beteiligten an der Rettungsaktion mehr wissen, als sie sagen, ist unklar. Geäußert hat sich bisher nur Karin Walter-Mommert, die sagt, der Sender liefere keine Daten dazu, wo der Buckelwal ist. Übertragen worden seien aber Vitalzeichen, die gezeigt hätten, dass der Wal am Leben ist. Jan-Henner Reitze, Nachrichtenredaktion.
1: Zum Sport. In den Sonntagsspielen der Fußball-Bundesliga haben Gladbach und Mainz den Klassenerhalt klar gemacht. Gladbach gewann zu Hause 1:0 gegen Borussia Dortmund. Mainz 2:1 beim FC St. Pauli. Dortmund bleibt Tabellenzweiter, hat die Vizemeisterschaft aber noch nicht endgültig sicher. Am Abend trennten sich der SC Freiburg und der VfL Wolfsburg 1:1 unentschieden.
4: Das Wetter.
5: Die neue Woche startet mit vielen Wolken. Der Montag bringt anfangs selten mal einen Schauer. Später am Nachmittag kriegt vor allem die Nordhälfte einiges an Regen ab, Starkregen oder Gewitter. Genauso möglich und das bei 19 bis 22 Grad.
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6: Zurzeit liegen uns keine Meldungen vor. Wir wünschen allen unterwegs gute Fahrt.
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5: Tja, und wir starten rein in diesen Montag jetzt mit Musik von Linkin Park und Lost. Ich bin Andreas Grunwald. Schönen guten Morgen.

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1: Das ist hier Musik am Montagmorgen von Pink.
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1: Tja, diese Frage lassen wir uns beantworten von Thorsten Ortmann. Schönen guten Morgen. Du hast dir welche Termine für heute notiert?
3: Das Minenjagdboot Fulda startet heute um 14 Uhr zu seinem Einsatz im Mittelmeer. Los geht's um 14 Uhr ab Kiel. Im Mittelmeer angekommen, soll sich das Schiff dann für einen möglichen Einsatz in der Straße von Hormuz vorbereiten. Die Fulda soll dort nach Ende des Krieges mithelfen, den zurzeit noch gesperrten Seeweg für Öltanker zu sichern. Eine Stunde zuvor um 13 Uhr eröffnen Bayerns Ministerpräsident Söder und Innenminister Herrmann das Drohnenkompetenz- und Abwehrzentrum in Erding. Das Bayerische Zentrum ist eine direkte Reaktion auf die steigende Zahl an Vorfällen mit Drohnen, zum Beispiel über Flughäfen. Es ergänzt ähnliche Drohnenabwehrzentren in Berlin und Norddeutschland. Und am Landgericht

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0: 80er mit Michael Jackson und Billie Jean, gleich bei uns die Toten Hosen. Und die Show muss weitergehen.
1: 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Stichtag.
2: Keine Angst, kennt ihr. Schon beeindruckend, wenn die ganze Mannschaft ausrückt. Wie am Schnürchen muss das klappen, wenn nach Notruf 112 der Feueralarm reinkommt. Florian 1 von Leitstelle kommen, zack, zack, Rolltore hoch, Blaulicht, Sirene an, alles tausendfach in der Freizeit geübt. Über 130.000 allein in NRW machen das freiwillig, ehrenamtlich. Dazu kommen noch all die Berufs- und Werksfeuerwehren überall. Alle zusammen über 1,3 Millionen sind sie bundesweit. Aber wieso eigentlich Florian? An wohl jedem Feuerwehrdepot ist er an der Wand als Bild oder Figur mit Rüstung, Eimer, brennendem Haus. Das Symbol für die Florians Jünger, wie man sie nennt, benannt nach einem echten alten Römer. Offizier bei den Legionen, der in der Verfolgung ertränkt wurde, weil er seinen christlichen Glauben nicht verleugnen wollte und der schon vor 1000 Jahren super populär wurde als Helfer gegen Hochwasser und Feuer. Gott zur Ehre, dem Nächsten zur Wehr. Heute noch ist jedes Feuerwehrauto, jede Dienststelle, Fahrzeuggruppe nach ihm benannt. Auf Vorschlag des Innenministeriums NRW haben sie bundeseinheitlich 1953 sogar den Funkrufname Florian eingeführt. Das macht Florian zum vielleicht am häufigsten angerufenen Heiligen. Heute steht Florian auf dem katholischen Heiligenkalender. Darum ist heute auch der internationale Tag der Feuerwehrleute weltweit. Ihnen und euch allen, die sie unterstützen, sagen wir heute mal vielen Dank. Mehr auf augenblickmalonline.de. Christoph Beckmann von der katholischen Kirche für Augenblickmal.
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1: Mit Danny Hoppe. Guten Morgen. Seit Wochen ist die Straße von Hormuz inzwischen gesperrt. Viele Schiffe hängen seitdem in der Meerenge fest. Und die wirtschaftlichen Folgen sind überall auf der Welt zu spüren. Die USA verlieren deshalb die Geduld. Sie wollen ab heute damit beginnen, die festsitzenden Schiffe aus der Gefahrenzone zu geleiten. US-Präsident Trump hat bisher nur wenige Details verraten. Der Plan ist aber umstritten. Mark Weiss hat die Infos.
2: Länder aus aller Welt hätten um die US-Hilfen gebeten, schreibt Trump auf seinem Online-Dienst Truth Social. Eine Bestätigung dafür gibt es allerdings nicht. Unklar ist auch, was genau geschehen soll. Es ist offenbar nicht geplant, festsitzende Tanker durch die vom Iran gesperrte Meerenge zu geleiten. Stattdessen sollen US-Schiffe dabei helfen, dass festsitzende Schiffe das Gebiet unter Militärschutz sicher verlassen können. Das gelte aber nur für Schiffe von Ländern, die nicht in den Iran-Krieg verwickelt seien, sagte Trump und erklärte auch das nicht weiter. Der Iran warnte die USA vor Aktionen in der strategisch wichtigen Meerenge. Vor dem Krieg hatten Tanker etwa ein Fünftel der weltweit gehandelten Öl- und Flüssiggasmenge durch die Straße von Hormuz transportiert. Der Iran kontrolliert die Meerenge seit Kriegsbeginn und hat den Schiffsverkehr dort praktisch zum Erliegen gebracht. Die USA wiederum haben ihrerseits eine Seeblockade gegen Schiffe verhängt, die iranische Häfen anlaufen oder verlassen.
1: Und jetzt weitere Meldungen im Überblick. Bundeskanzler Merz hält die schlechten Umfragewerte der schwarz-roten Koalition nicht für ungewöhnlich. Nach einer gewissen Zeit gäbe es Enttäuschung und Kritik, das sei auch anderen Regierungen widerfahren. Er nehme den Missmut aber ernst, sagte Merz in der ARD. Am Landgericht Siegen fällt am Nachmittag das Urteil im Prozess um ein jahrelang weggesperrtes Kind. Angeklagt sind die Mutter und die Großeltern. Im September 2022 war das damals 8-jährige Mädchen aus dem Haus der Großeltern im Kreis Olpe befreit worden. Die Mutter soll es dort mehr als 7 Jahre lang versteckt und komplett isoliert haben. Der Schlepper, der den gestrandeten Buckelwal in die Nordsee gebracht hat, ist gestern Abend in Cuxhaven eingelaufen. Auch nach der Freilassung des Tiers gibt es weiter Kritik am Einsatz. Die Schiffsbesatzung sei bei der Freisetzung des Wals grob vorgegangen, heißt es unter anderem. Da waren es nur noch 3. In der Fußball-Bundesliga beschränkt sich der Abstiegskampf jetzt eigentlich nur noch auf Heidenheim, St. Pauli und Wolfsburg. Alle anderen Teams haben seit gestern den Klassenerhalt so gut wie sicher. Auch Borussia Mönchengladbach durch ein spätes 1:0 zu Hause gegen den BVB. In den anderen Sonntagsspielen trennten sich Freiburg und Wolfsburg 1:1 und St. Pauli verlor zu Hause gegen Mainz mit 1:2. Der 1. FC Köln und Bremen könnten damit theoretisch noch auf den Relegationsplatz abrutschen, haben bei 2 noch ausstehenden Spielen aber 6 Punkte Vorsprung und das bessere Torverhältnis. Und das waren die Nachrichten mit Danny Hoppe.
3: Und das Radio Gütersloh-Wetter hat jetzt Noah Wohner für uns.
4: Heute bekommen wir von allem so ein bisschen. Also wir starten mit Sonne und Wolken. Am Nachmittag kann es kurz gewittern und dann spätestens am Abend soll es dann regnen. Dazu aktuell 14 Grad bei euch in Heger und in Langenberg. Wir schaffen es heute noch auf bis zu 21 Grad. Die nächsten Tage, da versteckt sich die Sonne. Morgen viele Wolken und immer wieder Regen bei maximal 14 Grad. Mittwoch zusätzlich mit etwas kräftigerem Wind bei bis zu 8 Grad.
3: Besser ankommen jetzt noch mit dem Radio Gütersloh-Verkehr. Service. Ihr meldet uns Blitzer, die stehen bei euch in Brockhagen auf der Sandforter Straße. In Spexart wird am Hüttenbrink geblitzt, in Steinhagen auf der Bielefelder Straße und in Sörenheide auf der Islehorster Straße. Blitzer, Staus und Störungen meldet ihr uns heute Morgen kostenlos über die 0800 678 5000. Gute Fahrt euch noch.
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3: Ich finde ja Montage, die werden total unterschätzt. Die haben unterschätztes Potenzial.
4: Ja, total. Also wenn man sie ja gut startet, ja, dann kann ja die ganze Woche richtig rund laufen.
3: Genau. Und für diesen guten Start sorgen wir jetzt 4 Stunden lang. Ich bin Leslie Runde.
4: So ist es. Und ich nur auf Rona. Guten Morgen.

0: Gerade versucht man ja irgendwie an jeder Ecke zu sparen. Das Geld wird knapper und gleichzeitig haben wir aber alle die Keller voll mit Zeug. Zeug, das bei uns nur rumliegt und bei anderen ja vielleicht noch Gold wert ist.
1: Ja, und genau dafür gibt es jetzt ganz klassisch so eine Facebook-Gruppe zu verschenken in Gütersloh. Seit anderthalb Jahren online, knapp 4.700 Leute sind da drin und da geht echt was.
0: Ja, die Frage ist nur, findet man da wirklich echte Schätze oder eher, ja, ich sag mal Überraschungen?
1: Naja, kommt drauf an. Also ganz aktuell kannst du dir in Hasewinkel zwei Sixpack-Biermischgetränke abholen.
0: Wow.
1: Mindesthaltsbarkeitsdatum leicht überschritten, würde ich sagen. Eine erste Interessentin ist aber schon da.
0: Also Partyreste werden da konsequent entsorgt,
1: genau.
0: Anscheinend. Gibt es denn auch etwas mit mehr Wow-Effekt, das vielleicht gut läuft?
1: Handtaschen.
0: Also okay.
1: Falls du noch ein abgelegtes Schätzchen hast, das eigentlich zu schade für den Müll ist, rein damit.
0: Und dann gibt's ja auch noch die ganz besonderen Storys.
1: Aber mein Highlight, ein Armband vom Ex.
0: Ach nee.
1: Ja, doch. Mit eingraviertem Namen. Stefan heißt es.
0: Toll.
1: Eingestellt von Sabrina am 1. April. Also ich dachte ja erst, das sei ein April-Scherz.
0: Ja.
1: Das war aber für dich ernst gemeint. Sabrina schreibt, das Armband, das habe da schon echt einiges durch, von für immer bis nie wieder. Abzugeben an ein neues Handgelenk und wenn dein Freund Stefan heißt, dann ist es doch ein Perfect Match. Und das Beste, es hat tatsächlich jemand genommen.
0: Ich liebe alles daran. Also, wenn ihr Langeweile habt, einfach mal reinschauen, selbst wenn ihr nichts braucht. Unterhaltsam ist das auf jeden Fall, glaube ich. Wir haben es jetzt 11:11 hier in der Radio Gütersloh Morning Show.

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1: Wenn ihr für morgen noch nichts geplant habt, dann habe ich einen ziemlich guten Tipp für euch. Einfach mal richtig lachen gehen.
2: Yes, morgen lädt Ingo Oschmann zum Comedy Club in der Kultura ein. 20 Uhr geht's los.
1: Morgen um 16 Uhr steht der Europalauf in Steinhagen an. Alle 13 Kommunen bei uns im Kreis haben da für sich eine andere Strecke zusammengestellt. Morgen ist wie gesagt Steinhagen dran. Startpunkt ist am Rathaus und die Strecke ist rund 5 Kilometer lang.
2: Das Kloster Wiedenbrück veranstaltet am Mittwoch einen Filmeabend. Ab 19 Uhr läuft Kein Land für niemand. Die Dokumentation begleitet eine Rettungsmission im Mittelmeer und gibt Menschen eine Stimme, die den lebensgefährlichen Weg nach Europa überlebt haben.
1: Am Samstag spielt das Jugendmusikkorps Affenwedder ein Konzert in der Martin-Luther-Kirche Gütersloh zusammen mit der Kantorei und der Jugendkantorei Isselhorst. Um 18 Uhr geht's los, der Eintritt ist frei. Und noch mehr Tipps und Termine findet ihr auf radiogütersloh.de.

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1: Mit Alex Jakob, wir haben es 6:30.
2: Schönen guten Morgen. Seit Wochen ist die Straße von Hormus gesperrt. Die wirtschaftlichen Folgen werden immer größer. Die USA wollen jetzt festsitzende Schiffe befreien. Wie sie das machen wollen, ist aktuell noch unklar. Bundeskanzler Merz hält die schlechten Umfragewerte der Koalition nicht für ungewöhnlich. Nach einer gewissen Zeit gebe es Kritik und Enttäuschung. Er nehme den Missmut aber ernst, sagte er in der ARD. Und jetzt die Nachrichten für den Kreis Gütersloh. Von morgen an müssen sich 5 junge Männer aus Reda-Wiedenbrück wegen des Verdachts der gefährlichen Körperverletzung vor dem Landgericht Bielefeld verantworten. Sie sollen über 2 Brüder hergefallen sein und diese teils lebensgefährlich verletzt haben. Matthias Träger berichtet für Radio Gütersloh.
3: Es handelt sich offenbar um einen Familienstreit. Das Motiv scheint Rache zu sein. Anlass der Tat soll laut Anklage gewesen sein, dass die beiden Brüder einen Cousin von einem der Angeklagten beleidigt haben. Die Angeklagten Reda-Wiedenbrücker sollen die beiden Brüder dann später mit Schlägen und Messerstichen schwerst, teils lebensgefährlich verletzt haben.
2: In der Wohnung eines der Angeklagten fand die Polizei später eine scharfe Pistole mit der passenden Munition. Einen Waffenschein dafür hat der 22-jährige Angeklagte Reda-Wiedenbrücker nicht. Die SPD im Gütersloher Stadtrat möchte die hausärztliche Versorgung in Gütersloh verbessern. Die Fraktion sieht deutlichen Handlungsbedarf. Deshalb will sie in einem aktuellen Antrag von der Stadtverwaltung eine Bestandsaufnahme zur hausärztlichen Versorgung bekommen. Das berichtet die Glocke. Demnach gehe es vor allem um die Altersstruktur der Ärztinnen und Ärzte und um die Versorgung in den Stadtteilen Blankenhagen und Affenwedde-Bahnhof. Im Hauptausschuss soll die Anfrage nach der Sommerpause beantwortet werden. Bei einem schweren Unfall auf der A2 sind am Nachmittag 4 Menschen verletzt worden. Ein Wohnmobil hatte laut Westfälischem Anzeiger offenbar einen Reifenplatzer. Dadurch kam das Fahrzeug in Höhe der Raststätte Fellern bei Beckum ins Schlingern, durchbrach die Leitplanke und kippte auf die Seite. Die Verletzten saßen allesamt im Wohnmobil. Die Polizei musste die A2 für die Unfallaufnahme für rund eine halbe Stunde sperren. Der SC Verl hat mit einem Kantersieg die eigenen Ambitionen im Saisonendspurt nochmal untermauert. Mit einem 4:0 Heimsieg schickte der Sportclub den TSV Havelse zurück in die Regionalliga. Verl selbst kann rechnerisch sogar immer noch aufsteigen. Der Rückstand liegt allerdings bei 5 Punkten auf den Relegationsplatz und den ersten Aufstiegsplatz. Kommenden Samstag geht es für die Verler im direkten Duell gegen Rot-Weiß Essen um den Sprung auf Platz 4 in der Tabelle. 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
1: Und das Radio Gütersloh-Wetter hat jetzt Noah Wohner für euch.
4: Wir schauen aufs Thermometer in Niehorst und in Steinhagen und sehen 14 Grad aktuell. Wir klettern heute noch auf 21 Grad. Die warme, drückende Luft, die kündigt es schon an. Da soll am Nachmittag ein kleines Gewitter auf uns zukommen. Am Abend gibt es dann Regen. Die nächsten Tage werden insgesamt frischer. Morgen bleibt es bewölkt und regnerisch bei bis zu 14 Grad. Der Mittwoch wird dann ebenfalls nass bei bis zu 8 Grad. Es gibt also einen kleinen Wetterwechsel.
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1: Jetzt noch was ankommen mit dem Radio Gütersloh Verkehrsservice. Es wird geblitzt bei uns im Kreis, im Rockhagen auf der Sandforter Straße, in Spexart am Hüttenbrink, in Steinhagen auf der Bielefelder Straße und in Sörenheide auf der Isselhorster Straße. Wenn ihr noch mehr für uns habt, Blitzer, Staus oder Störungen, dann meldet euch gerne kostenlos unter der 0800 678 5000.
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1: Gute Fahrt euch noch.
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1: Montagmorgen, neue Woche und wir starten das Ganze erstmal entspannt zusammen an, würde ich sagen.
4: Genau, ganz ohne Stress.
1: Ohne Stress, aber mit uns. Ich bin Leslie Runde.
4: Und ich bin Noah Wrona. Guten Morgen.

0: 20 vor 7 haben wir es. Die Radio Gütersloh Morning Show läuft hier. Neuer Monat, neues Glück. Ich würde sagen, herzlich willkommen im Mai.
1: Ja, und der meint es direkt gut mit uns. Feiertage ohne Ende, lange Wochenenden, Brückentag-Alarm.
0: Ja, mega. Dazu hoffentlich wieder viel Sonne, Freibadstart und die ersten Grillabende.
1: Nehmen wir alles gerne mit.
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4: Ja, nee, ist klar. Der Mai ist gekommen. Was ein Wetter in Deutschland. Morgens noch ein bisschen was frisch, aber dann Sonne. Die Terrassen sind morgens schon voll mit Menschen. Ja, der frühe Vogel hat auch schon Durst. Die Aperol-Saison ist jetzt offiziell eröffnet. Das erkennt man auch an dem ein oder anderen roten Auge. Ja, das ist nicht überall Heuschnupfen, das ist der Strohhalm im Aperol. Ja, ja, Saufen an der frischen Luft ist ja wie Motorradfahren. Ne? Erstmal langsam in die Kurve, wenn man wieder anfängt. Ja, es wurde auch höchste Zeit, ist doch toll. Alle sind gut drauf, die kurzen Tops werden wieder aus dem Schrank geholt. Und die Jungs tragen auch wieder kurze Hosen. Aber Vorsicht, Männer, bevor man so ein Muscle-Shirt anzieht, Reihenfolge beachten. Erst die Muskeln, dann das Shirt. Ne? Auch bei kurzen Hosen. Stellt sicher, dass ihr auch der Typ dafür seid. Ja, alles andere sieht aus wie Oliver Pocher im Salat. Ich sag mal so, so schön das jetzt auch ist mit dem Mai. Leute, nicht gleich durchdrehen.
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0: 6:49 Uhr hier in der Radio Gütersloh Morning Show. In Gelsenkirchen hat am Wochenende, glaube ich, niemand geschlafen und wenn doch, dann nur im Schalke-Trikot. Mhm. Da herrschte ja wirklich komplett Ausnahmezustand. Schalke hat den Aufstieg klargemacht. 1:0 gegen Fortuna Düsseldorf.
1: Ja, das war eine einzige Party da.
0: Voll.
2: Weißblut! Weißblut! Weißblut! Ich! Komm was Schönes, Baby! Komm mir was Schönes!
1: Ja, da sind alle ganz kurz eskaliert.
0: Ja, Fanmarsch, volle Kneipen nach dem Spiel. Da waren tausende Leute unterwegs und laut Medien war nachts um 3 sogar das Bier alle. Also die haben da richtig gefeiert.
1: Ja, das musst du auch erstmal schaffen. Ne?
0: Ja, und als ob das nicht reicht, Schalke ist jetzt auch noch Zweitligameister, weil Paderborn 5:1 verloren hat. Am nächsten Tag wurde dann direkt weiter gefeiert.
1: Da wurden Prioritäten gesetzt. Ja. Also perfektes Wochenende für Schalke-Fans. Wir sagen willkommen zurück in der Bundesliga, Jungs.

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1: Mit Danny Hoppe. Guten Morgen. Am Mittwoch ist Bundeskanzler Merz ein Jahr im Amt. Deshalb werden momentan viele Bilanzen gezogen und Umfragen gemacht. Und die fallen nicht gut aus. In einer Umfrage für die Bild am Sonntag zum Beispiel sind 3/4 der Befragten unzufrieden mit der Bundesregierung. Und auch Merz selbst räumte gestern Abend in der ARD einen wachsenden Unmut ein, auch in den eigenen Reihen. Marc Weiß aus dem News-Team, was hat er da genau gesagt?
2: Ja, er hat das sehr vorsichtig ausgedrückt. Er hat gesagt, dass einige in der Union unzufrieden seien, weil in den Plänen und Gesetzen der Bundesregierung zu wenig Union stecken würde. Merz sagt, die SPD müsse einfach kompromissbereiter werden.
3: Ich bin bis jetzt sehr geduldig gewesen. Die SPD muss allerdings auch wissen, Kompromisse sind keine Einbahnstraße. Die müssen wir beide machen.
2: Insgesamt hat Schwarz-Rot übrigens in den ersten 12 Monaten 175 Gesetze und Maßnahmen beschlossen. Also gearbeitet wird da schon. Wir warten aber noch auf die durchschlagende Wirkung. Das ist natürlich der Hauptgrund für diese Unzufriedenheit in der Bevölkerung. Wir haben halt immer noch Wirtschaftskrise. Einige Beobachter weisen auch auf die ständigen Überraschungen hin, die von außen kommen. Der Irankrieg war und ist extrem schlecht für unsere Wirtschaft und ja, die Ideen von Donald Trump helfen beim Weg aus der Krise auch nicht wirklich weiter. Also muss Schwarz-Rot immer wieder auf akute neue Krisen von außen reagieren. Und wenn hier mal Ruhe einkehrt und sich die SPD noch etwas weiter auf Merz zubewegt, dann kann das noch was werden mit dem Weg aus der Krise. So zumindest sieht Merz das.
3: Ich habe das Vertrauen, dass wir das immer noch können.
1: Danke, Marc. Und jetzt weitere Meldungen im Überblick. Die USA wollen ab heute Schiffen helfen, die wegen der Blockade der Straße von Hormuz feststecken. Das hat US-Präsident Trump angekündigt, ohne genauere Details zu nennen. Der Iran warnte vor Aktionen in der Meerenge. Bundesinnenminister Dobrindt will an den Grenzkontrollen festhalten. Es gebe dort nach wie vor Zurückweisungen, sagte er am Abend in der ARD. Dobrindt kündigte außerdem weitere Abschiebungen von Straftätern nach Afghanistan an. Mit einem symbolischen Spatenstich beginnt am Nachmittag der Neubau der maroden A59-Brücke in Duisburg. Auch Bundesverkehrsminister Schnieder ist dabei. Die Pläne sind umstritten, weil die Autobahn GmbH den Ausbau zum Teil als Hochstraße umsetzen will. Die Stadt fordert mit Rücksicht auf die Anwohner einen Tunnel. Der wäre aber deutlich teurer. Borussia Mönchengladbach hat schwierige Wochen und Monate hinter sich. Seit gestern Abend steht aber fest, Gladbach spielt auch nächste Saison in der ersten Bundesliga. Durch den 1:0-Sieg gegen den BVB ist der Klassenerhalt sicher. Die Dortmunder haben durch die Pleite dagegen die vorzeitige Vizemeisterschaft verpasst. Außerdem verlor St. Pauli gegen Mainz mit 1:2 und Freiburg und Wolfsburg trennten sich 1:1. Dadurch klettert Wolfsburg auf den Relegationsplatz. Und das waren die Nachrichten mit Danny Hoppe.
4: Und das Radio Gütersloh Wetter jetzt mit Noah Wrona.
5: Heute bekommen wir einen abwechslungsreichen Tag. Sonne und Wolken wechseln sich ab. Am Nachmittag ist da auch mal ein kurzes Gewitter möglich. Abends dann Regen. Aktuell 14 Grad auch bei euch in Stukenbrock und in Herzebrock. Später sind bis zu 21 Grad drin. Die nächsten Tage bringen dann etwas Abwechslung. Morgen wolkig und regnerisch bei bis zu 14 Grad. Mittwoch Regen und Wind bei rund 8 Grad. Heute ist also der mildeste Tag der Woche.
4: Besser ankommen jetzt noch mit dem Radio Gütersloh Verkehr. Service. Es wird geblitzt in Brockhagen auf der Sandforter Straße, in Spexart am Hüttenbrink, in Steinhagen auf der Bielefelder Straße und in Sörenheide auf der Isselhorster Straße. Falls ihr noch was seht, dann dürft ihr euch gerne kostenlos bei uns melden. Nummer ist die 0800 678 5000.
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4: Gute Fahrt.
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4: Noah, wenn du wissen willst, was die Leute im Kreis gerade so wirklich beschäftigt, wen würdest du fragen?
5: Ich glaube, Friseure wäre naheliegend, die müssen sich, glaube ich, viel anhören.
4: Ja, wir gehen dahin, wo man aber wirklich alles mitbekommt, auf die Rückbank eines Taxis am Bahnhof in Gütersloh. Was da wirklich los ist, über welche Themen ihr gerade quatscht, das hört ihr gleich nach zwei Songs. Ich bin Leslie Runde.
5: Und ich nur Vrona. Guten Morgen zusammen. Baby.

0: Was bewegt euch eigentlich gerade so im Alltag? Ihr hört Stera, die Gütersloh Morning Show, hier um 7:09. Bei so einer Frage denkt man ja direkt, frage ich mal beim Friseur nach. Die kriegen ja alles mit.
1: Stimmt, aber die Reaktion, die war ja eher so, oh nein, bitte nicht schon wieder, dieses Thema.
0: Ja, meine Friseurin meinte direkt, nein, ich bin raus, ich kann es nicht mehr hören, immer diese Spritpreise.
1: Okay, verstanden. Also neue Strategie. Wir fragen die Leute, bei denen wirklich alles auf der Rückbank sitzt. Die Taxifahrer im Bahnhof in Gütersloh.
0: Ja, worüber reden die Menschen denn gerade so?
2: Das Wetter und dass alles teurer wird. Die sprechen über alles eigentlich. Die erzählen von zu Hause.
3: Die Spritpreise, da regen sich alle drüber auf. Die Leute sind sehr unzufrieden, auch mit der politischen Lage, wegen dem Krieg und so weiter.
4: Ob jetzt die Arbeiter sind, sag ich mal, oder die Rentner sind, alle haben die gleichen Themen. Geld ist knapp.
1: Also Edina, Manuela und Javus sagen, die Stimmung ist in den letzten Monaten deutlich schlechter geworden. Und Überraschung, wenn alle über zu wenig Geld stöhnen, dann wird auch das Trinkgeld ein bisschen kleiner.
0: Ja, trotzdem lieben viele Taxifahrer aber ihren Job und sie haben ein Ziel, dass die Leute glücklicher aussteigen, als sie eingestiegen sind.
2: Manchmal muss man einfach nur zuhören, das reicht denen schon. Wir sind alles Therapeut, Fahrer, Seelsorger, ja.
3: Ja, das ist auch auf die älteren Leute. Die einen am Leid tun, weil die so allein sind. Und also ich finde das überhaupt nicht schlimm. Ich höre mir das gerne an. Die brauchen einfach ein offenes Ohr.
1: Heißt für euch, wenn ihr euch mal was von der Seele reden wollt, dann einfach mal ins Taxi steigen. Einen Termin kriegt ihr schneller als beim Therapeuten und billiger ist es auch.
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1: Connor Skinner kommt mit was Neuem um die Ecke und das hat auf jeden Fall deutlich mehr Tempo als seine letzten Songs. Sein neuer Song heißt Find You und geht mehr Richtung Pop, ist energiegeladener, aber die Gefühle bleiben trotzdem. Es geht um diesen einen Menschen, den man irgendwie nie ganz aus dem Kopf kriegt. Richtige Person, aber falscher Zeitpunkt. Und genau das macht den Song auch aus. Bisschen Wehmut, viel Sehnsucht, aber eben auch Hoffnung, dass da noch was gehen könnte. Und was auf jeden Fall sofort hängen bleibt, ist seine Stimme. Richtig kraftvoll, sehr emotional und das mit gerade mal 21 Jahren. Also jung, aber schon ziemlich viel Gefühl im Gepäck. Und ich finde, das hört man auch. Find You ist heute der Hit-Tipp des Tages.

0: Wie lange reden wir jetzt schon drüber?
1: Boah, ich glaube schon seit Februar.
0: Ja, ja. Ne? Und das eigentlich täglich, ja, über wirklich. Den Iran-Krieg.
1: Liegt vielleicht auch daran, dass uns das direkt betrifft.
0: Ja, Alex Jakob aus den Radio Gütersloh News.
2: Ja, schönen guten Morgen. Wir schauen gleich auf die Auswirkungen des Iran-Kriegs direkt hier bei uns in OWL und im Kreis Gütersloh. Die Herausforderungen werden nämlich immer größer.
0: Hört ihr gleich in unseren News um halb. Wir haben es jetzt 7.22 Uhr.
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1: Mit Alex Jakob, wir haben es 7:30.
2: Schönen guten Morgen. Am Mittwoch ist Bundeskanzler Merz ein Jahr im Amt. Die aktuellen Umfragen machen ihm aber zu schaffen. Er äußerte sich in der ARD zu den schlechten Werten. Er kritisierte dazu auch die SPD für mangelnde Kompromissbereitschaft. Bundesinnenminister Dobrindt will an den Grenzkontrollen festhalten. Es gebe immer noch Zurückweisungen. Außerdem sollen weitere Straftäter nach Afghanistan abgeschoben werden, sagte er. Und jetzt die Nachrichten für den Kreis Gütersloh und die Region. Der Krieg in Iran hat auch immer größere Auswirkungen auf die Kommunen in Ostwestfalen-Lippe und im Kreis Gütersloh. Laut NW stehen sie vor immer größeren Herausforderungen. Christian Böder berichtet für Radio Gütersloh.
3: Das größte Problem ist die Unvorhersehbarkeit. Wie lange der Krieg noch dauert, ist nicht zu sagen, heißt es aus den Kommunen. Der Preisdruck steigt aber. Spritpreise, Energiekosten, Rohstoffe, die Liste ist lang und die Kosten werden immer höher. Dazu stagniert die Wirtschaft auch in unserer Region. Deshalb befürchten die Kommunen auch, dass die Einnahmen aus der Gewerbesteuer gleich bleiben oder sogar zurückgehen.
2: Aufgrund der finanziellen Engpässe müssen die Kommunen ihre Haushaltsplanungen regelmäßig überprüfen. Durch die unsichere Lage bleibe das Handeln dann allerdings kompliziert, heißt es. 5 jungen Männern aus Reda-Wiedenbrück wird ab morgen der Prozess gemacht. Sie müssen sich wegen gefährlicher Körperverletzung vor dem Landgericht Bielefeld verantworten. Die Angeklagten sollen 2 Brüder mit Schlägen und Messerstichen teils lebensgefährlich verletzt haben. Auslöser war offenbar ein Familienstreit. Bei Durchsuchungen fand die Polizei bei einem der Angeklagten außerdem eine scharfe Pistole ohne gültigen Waffenschein. Die Zahl der Hausarztpraxen in Gütersloh soll auf den Prüfstand gestellt werden. Die SPD im Stadtrat will mit einer Anfrage die aktuelle Lage erfassen. Hintergrund ist die dünne Versorgungslage. Dem soll entgegengesteuert werden, fordert die SPD. Vor allem im Fokus die Stadtteile Blankenhagen und Affenwedde Bahnhof. Nach der Sommerpause soll der Bericht der Stadtverwaltung zur hausärztlichen Situation vorliegen. Die Anmeldung für den Firmenlauf geht so langsam auf die Zielgerade. Anmeldeschluss ist der 22. Mai. Bei dem beliebten Lauf in Wiedenbrück gehen am 10. Juni tausende Teilnehmerinnen und Teilnehmer an den Start. Helmut Delker hat die Infos für Radio Gütersloh.
4: Der Startschuss fällt um 19 Uhr auf dem Wiedenbrücker Marktplatz. Schon jetzt sind mehr als 2100 Läuferinnen und Läufer aus mehr als 135 Firmen angemeldet. Gelaufen wird eine rund 6 Kilometer lange Strecke durch die Altstadt und entlang des Emssees. Wer noch mitmachen will, sollte sich schnell melden. Insgesamt sind rund 2700 Plätze vorgesehen.
2: Der AOK-Firmenlauf gilt als eines der größten Frühjahrsevents in der Region. Und mehr Nachrichten findet ihr auch jederzeit bei uns im Netz auf radiogütersloh.de.
1: Und das Radio Gütersloh Wetter jetzt mit Noah Wohner.
5: Ja, die Luft fühlt sich schon so nach Wetterwechsel an. Erst Sonne und Wolken, am Nachmittag kann dann ein Gewitter durchziehen und abends dann Regen. Aktuell 14 Grad in Hesseln und in Riedberg, später erreichen wir bis zu 21 Grad. Die nächsten Tage wird es dann deutlich frischer. Morgen schauen wir auf viele Wolken und es bleibt überwiegend regnerisch bei bis zu 14 Grad. Mittwoch dann mit Wind, Regen und maximal 8 Grad, also heute Morgen nochmal das milde Wetter mitnehmen. So.
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1: Besser ankommen jetzt noch mit dem Radio Gütersloh Verkehrsservice. Es wird geblitzt in Brockhagen auf der Sandforter Straße, auf der Letterstraße zwischen Lette und Oelde, in Spexart am Hüttenbrink, in Steinhagen auf der Bielefelder Straße und in Sürenheide wird auf der Isselhorster Straße geblitzt. Blitzerstaus und Störungen meldet ihr uns kostenlos über die 0800 678 5000.
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1: Gute Fahrt euch noch.
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1: Um uns zu hören, reicht tatsächlich ein Satz. Alexa, spiel Radio Gütersloh.
5: Möglich macht das DAB+. Ja. Da sind wir nämlich jetzt auch unterwegs.
1: Und nicht nur die Alexa hat uns auf dem Schirm, auch bei vielen Autos läuft schon DAB+.
5: Umstellen lohnt sich also, denn bei uns empfangt ihr nämlich dann ganz rauschfrei. Gebt uns gerne Feedback auf WhatsApp. Empfangt ihr uns jetzt besser?
1: Uns sind in dem Fall wir. Ich bin Leslie Runde.
5: Und ich Noah Wohner. Guten Morgen.

0: Ihr seid hier in der Radio Gütersloh Morning Show gelandet. Wir haben es jetzt 7.42 Uhr.
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0: Montagmorgen und wir füllen wieder eure Kasse auf.
3: Rüber zu Jürgen Baggert in unserem landesweiten Geldregenstudio. Guten Morgen.
4: Ja, einen wunderschönen guten Morgen wünsche ich euch. Und den wünsche ich natürlich auch Gianluca. Guten Morgen.
5: Guten Morgen.
4: So, du sitzt um diese Uhrzeit vom Streamingdienst und guckst eine Serie. Welche Serie ist es?
5: Ich schaue mir noch mal zum zweiten Mal Narcos an.
4: Na, da geht es um den Drogenboss, Pablo Escobar.
5: Ganz genau, ja. Ganz genau. Die Serie kann man sich auf jeden Fall mal geben.
4: Ich habe die auch gesehen. Sie ist wirklich grandios und schöne Szene, wie er angehalten wird mit dem LKW und schmuggelt und er dem Polizisten dann sagt, können wir auf die eine oder auf die andere Art regeln.
5: Ja. Sehr cooler Spruch.
4: Sehr gut. Dann würde ich sagen, Plato o Plomo ist hier nicht die Frage, sondern hier ist einfach nur die Frage, Geld oder Blitz.
5: Alles klar.
4: Pablo, Gianluca, mach was draus.
5: Jo.
2: 200 Euro.
5: Weiter.
2: 650 Euro.
5: Weiter.
2: 1.000 Euro.
5: Weiter.
4: Das war der böse, böse Blitz.
5: Ach, Wahnsinn, okay. Schade.
4: Gut. Ja, so wollte ich ja eigentlich nicht in die neue Woche starten. Aber ab jetzt kann es ja nur noch besser werden. Das muss man ja auch mal sehen. Und besser wird es auf jeden Fall. Und zwar für 5.000 Euro. Die haben wir hier heute Morgen. Die schwirren in der Luft rum. Und das heißt, wir sind jetzt direkt bei der 50-50-Chance. In dieser oder in der nächsten Runde sind sie drin. 5.000 Euro, garantiert kein Blitz. Und das hier ist die Nummer zum Bewerben.
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0: Gleich 10 vor 8. Ihr hört die Radio Gütersloh Morning Show hier. Wenn ihr das Wort Berufsorientierung hört, woran denkt ihr?
1: Boah, also ich finde, das klingt immer so sehr trocken. So nach PowerPoint, nach Broschüren und so ein bisschen nach Einschlafen,
0: ja,
1: oder?
0: Schon, ne? Aber Berufsorientierung muss nicht immer nur lahm sein. Beim Class Newcomers Day am Samstag in Hasewinkel wird nämlich nicht nur geredet, da wird auch gemacht.
1: Ja, da kannst du direkt selber ran. Riesige Maschinen angucken und Sachen ausprobieren, das finde ich super.
0: Ja, also deutlich besser als irgendein Flyer, den man sich eh nie wieder anguckt.
1: Ja, du bist halt wirklich vor Ort und du siehst die Maschinen live und kriegst ein Gefühl dafür, wie es da wirklich ist. Und das Beste, du kannst ja ganz entspannt mit Azubis und dualen Studenten quatschen und die erzählen dir dann auch, wie der Alltag da wirklich läuft.
0: Ja, Emily aus Warendorf ist bei Class gerade Industriekauffrau geworden. Emily, warum bietet der Newcomers Day bei Class in Hasewinkel für Jugendliche große Chancen?
2: Also die Auszubildenden, die triffst du auf jeden Fall auch direkt vor Ort an. Die können dir dann direkte Erfahrungsberichte aus den eigenen Ausbildungsjahren ja mitgeben, die dann da direkt auch erzählen können, wie läuft es in der Schule, wie läuft es im Unternehmen, was für Abteilungen haben sie schon kennengelernt. Da lernt man auf jeden Fall direkt die gegebenenfalls zukünftigen Kollegen auch kennen.
1: Und ganz wichtig, gibt auch Getränke und eine Bratwurst beim Newcomers Day bei Class.
0: Ich finde eigentlich, das ist die wichtigste Info.

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1: Mit Danny Hoppe. Guten Morgen. Seit Wochen hat die Lage in der Straße von Hormus Folgen für die Weltwirtschaft. Die USA wollen deshalb heute damit beginnen, feststeckende Schiffe in der Meerenge aus dem Gebiet zu geleiten. Der Iran warnt aber, jede Aktion der US-Marine dort werde als Verstoß gegen die Waffenruhe gewertet. Hinter dem Plan von US-Präsident Trump stehen insgesamt noch viele Fragezeichen. Trotzdem macht sich heute auch ein deutsches Minenjagdboot auf den Weg zur Meerenge. Marc Weiß hat mehr dazu.
2: Das Minenjagdboot Fulda der deutschen Marine startet um 14 Uhr in Kiel in Richtung Mittelmeer. Aktiv in den Konflikt eingreifen darf es nicht, denn ein Einsatz in der Straße von Hormus setzt ein Bundestagsmandat voraus. Sollten die Parlamentarier aber grünes Licht geben, dann wäre das Schiff schon näher am Einsatzort, so der Plan. Und das entspricht durchaus den Ideen von Trump. Der US-Präsident hatte angekündigt, dass die USA Schiffen dabei helfen würden, das Gebiet sicher zu verlassen. Dazu gehört auch das Aufspüren von Seeminen. Das könnte also eine Aufgabe für die Fulda werden. Die USA wollen laut Zentralkommando unter anderem Lenkwaffenzerstörer, über 100 Flugzeuge und 15.000 Militärangehörige einsetzen. Der Iran kontrolliert die Meerenge seit Kriegsbeginn und hat den Schiffsverkehr dort praktisch zum Erliegen gebracht. Die USA wiederum haben ihrerseits eine Seeblockade gegen Schiffe verhängt, die iranische Häfen anlaufen oder verlassen.
1: Und jetzt weitere Meldungen im Überblick. Die Umfragewerte der Bundesregierung sind momentan alles andere als gut. Bundeskanzler Merz warnte deshalb gestern Abend in der ARD vor weiterem Streit in der schwarz-roten Koalition. Von der SPD forderte er mehr Kompromissbereitschaft. Auf einem Kreuzfahrtschiff im Atlantik sind 3 Menschen nach einer Infektion gestorben, wahrscheinlich durch das Hunter-Virus. Das hat die Weltgesundheitsorganisation mitgeteilt. 3 weitere Menschen seien infiziert. Die Viren werden durch Urin, Kot oder Speichel infizierter Nagetiere übertragen und können zu schweren Krankheitsverläufen führen. Am Oberlandesgericht Düsseldorf startet am Vormittag der Prozess gegen einen 49-Jährigen aus der rechten Szene in Dortmund. Auf einer Plattform im Darknet soll er eine Todesliste betrieben und zu Attentaten auf bekannte Politiker aufgerufen haben. Beim BVB herrscht Frust nach der 3. Pleite aus den letzten 4 Spielen. Durch das 0:1 gestern in Gladbach haben die Dortmunder in der Bundesliga die vorzeitige Vizemeisterschaft verpasst. Und das ärgerte Torwart Gregor Kobel. Bei der Zone forderte er Einsatz bis zum Schluss.
3: Und jeder hat einen Vertrag geschrieben für 34 Spiele. Von daher gilt es, die letzten auch noch zu machen.
1: Gladbach hat durch den Sieg dagegen den Klassenerhalt geschafft. Außerdem verlor St. Pauli gegen Mainz mit 1:2 und Freiburg und Wolfsburg trennten sich 1:1. Dadurch klettert Wolfsburg auf den Relegationsplatz. Und das waren die Nachrichten mit Danny Hoppe.
4: Und das Radio Gütersloh Wetter jetzt mit Noah Brunner.
5: Heute bekommen wir von allem so ein bisschen. Also wir starten mit Sonne und Wolken. Am Nachmittag kann es kurz gewittern und dann spätestens am Abend soll es dann regnen. Dazu aktuell 15 Grad bei euch in Heger und in Langenberg. Wir schaffen es heute noch auf bis zu 21 Grad. Die nächsten Tage versteckt sich die Sonne, morgen viele Wolken und immer wieder Regen bei maximal 14 Grad. Mittwoch zusätzlich mit etwas kräftigerem Wind bei bis zu 8 Grad.
4: Besser ankommen jetzt noch mit dem Radio Gütersloh Verkehrsservice. Ihr meldet uns Blitzer, die stehen in Sörenheide auf der Isselhorster Straße. In Steinhagen wird auf der Bielefelder Straße geblitzt, in Spexart am Hüttenbrink, in Gütersloh auf der Bultmannstraße und in Brockhagen auf der Sandforter Straße. Blitzer, Staus und Störungen meldet ihr uns kostenlos an die 0800 678 5000.
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4: Gute Fahrt euch noch.
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4: Was tun mit dem ganzen Kram im Keller, bei dem man sich denkt, warum habe ich das eigentlich irgendwann gekauft?
5: In Gütersloh gibt es da jetzt die wohl unterhaltsamste Lösung im Netz, eine Facebook-Gruppe, und die hat sehr schräge Fundstücke.
4: Ja, was es da kostenlos zum Abholen gibt, darüber quatschen wir gleich nach 2 Songs. Ich bin Leslie Runde.
5: Und ich Noah Frohner. Guten Morgen, ihr Lieben.

0: Steht ihr auch manchmal bei euch im Keller und denkt euch, warum habe ich das damals gekauft? Also man hat im Keller ja doch teilweise wirklich komische Dinge stehen.
1: In Gütersloh gibt es dafür jetzt eine digitale Rettungsstelle, die Facebook-Gruppe zu verschenken in Gütersloh.
0: Ja, und das ist teilweise wirklich großes Kino.
1: Ja, ganz heiß im Angebot, 2 Sixpacks Biermischgetränke aus Hasewinkel. Bei Mindesthaltbarkeit drücken wir mal 2 Augen zu, aber Interessenten gibt's trotzdem.
0: Ach schön, ja, frei nach dem Motto, prickelt noch, lebt noch. Gibt's auch richtige Schätzchen?
1: Oh ja, Handtaschen. Also sobald irgendwo eine Tasche auftaucht, ist die Hölle los. Teilweise okay. Mit Warteliste. Falls sie abspringt, ich nehme sie. Ne? Weiß Bescheid.
0: Ja, aber es gibt auch skurrile Schätze.
1: Ja, und wie? Mein Favorit? Ein Armband vom Ex-Freund mit Gravur.
0: Das ist wirklich crazy.
1: Stefan. Dazu die ehrliche Beschreibung. Hat einiges erlebt. Von großer Liebe bis kompletter Vollkatastrophe.
0: Nein.
1: Doch. Und das Beste, es gibt eine tatsächliche Interessentin. Also irgendjemand läuft jetzt mit Stefans Altlasten durchs Leben.
0: Ja, fantastisch. Mega. Viel Spaß mit dem Armband. Also einfach mal reinschauen bei zu verschenken in Gütersloh, selbst wenn ihr nichts braucht. Das ist halt einfach Unterhaltung pur. Wir haben es jetzt 7:45 hier in der Radio Gütersloh Morning Show.

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1: Wenn ihr für morgen noch nichts geplant habt, dann habe ich einen ziemlich guten Tipp für euch. Einfach mal richtig lachen gehen.
2: Yes, morgen lädt Ingo Oschmann zum Comedy Club in der Kultura ein. 20 Uhr geht's los.
1: Morgen um 16 Uhr steht der Europalauf in Steinhagen an. Alle 13 Kommunen bei uns im Kreis haben da für sich eine andere Strecke zusammengestellt. Morgen ist wie gesagt Steinhagen dran. Startpunkt ist am Rathaus und die Strecke ist rund 5 Kilometer lang.
2: Das Kloster Wiedenbrück veranstaltet am Mittwoch einen Filmeabend. Ab 19 Uhr läuft Kein Land für niemand. Die Dokumentation begleitet eine Rettungsmission im Mittelmeer und gibt Menschen eine Stimme, die den lebensgefährlichen Weg nach Europa überlebt haben.
1: Am Samstag spielt das Jugendmusikkorps Affenwedder ein Konzert in der Martin-Luther-Kirche Gütersloh zusammen mit der Kantorei und der Jugendkantorei Isselhorst. Um 18 Uhr geht's los, der Eintritt ist frei. Und noch mehr Tipps und Termine findet ihr auf radiogütersloh.de.

0: Den Song, den wir gleich für euch hier im besten Mix haben, den habe ich tatsächlich noch am Wochenende live in einem DJ-Set gehört.
1: Oh, tatsächlich?
0: Ja, war mega. Und selbst David Guetta sagt, das ist sein Lieblingssong.
1: Er meinte sogar so gut, dass er sich wünscht, er hätte ihn selbst produziert und hat Calvin Harris direkt geschrieben.
0: Ja, und wenn ihr den Song gleich hört, versteht ihr auch warum. Blessings von Calvin Harris haben wir gleich für euch nach unseren News um 9:30. Wir haben es jetzt 8:25 Uhr.

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1: Mit Alex Jakob, wir haben es 8:30.
2: Schönen guten Morgen. Die USA wollen ab heute feststeckende Schiffe in der Straße von Hormus freibekommen. Wie sie das schaffen wollen, ist unklar. Ein deutsches Minenjagdboot könnte in Zukunft in der Straße im Einsatz sein. Darüber muss allerdings der Bundestag noch abstimmen. Bundeskanzler Merz warnt vor weiterem Streit innerhalb der Regierungskoalition. Dazu rief er die SPD zu mehr Kompromissbereitschaft auf. Und jetzt die Nachrichten für den Kreis Gütersloh und die Region. Die Kommunen kämpfen mit ihren Finanzen. Die Lage wird dazu durch den Iran-Krieg noch mal deutlich komplizierter. Steigende Preise stellen auch die Verwaltungen vor immer größere Probleme. Das zeigt ein Bericht der NW. Demnach müssen Kommunen zum Teil einen sechsstelligen Betrag mehr aufwenden, um die eigenen Fahrzeuge zu betanken. Dazu werden Rohstoffe und Energiekosten teurer. Außerdem befürchten die Städte und Gemeinden, dass durch die anhaltende Wirtschaftsflaute bei uns die Gewerbesteuereinnahmen sinken könnten. Von morgen an müssen sich 5 junge Männer aus Reda-Wiedenbrück wegen des Verdachts der gefährlichen Körperverletzung vor dem Landgericht Bielefeld verantworten. Sie sollen über 2 Brüder hergefallen sein und diese teils lebensgefährlich verletzt haben. Matthias Träger berichtet für Radio Gütersloh.
3: Es handelt sich offenbar um einen Familienstreit. Das Motiv scheint Rache zu sein. Anlass der Tat soll laut Anklage gewesen sein, dass die beiden Brüder einen Cousin von einem der Angeklagten beleidigt haben. Die Angeklagten Reda-Wiedenbrücker sollen die beiden Brüder dann später mit Schlägen und Messerstichen schwerst, teils lebensgefährlich verletzt haben.
2: In der Wohnung eines der Angeklagten fand die Polizei später eine scharfe Pistole mit der passenden Munition. Einen Waffenschein dafür hat der 22-jährige Angeklagte Reda-Wiedenbrücker nicht. In Hasewinkel wollen mehrere Jugendliche das Aus des Jugendparlaments nicht hinnehmen. Sie haben in der Gesamtschule und am Gymnasium Unterschriften gesammelt. Fast 600 Jugendliche haben dafür unterschrieben, das Jugendparlament in Hasewinkel fortzuführen. Hintergrund ist, dass der Stadtrat entschieden hatte, das JUPA auszusetzen, offiziell wegen mangelnden Interesses. Dafür hatten CDU und AfD gestimmt. Die Initiatoren der Unterschriftenaktion wollen laut NW den Druck auf die Politik erhöhen, damit die Jugend in Hasewinkel weiterhin in der Stadt mitgestalten kann. Die Zahl der Unterschriften sei ein klares Signal für einen Neustart, heißt es. Fußball-Zweitligist Arminia Bielefeld hadert mit dem Unentschieden am Wochenende gegen den VfL Bochum. Die Bielefelder waren über weite Strecken des Spiels vor ausverkauftem Haus die bessere Mannschaft. Der Punkt hilft trotzdem. Die Arminia steht aktuell auf Platz 13 und hat 2 Punkte Vorsprung vor dem Relegationsplatz und dem ersten Abstiegsplatz. Am Freitagabend geht es gegen Kaiserslautern um die nächsten Zähler im Kampf um den Klassenerhalt. Und mehr Nachrichten findet ihr auch jederzeit bei uns im Netz auf radiogütersloh.de.
1: Und wir schauen noch auf das Radio Gütersloh Wetter. Das hat jetzt Noah Brunner für euch.
4: Ja, wir schauen aufs Thermometer in Niehorst und in Steinhagen und sehen 16 Grad aktuell. Wir klettern heute noch auf 21 Grad. Ja, diese warme, drückende Luft, die kündigt es schon an. Da soll am Nachmittag ein kleines Gewitter auf uns zukommen. Am Abend gibt es dann Regen. Die nächsten Tage werden dann insgesamt frischer. Morgen bleibt es bewölkt und regnerisch bei bis zu 14 Grad. Der Mittwoch, der wird dann ebenfalls nass bei bis zu 8 Grad. Es gibt also einen Wetterwechsel.
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1: Besser ankommen jetzt noch mit dem Radio Gütersloh Verkehrsservice. Ihr meldet uns Blitzer, die stehen in Steinhagen auf der Bielefelder Straße. In Sürenheide wird auf der Isselhorster Straße geblitzt, in Spexart am Hüttenbrink, in Gütersloh auf der Bultmannstraße und in Brockhagen auf der Sandforter Straße. Wenn ihr noch mehr seht, dann meldet euch gerne kostenlos bei uns. Nummer ist die 0800 678 5000.
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1: Gute Fahrt.
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1: Und hier sind Leslie Runde.
4: Und Noah Vrona.
1: Und das ist Calvin Harris für euch in der Playlist Blessings.
4: Kommt gut in den Montag.

0: Wir haben es 8.42 Uhr in der Radio Gütersloh Morning Show. Wir haben euch ja gerade im Wetter erzählt, dass es heute im Laufe des Tages hier und da mal gewittern kann. Aber dass das so früh losgeht, das hatte ich nicht gedacht.
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2: Ja, Gianluca hat eben den Blitz kassiert.
0: Ja, ich hoffe, das passiert jetzt nicht nochmal. Rüber zu Jürgen Bangert ins landesweite Geldregenstudio.
3: Die Sonja und ich haben irgendwie momentan denselben Job. Wir rufen Menschen an und wollen, dass es ihnen hinterher besser geht. Hi.
4: Hallo. Guten Morgen.
3: Guten Morgen. Du bist Recruiterin, hast du mir gesagt. Und du bist auf der Suche nach Menschen, die dann irgendwie einen neuen Job finden. Erzähl mal.
4: Richtig, genau. Also ich arbeite in einem Call. Ja, dort suche ich gelegentlich nach neuen Mitarbeitern, die dann für unser Call- und Service-Center Unterstützung anbieten können. Ja, das ist so das, was ich aktuell mache.
3: Ja, guck, und wenn man beim Geldregen anrufen will, dann hat man erstmal mich in der Leitung. Das heißt, ich bin quasi so ein bisschen der Service-Center-Agent vom Geldregen.
4: Wunderbar.
3: Sonja, darf ich dich zum Blitz oder zum Geld durchstellen? Dann sage eins oder zwei.
4: Sehr gerne zum Geld.
3: Okay, dann geht hier dein Geldregen los.
1: 250 Euro.
4: Weiter.
1: 450 Euro.
4: Weiter.
1: 600 Euro.
4: Stopp.
3: Dann sind das 600 Euro für dich, Sonja.
4: Wunderbar, herzlichen Dank, ich freue mich.
3: Was willst du machen mit den 600 Euro?
4: Ich fahre demnächst nach Griechenland und da kann ich ein wenig Taschengeld ganz gut gebrauchen, denke ich.
3: So, jetzt möpseln wir uns doch so langsam rein in die neue Woche. Große Summen haben wir in die Wolken geworfen, 600 Euro sind bis jetzt rausgeholt worden. Aber das ändert sich jetzt schlagartig, denn ich kann euch sagen, hier und jetzt sind 5.000 Euro garantiert ohne Blitz. Und da dürft ihr jetzt zugreifen, wenn ihr euch hier bewerbt.
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0: Manchmal fühlt sich Radio machen schon so ein bisschen an wie Kummerkasten mit Playlist. Ihr hört die Radio Gütersloh Morning Show hier, wir haben es jetzt gleich 8:50.
1: Ja, voll. Wir sitzen hier und denken uns, was beschäftigt die Leute eigentlich gerade?
0: Ja, und in letzter Zeit geht's ja gefühlt nur noch um Spritpreise, Krisen und schlechte Nachrichten.
1: Ja, irgendwie anstrengend. Seit Wochen beschäftigen uns die gleichen Themen.
0: Deshalb haben wir gesagt, komm, wir gehen mal dahin, wo man wirklich alles mitkriegt.
1: Genau.
0: Zu den Taxifahrern am Bahnhof in Gütersloh, quasi die Rückbank vom echten Leben. Was bewegt denn gerade die Menschen?
2: Das Wetter und dass alles teurer wird. Die sprechen über alles eigentlich. Die erzählen von zu Hause.
3: Die Spritpreise, da regen sich alle drüber auf. Die Leute sind sehr unzufrieden, auch mit der politischen Lage, wegen dem Krieg und so weiter.
4: Ob jetzt die Arbeiter sind, sag ich mal, oder die Rentner sind, alle haben die gleichen Themen. Geld ist knapp.
1: Edina, Manuel und Javus sagen, die Stimmung, die ist spürbar gedrückter geworden. Und wenn die Sorgen im Kopf wachsen, dann schrumpft ja auch oft das Trinkgeld. Mhm. Aber die meisten Taxifahrer sagen, die lieben ihren Job trotzdem.
0: Ja, und eigentlich ist das Taxi ja auch perfekt, um mal kurz alles loszuwerden. Mhm. Wenn ihr reden wollt, rein ins Taxi. Termin gibt's sofort und günstiger als Therapie ist es auch.
1: Vielleicht müssen wir aber auch einfach mal wieder ein bisschen umdenken. Also weg von dieser Dauerkrise und hin zu leichteren Themen.
0: Ja, wenn ihr Themenvorschläge für uns habt, Themen, worüber ihr gerne mal quatschen möchtet, dann meldet euch gerne bei WhatsApp. Nummer ist die 05 1 92 3 mal die 0.

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1: Mit Danny Hoppe, guten Morgen. Am Mittwoch ist Bundeskanzler Merz ein Jahr im Amt. Deshalb werden momentan viele Bilanzen gezogen und Umfragen gemacht. Und die fallen nicht gut aus. In einer Umfrage für die Bild am Sonntag zum Beispiel sind 3/4 der Befragten unzufrieden mit der Bundesregierung. Und auch Merz selbst räumte gestern Abend in der ARD einen wachsenden Unmut ein, auch in den eigenen Reihen. Marc Weiß aus dem News-Team, was hat er da genau gesagt?
2: Ja, er hat das sehr vorsichtig ausgedrückt. Er hat gesagt, dass einige in der Union unzufrieden seien, weil in den Plänen und Gesetzen der Bundesregierung zu wenig Union stecken würde. Merz sagt, die SPD müsse einfach kompromissbereiter werden.
3: Ich bin bis jetzt sehr geduldig gewesen. Die SPD muss allerdings auch wissen, Kompromisse sind keine Einbahnstraße. Die müssen wir beide machen.
2: Insgesamt hat Schwarz-Rot übrigens in den ersten 12 Monaten 175 Gesetze und Maßnahmen beschlossen. Also gearbeitet wird da schon. Wir warten aber noch auf die durchschlagende Wirkung. Das ist natürlich der Hauptgrund für diese Unzufriedenheit in der Bevölkerung. Wir haben halt immer noch Wirtschaftskrise. Einige Beobachter weisen auch auf die ständigen Überraschungen hin, die von außen kommen. Der Irankrieg war und ist extrem schlecht für unsere Wirtschaft und ja, die Ideen von Donald Trump helfen beim Weg aus der Krise auch nicht wirklich weiter. Also muss Schwarz-Rot immer wieder auf akute neue Krisen von außen reagieren. Und wenn hier mal Ruhe einkehrt und sich die SPD noch etwas weiter auf Merz zubewegt, dann kann das noch was werden mit dem Weg aus der Krise. So zumindest sieht Merz das.
3: Ich habe das Vertrauen, dass wir das immer noch können.
1: Danke, Marc. Und jetzt weitere Meldungen im Überblick. Die USA wollen ab heute Schiffen helfen, die wegen der Blockade der Straße von Hormuz feststecken. Das hat US-Präsident Trump angekündigt, ohne genaue Details zu nennen. Die iranische Armee hat jetzt am Morgen mit Angriffen auf US-Streitkräfte gedroht, sollten sie in die Straße von Hormuz einfahren. Im Zentrum Moskaus ist ein Hochhaus von einer ukrainischen Drohne getroffen worden. Das meldet die Nachrichtenagentur TASS. Verletzt wurde demnach niemand. 2 weitere Drohnen seien von der Luftabwehr abgeschossen worden, heißt es. In Deutschland kommen immer mehr Babys per Kaiserschnitt zur Welt. Bei jeder dritten Geburt ist das inzwischen der Fall. Das zeigen neue Daten des Statistischen Bundesamts. Es spricht von einem neuen Rekord. Im Vergleich zu 1991 habe sich der Anteil der Kaiserschnitte bei den Geburten mehr als verdoppelt. Seit gestern steht fest, Borussia Mönchengladbach spielt auch in der nächsten Saison in der ersten Fußball-Bundesliga. Durch den 1:0-Sieg gegen den BVB ist der Klassenerhalt sicher. Die Dortmunder haben durch die Pleite dagegen die vorzeitige Vizemeisterschaft verpasst. Außerdem verlor St. Pauli gegen Mainz mit 1:2 und Freiburg und Wolfsburg trennten sich 1:1. Damit beschränkt sich der Abstiegskampf jetzt eigentlich nur noch auf Heidenheim, St. Pauli und Wolfsburg. Und das waren die Nachrichten mit Danny Hoppe.
4: Und das Radio Gütersloh Wetter gibt's jetzt mit Noah Wrona.
5: Heute bekommen wir einen abwechslungsreichen Tag. Aktuell Wolken, dann soll die Sonne noch vorbeischauen. Am Nachmittag ist da auch mal ein kurzes Gewitter möglich und abends dann Regen. Ja, da war ja alles dabei. Aktuell 16 Grad auch bei euch in Stukenbrock und in Herzebrock. Später sind bis zu 21 Grad drin. Die nächsten Tage bringen dann etwas Abkühlung. Morgen wolkig und regnerisch bei bis zu 14 Grad. Mittwoch Regen und Wind bei rund 8 Grad. Heute ist also der mildeste Tag der Woche.
4: Besser ankommen. Wir kommen jetzt noch mit dem Radio Gütersloh Verkehrsservice. Es wird geblitzt in Sürenheide auf der Isselhorster Straße, bei euch in Steinhagen auf der Bielefelder Straße, in Spexart am Hüttenbrink, in Rheda auf der Ringstraße, in Gütersloh auf der Bultmannstraße und in Brockhagen auf der Sandforter Straße. Wenn ihr noch mehr für uns habt, dann meldet euch gerne kostenlos. Nummer ist die 0800 678 5000.
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4: Gute Fahrt euch noch.
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4: Am Montagmorgen. Kommt gut rein. Ich bin Leslie Runde.
5: Und ich Noah Wrona. Guten Morgen, ihr Lieben.

0: Die Radio Gütersloh Morning Show läuft. Mittagsrunde.
1: Und Noah Vrona.
0: Wir bringen euch rein in den Montag. Wir haben es jetzt 8:45.
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0: Manchmal geht's halt richtig schnell. Connor Skinner sitzt nachts zu Hause, nimmt ein Video auf. Kein großes Setup, kein Licht, kein Filter. Nur er, seine Gitarre und seine Stimme. Und am nächsten Morgen eskaliert sein Handy komplett. Hunderttausende Aufrufe, Likes ohne Ende. Und dann meldet sich sogar ein Produzent bei ihm und fragt ihn, hast du Bock, mal mit ins Studio zu kommen? So kann es halt laufen im Musikbusiness. Ganz unkompliziert über Nacht. Mittlerweile hat Connor Skinner erste offizielle Songs draußen, unter anderem die Nummer Find You. Die ist neu und heute mein Hit-Tipp des Tages. Ist ein Song mit sehr viel Gefühl, Sehnsucht, Hoffnung. Geht so ein bisschen um das Gefühl, dass der richtige Mensch vielleicht schon da war, aber zur falschen Zeit.

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0: Hast du das eigentlich mitbekommen hier bei uns im Kreis mit der Durchsuchung und der Pistole, die gefunden wurde?
1: Nee, was ist da passiert?
0: Ja, mehrere junge Männer stehen ab morgen vor dem Gericht, vor dem Landgericht in Bielefeld, und da geht's nicht nur um eine kleine Prügelei.
1: Okay, das klingt nicht gut. Was da passiert ist, das hört ihr gleich in den Nachrichten um halb.
0: Wir haben es jetzt 9:22 Uhr.

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1: Mit Alex Jakob. Wir haben es jetzt 9:30.
2: Schönen guten Morgen. Bundeskanzler Merz kritisiert den Koalitionspartner SPD. In der ARD fordert er mehr Kompromissbereitschaft. Er reagierte außerdem auf den wachsenden Unmut und die schlechten Umfragewerte. In Deutschland kommen immer mehr Babys per Kaiserschnitt zur Welt. Laut Statistischem Bundesamt ist das bei jeder dritten Geburt der Fall. Das sei ein neuer Rekord, heißt es. Und jetzt die Nachrichten für den Kreis Gütersloh und die Region. Durch den Iran-Krieg leiden auch die Kommunen im Kreis Gütersloh unter steigenden Preisen. Zum Teil müssen sie laut NW einen 6-stelligen Betrag mehr einplanen, um den eigenen Fuhrpark zu betanken. Sorgen macht auch die anhaltende Krise in der Wirtschaft. Dadurch könnten die wichtigen Gewerbesteuereinnahmen schrumpfen. Das macht vielen Kommunen aktuell zu schaffen. Vor allem die Unvorhersehbarkeit schränkt das Handeln ein. 5 jungen Männern aus Reda-Wiedenbrück wird ab morgen der Prozess gemacht. Sie müssen sich wegen gefährlicher Körperverletzung vor dem Landgericht Bielefeld verantworten. Die Angeklagten sollen 2 Brüder mit Schlägen und Messerstichen teils lebensgefährlich verletzt haben. Auslöser war offenbar ein Familienstreit. Bei Durchsuchungen fand die Polizei bei einem der Angeklagten außerdem eine scharfe Pistole ohne gültigen Waffenschein. Bei einem schweren Unfall auf der A2 sind am Nachmittag 4 Menschen verletzt worden. Ein Wohnmobil hatte laut Westfälischem Anzeiger offenbar einen Reifenplatzer. Dadurch kam das Fahrzeug in Höhe der Raststätte Fellern bei Beckum ins Schlingern, durchbrach die Leitplanke und kippte auf die Seite. Die Verletzten saßen allesamt im Wohnmobil. Die Polizei musste die A2 für die Unfallaufnahme für rund eine halbe Stunde sperren. Der AOK-Firmenlauf in Wiedenbrück gilt als großes Laufevent bei uns im Kreis Gütersloh. Am 10. Juni steht neben dem Sport auch die Atmosphäre im Mittelpunkt. Helmut Delker aus dem Radio Gütersloh News-Team hat die Infos.
3: Los geht's um 19 Uhr mit einer kürzeren Strecke für Walker und Schüler. Die Firmenläufe über 6 Kilometer starten anschließend in 2 Gruppen. Die Strecke führt durch die Wiedenbrücker Innenstadt, am Emsee entlang und zurück über den Nordwall. Mehr als 2100 Läuferinnen und Läufer haben sich schon angemeldet.
2: Der Anmeldeschluss für den Firmenlauf in Wiedenbrück ist der 22. Mai. 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
1: Und das Radio Gütersloh Wetter hat jetzt Noah Brunner für uns.
4: Die Luft fühlt sich schon nach Wetterwechsel an. Erst Sonne und Wolken. Am Nachmittag kann dann Gewitter durchziehen und abends dann Regen. Aktuell 16 Grad in Hesseln. Und in Riedberg später erreichen wir bis zu 21 Grad. Die nächsten Tage wird es dann deutlich frischer. Morgen schauen wir auf viele Wolken und es bleibt überwiegend regnerisch bei bis zu 14 Grad. Mittwoch dann mit Wind, Regen und maximal 8 Grad. Also heute Morgen nochmal das wilde Wetter mitnehmen.
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1: Besser ankommen jetzt noch mit dem Radio Gütersloh Verkehrsservice. Ihr meldet uns Blitzer in Reda auf der Ringstraße. In Gütersloh wird auf der Bultmannstraße geblitzt, in Brockhagen auf der Sandforter Straße, in Spexart am Hüttenbrink, in Steinhagen auf der Bielefelder Straße und in Sörenheide auf der Isselhorster Straße. Alles Weitere meldet ihr uns. Die Nummer ist die 0800 678 5000.
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1: Gute Fahrt!
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1: Und wir starten in diese nächste halbe Stunde mit Musik von Jennifer Lopez. Danach besucht uns Cher hier im besten Mix. Und danach legt noch DJ Kaigo für euch auf. Und wir sind auch noch mit dabei. Ich bin Leslie Runde.
4: Und ich bin Noah Vrona. Schönen guten Morgen. Children.

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1: 9.43 Uhr haben wir es hier in der Radio Gütersloh Morning Show. Der Montag nach dem langen Wochenende fühlt sich in unserem Geldregen-Studio genauso an wie überall anders auch. Man läuft sich erstmal langsam warm.
2: Rüber zu Jürgen Böngert ins landesweite Geldregen-Studio.
3: Ich habe die Natascha jetzt bei mir und Natascha hat einen ganz aufregenden Job. Ich finde das super spannend. Du kümmerst dich um die Kirchenumnutzung.
4: Wir kümmern uns um den Erhalt bzw. Veräußerung und Vermietung von den großen Flächen, wo die Kirchengebäude draufstehen, und sorgen dafür, dass eine tolle Nachnutzung passiert, in der Regel auch Erhalt. Ja. Wir haben viele Denkmalkirchen, das ist eine tolle Nutzung.
3: Da kommt ein Kindergarten rein oder sonst irgendwas. Ja. Ich komme ja aus Willingen und die alte Kirche im Dorf, da ist ein Restaurant reingekommen.
4: Das ist toll, genau. Sowas haben wir auch. Wir haben auch so eine Doppelnutzung in Oberhausen auch schon gehabt, wo auch eine Restaurantfläche drin ist. Also verschiedene Sachen. Hat ja auch was mit Nachhaltigkeit zu tun.
3: Und ich glaube, die Frequentierung ist dann doch größer als bei der normalen Nutzung, wo die Leute immer nur zu Weihnachten kommen.
4: Das ist auf jeden Fall richtig. Ja, das stimmt.
3: Gut. Natascha, bist du bereit für den Geldregen?
4: Gerne, bin ich.
3: Dann pass auf, dass der Blitz sich nicht kriegt.
4: Danke.
5: 220 Euro.
4: Weiter.
5: 650 Euro.
4: Weiter.
5: 1000 Euro.
4: Stopp.
3: Dann sage ich herzlichen Glückwunsch. Natascha, das sind 1000 Euro für dich.
4: Dankeschön, da freue ich mich. Ach, das ist schön. Können wir gut gebrauchen für den Urlaub, der es ansteht. Also da freuen wir uns sehr.
3: So, wir steigern uns rein in den Montag. Natascha nimmt sich 1000 Euro mit. Ja, und das ist ja auch okay, wenn man nicht so ganz weiß, oh, was war denn jetzt mit den 5000 Euro? Und es ist spannend für mich zu hören, wie weit geht euer Mut. Er darf bis 5000 Euro gehen. Garantiert ohne Blitz haben wir hier für euch 5000 Euro. Bewerbt euch auf dieser Nummer und dann bis gleich.
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1: Wir drücken auf jeden Fall die Daumen für die nächsten Kandidaten hier bei uns im Geldregen. Die nächste Geldregenrunde müsst ihr leider ohne uns spielen. Wir gehen jetzt nämlich in den Feierabend.
2: Lässt die Runde und Noah Frohner sind raus für heute. Gleich ab 10 geht's weiter mit Jenny Heimann.

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11: Guten Morgen aus dem landesweiten Geldregenstudio mit einem kleinen Change. Hier ist Hendrik Frost. Hallo. 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
1: Mit Danny Hoppe, guten Morgen. Die Waffenruhe zwischen den USA und dem Iran hält schon seit einigen Wochen. Sie könnte jetzt aber auf eine harte Probe gestellt werden. Denn die US-Marine will heute damit beginnen, festsitzende Schiffe aus der gesperrten Straße von Hormuz hinauszugeleiten. Dem Iran gefällt das gar nicht. Aktionen dieser Art würden als Bruch der Waffenruhe gewertet, hieß es am Morgen aus Teheran. Man werde die US-Schiffe angreifen, sollten sie in die Meerenge einfahren. Marc Weiß aus dem News-Team, was genau haben die Amerikaner denn vor?
2: Das ist genau die Frage. Also nach dem, was US-Präsident Trump gesagt hat, geht es nicht darum, Schiffen die Durchfahrt zu ermöglichen, sondern sie aus diesem Gebiet herauszugeleiten mit militärischem Schutz und auch mit Minensuchbooten, damit die Tanker eben oder auch andere Frachtschiffe, die da festsitzen, sicher rauskommen. Das ist der Plan. Inwieweit US-Schiffe dafür aber in die Straße von Hormuz einfahren müssen, hängt natürlich davon ab, wo das Schiff, dem geholfen werden soll, liegt. Was wir im Moment erleben, ist das typische Säbelrasseln auf beiden Seiten. Der Iran sagt, jede amerikanische Einmischung in die neuen Seeverkehrsregelungen in der Straße von Hormuz wird mit Angriffen beantwortet. Trump hat seinerseits angekündigt, man werde sofort militärisch reagieren, wenn irgendwer diese Rettungsaktion behindern sollte. Er sei um die Aktion von Ländern aus der ganzen Welt gebeten worden. Also von beiden Seiten die gewohnten Töne. Ob das jetzt eskaliert, muss man abwarten. Beginnen soll es auf jeden Fall heute.
1: Danke, Marc. Und jetzt weitere Meldungen im Überblick. Die Umfragewerte der Bundesregierung sind momentan alles andere als gut. Bundeskanzler Merz warnte deshalb gestern Abend in der ARD vor weiterem Streit in der schwarz-roten Koalition. Von der SPD forderte er mehr Kompromissbereitschaft. Bei rund 12% der Jugendlichen in Deutschland gibt es Hinweise auf ein problematisches Trinkverhalten. Das zeigt eine neue Studie der Stiftung Gesundheitswissen. Demnach trinkt außerdem jeder fünfte Jugendliche mindestens einmal die Woche Alkohol. Mit einem symbolischen Spatenstich beginnt am Nachmittag der Neubau der maroden A59-Brücke in Duisburg. Auch Bundesverkehrsminister Schnieder ist dabei. Die Pläne sind umstritten, weil die Autobahn GmbH den Ausbau zum Teil als Hochstraße umsetzen will. Die Stadt fordert mit Rücksicht auf die Anwohner einen Tunnel, der wäre aber deutlich teurer. Anwohner wollen am Nachmittag demonstrieren. Buckelwal Timmy ist seit dem Wochenende wieder in der Nordsee. Wo genau er ist oder wie es ihm geht, das ist aber weiter unklar. Denn der angebrachte GPS-Sender liefert, anders als geplant, keine Ortsdaten. Kritik gibt es außerdem weiter am Absetzen des Wals. Die begleitende Tierärztin Kirsten Tönjes sagt, sie sei von der Freisetzung ausgeschlossen worden und habe deshalb nicht kontrollieren können, ob der Tierschutz eingehalten wurde.
3: Keiner von uns durfte mit. Heimlich, total früh fahren die rüber und sagen, wir kommen wieder und dann machen wir die Besprechung, wenn wir wissen, ob er da ist oder nicht. Und dann kamen sie nicht mehr zurück.
1: Der Schlepper, der den Wal in die Nordsee gebracht hatte, ist gestern Abend in Cuxhaven eingelaufen. Das andere Schiff des Transportkonvois befand sich gestern Abend noch vor der Westküste Dänemarks. Und das waren die Nachrichten mit Danny Hoppe.
4: Und damit sind wir beim Wetter. Ja, nach dem super schönen, super langen 1. Mai-Wochenende war es heute Morgen doch ein bisschen schwer, in die Gänge zu kommen für mich. Und auch das Wetter hat diese Woche Sand im Getriebe. Es ist grau, mit bis zu 21 Grad wird es allerdings recht mild. Und heute Abend gibt es dann Regen. Ja, und der sorgt für den Wetterumschwung. Morgen gibt es Regen den ganzen Tag und mit 13 Grad ist es deutlich frischer als heute. Mittwoch sind es sogar nur noch 8 Grad. Und jetzt besser ankommen mit dem Radio Gütersloh Verkehrsservice. Es wird geblitzt in Brockhagen an der Sandforter Straße, in Gütersloh an der Bultmannstraße wird geblitzt, in Reda-Wiedenbrück an der Ringstraße, in Spexart am Hüttenbrink, in Steinhagen an der Bielefelder Straße und in Sürenheide an der Isselhorster Straße. Ich wünsche euch eine gute Fahrt.
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4: Zum Start in die neue Woche. Ich bin Jenny Heimann. Schönen guten Morgen. Und kennt ihr noch die Serie Scrubs? Die ging in den frühen 2000ern eigentlich immer. Also wenn man schlechte Laune hatte, muss man nur Scrubs gucken, dann war alles wieder fein. Und die lief auch irgendwie gefühlt ständig im Fernsehen damals. 2010 war Schluss damit und jetzt gibt's ein Spin-off. Das heißt, eine neue Staffel 16 Jahre danach. Was die taugt und ob die sich lohnt, das klären wir gleich hier bei mir nach drei jetzt am Stück.

0: Montagvormittag, ja, und Spin-offs von einer Serie sind so eine Sache. Die kann gut gehen, kann aber auch total in die Hose gehen. Jetzt gerade kommen Scrubs zurück. Die Anfänger, ihr kennt sie bestimmt noch, und zwar auf Disney Plus. Es ist die 10. Staffel, 15 Jahre nach dem Ende der letzten. Mario Unger, du hast dir das Ganze schon angeschaut. Was sagst du denn?
1: Ja, das Schöne ist, nach mehr als 15 Jahren wirkt es, als hätte die Serie einfach da weitergemacht, wo sie aufgehört hat. Natürlich ist JD dabei, nur eben älter und ein bisschen müder. Er arbeitet jetzt außerhalb des Krankenhauses, wird aber zurück ins Sacred Heart gezogen. Da trifft er natürlich wieder auf die alte Clique und alle sind am Start, aber mit neuen Problemen.
0: Okay, und was sind das für Probleme?
1: Ja, die sind deutlich realistischer geworden als früher. Schichtdienst, finanzieller Druck, Familienleben. Ist halt alles nicht mehr ganz so leicht.
0: Okay, kann ich verstehen. Bleibt denn trotzdem beim typischen Scrubs-Humor?
1: Ja, auf jeden Fall. JD hat immer noch diese crazy Tagträume und die Chemie mit Elliot. Die knistert auch noch. Was ich richtig gut finde, die Serie schafft den Spagat. Nostalgie für die Fans, aber auch moderne Themen im Krankenhausalltag. Es fühlt sich an wie eine Zeitreise in die 2000er, nur eben im Jahr 2026.
0: Also, ich höre daraus. Das neue Scrubs, das lohnt sich, ja?
1: Absolut. Perfekt für einen entspannten Seriensuchtabend mit Herz, Humor und genau der richtigen Portion Ernst.
0: Dann sag ich mal, willkommen zurück im Sacred Heart. Die neuen Folgen gibt's ab sofort bei Disney Plus und den kompletten Streaming-Tipp samt Trailer. Den könnt ihr euch gerne nochmal auf unserer Homepage anschauen. Close your eyes.

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1: Mit Alex Jakob. Schönen guten Tag. Der Krieg in Iran hat auch immer größere Auswirkungen auf die Kommunen in Ostwestfalen-Lippe und im Kreis Gütersloh. Laut NW stehen sie vor immer größeren Herausforderungen. Christian Böder berichtet für Radio Gütersloh.
2: Das größte Problem ist die Unvorhersehbarkeit. Wie lange der Krieg noch dauert, ist nicht zu sagen, heißt es aus den Kommunen. Der Preisdruck steigt aber. Spritpreise, Energiekosten, Rohstoffe, die Liste ist lang und die Kosten werden immer höher. Dazu stagniert die Wirtschaft auch in unserer Region. Deshalb befürchten die Kommunen auch, dass die Einnahmen aus der Gewerbesteuer gleich bleiben oder sogar zurückgehen.
1: Aufgrund der finanziellen Engpässe müssen die Kommunen ihre Haushaltsplanungen regelmäßig überprüfen. Durch die unsichere Lage bleibe das Handeln dann allerdings kompliziert, heißt es. Die SPD im Gütersloher Stadtrat möchte die hausärztliche Versorgung in Gütersloh verbessern. Die Fraktion sieht deutlichen Handlungsbedarf. Deshalb will sie in einem aktuellen Antrag von der Stadtverwaltung eine Bestandsaufnahme zur hausärztlichen Versorgung bekommen. Das berichtet die Glocke. Demnach gehe es vor allem um die Altersstruktur der Ärztinnen und Ärzte und um die Versorgung in den Stadtteilen Blankenhagen und Affenwedde-Bahnhof. Im Hauptausschuss soll die Anfrage nach der Sommerpause beantwortet werden. Der SC Verl hat mit einem Kantersieg die eigenen Ambitionen im Saisonendspurt nochmal untermauert. Mit einem 4:0 Heimsieg schickte der Sportclub den TSV Havelse zurück in die Regionalliga. Verl selbst kann rechnerisch sogar immer noch aufsteigen. Der Rückstand liegt allerdings bei 5 Punkten auf den Relegationsplatz und den ersten Aufstiegsplatz. Kommenden Samstag geht es für die Verler im direkten Duell gegen Rot-Weiß Essen um den Sprung auf Platz 4 in der Tabelle. 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
3: Das Wetter bleibt heute den ganzen Tag eher grau. Zwischendurch kommt aber auch mal die Sonne raus und mit bis zu 21 Grad ist es auch noch mal ziemlich mild. Heute Abend gibt es dann aber Regen und damit kommt auch der Wetterumschwung. Morgen immer wieder Schauer und es sind nur noch 13 Grad drin. Übermorgen sogar nur noch 8 Grad, also da könnte echt noch mal die Heizung aufdrehen. Und jetzt besser ankommen mit dem Radio Gütersloh Verkehrsservice. Da haben wir einmal einen Ampelausfall in Gütersloh an der B61 Ecke Karlathstraße. Und es wird geblitzt in Brockhagen an der Sandforter Straße, in Reda-Wiedenbrück an der Ringstraße, in Spexart am Hüttenbrink, in Steinhaken an der Bielefelder Straße und in Sürenheide an der Isselhorster Straße. Gute Fahrt!
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3: Ich bin Jenny Heimann, schönen guten Tag und wir haben euch ja was versprochen. Da warten noch 5.000 Euro auf euch im Geldregen. Und wir spielen gleich hier bei mir nach 3 jetzt am Stück.

0: sind angekommen im Mai und damit auch endgültig im Frühling. Zeit, um den Balkon oder den Garten frisch zu machen. Also die Feierabend kann heute gerne im Gartencenter verbracht werden. Die Kassenangelegenheiten, die könnt ihr jetzt schon mit dem Kollegen Hendrik Frost klären.
1: Bei mir am Telefon ist die Kim und die Kim, die wird bald im weißen Schleier vorm Altar stehen. Hallo.
2: Hi.
1: Jetzt will ich mal fragen, wie war denn der Antrag?
2: Den Antrag habe ich am Silvester bekommen an der Ostsee. Kurz nach 0 Uhr. Wir haben uns erst ein frohes Neues gewünscht.
1: Und dann ging er auf die Knie mit dem Ring?
2: Ja,
1: oh,
2: genau.
1: So, jetzt steht also bald die Hochzeit an. Wann ist es soweit?
2: 16. Oktober.
1: Okay, also ein bisschen Zeit ist noch.
2: Genau.
1: Das ist ja einerseits gut und andererseits ist ja dann in der Regel auch noch so ein bisschen was zu organisieren. Was steht denn noch auf der Liste drauf?
2: Eigentlich braucht mein Verlobter nur noch den Anzug. Ansonsten haben wir soweit alles stehen.
1: Aber nichtsdestotrotz eine teure Angelegenheit, so eine Hochzeit. Kim,
2: ja.
1: Vielleicht können wir dich finanziell so ein bisschen unterstützen, also euch gemeinsam natürlich.
2: Ja,
1: hier ist dein Geldregen.
2: Danke.
3: 200 Euro.
2: Weiter.
3: 700 Euro.
2: Weiter.
3: 1.900 Euro.
2: Weiter.
3: 3.000 Euro.
2: Weiter.
3: 5.000 Euro.
2: Stopp.
1: War das ein Stopp?
2: Ja, das war ein Stopp.
1: Es war ein sehr deutlicher Stopp, richtig?
2: Ja.
1: Kim, die Hochzeit ist fertig geplant und jetzt sind auch die Flitterwochen bezahlt.
2: Super, danke schön. Oh, unglaublich. Ja, das ist super, danke.
1: Das waren sie also, die 5.000 Euro. Kim holte sich und jetzt, wo Jürgen gerade nicht da ist, komm, er erfährt's auch nicht. Ich pack nochmal 5 oben drauf. 10.000 Euro gibt es für euch in dieser oder einer der nächsten beiden Runden. Holt euch 10.000 Euro und bewerbt euch genau hier.
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0: In ziemlich genau einem Jahr wird bei uns im Land gewählt. NRW wählt einen neuen Landtag und zwar am 25. April 2027, Landeslandtagswahl. Das klingt erstmal noch ziemlich weit weg, ist es aber gar nicht, denn die Weichen dafür, die werden jetzt schon gestellt. Vieles lässt sich heute schon absehen, anderes noch gar nicht. José Nasyandi leitet für uns das Landtagsstudio. José, fangen wir erstmal mit den Wählerinnen und Wählern an, denn zum ersten Mal werden dann in NRW auch rund 300.000 16-Jährige den Landtag mitwählen dürfen. Was meinst du, was wird das für einen Einfluss haben?
1: Na, es wird auf jeden Fall einen Einfluss haben, allein schon bei den Wahlkampfthemen. Bei Wählerinnen und Wählern ab 16 stehen so Themen wie Bildung ganz weit oben, die Situation an den Schulen und Hochschulen, dazu das Thema Wohnen. Gerade in Städten wird es für viele Auszubildende und Studierende ja zunehmend unbezahlbar. Und natürlich die ganz grundsätzliche Frage, wie sieht meine Zukunft aus, also die Jobchancen. Das dürfte in den Wahlprogrammen eine größere Rolle spielen.
0: Und wie sieht das politisch aus? Also wählen junge Leute anders als der Rest?
1: Ja, das tun sie. Das zeigen viele Studien sehr klar. Junge Wählerinnen und Wähler entscheiden sich häufiger für Parteien außerhalb der klassischen Volksparteien. Also tendenziell wählen sie stärker links oder rechts. CDU und SPD zum Beispiel tun sich in dieser Altersgruppe eher schwer. Gleichzeitig sind viele aber noch nicht festgelegt. Sie sind in einer Phase der Orientierung. Das macht sie für Parteien interessant, aber auch unberechenbar.
0: Okay, und kann man schon sagen, wie groß dieser Effekt am Ende sein wird?
1: Nein, NRW bedeutet das Wählen ab 16 rund 300.000 zusätzliche Wahlberechtigte. Bei insgesamt 13 Millionen klingt das erstmal nach nicht besonders viel, aber in einem vermutlich engen Rennen kann genau diese Gruppe am Ende den Unterschied machen, sowohl bei der Frage, welche Regierungskoalition möglich wird, als auch bei der Frage, welche Parteien am Ende überhaupt in den Landtag einziehen.
0: Spannend. Noch ein Jahr bis zur Landtagswahl in NRW und jetzt schon zeigt sich, diese Wahl wird schon allein deswegen besonders, weil zum ersten Mal die

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1: Mit Alex Jakob. Schönen guten Tag. Die Kommunen kämpfen mit ihren Finanzen. Die Lage wird dazu durch den Iran-Krieg noch mal deutlich komplizierter. Steigende Preise stellen auch die Verwaltungen vor immer größere Probleme. Das zeigt ein Bericht der NW. Demnach müssen Kommunen zum Teil einen sechsstelligen Betrag mehr aufwenden, um die eigenen Fahrzeuge zu betanken. Dazu werden Rohstoffe und Energiekosten teurer. Außerdem befürchten die Städte und Gemeinden, dass durch die anhaltende Wirtschaftsflaute bei uns die Gewerbesteuereinnahmen sinken könnten. In Hasewinkel wollen mehrere Jugendliche das Aus des Jugendparlaments nicht hinnehmen. Sie haben in der Gesamtschule und am Gymnasium Unterschriften gesammelt. Fast 600 Jugendliche haben dafür unterschrieben, das Jugendparlament in Hasewinkel fortzuführen. Hintergrund ist, dass der Stadtrat entschieden hatte, das JUPA auszusetzen, offiziell wegen mangelnden Interesses. Dafür hatten CDU und AfD gestimmt. Die Initiatoren der Unterschriftenaktion wollen laut NW den Druck auf die Politik erhöhen, damit die Jugend in Hasewinkel weiterhin in der Stadt mitgestalten kann. Die Zahl der Unterschriften sei ein klares Signal für einen Neustart, heißt es. Die Anmeldung für den Firmenlauf geht so langsam auf die Zielgerade. Anmeldeschluss ist der 22. Mai. Bei dem beliebten Lauf in Wiedenbrück gehen am 10. Juni tausende Teilnehmerinnen und Teilnehmer an den Start. Helmut Delker hat die Infos für Radio Gütersloh.
2: Der Startschuss fällt um 19 Uhr auf dem Wiedenbrücker Marktplatz. Schon jetzt sind mehr als 2100 Läuferinnen und Läufer aus mehr als 135 Firmen angemeldet. Gelaufen wird eine rund 6 Kilometer lange Strecke durch die Altstadt und entlang des Emssees. Wer noch mitmachen will, sollte sich schnell melden. Insgesamt sind rund 2700 Plätze vorgesehen.
1: Der AOK-Firmenlauf gilt als eines der größten Frühjahrsevents in der Region. Und mehr Nachrichten findet ihr auch jederzeit bei uns im Netz auf radiogütersloh.de.
3: Das Wetter ist heute noch mal ziemlich mild mit einer Mischung aus Sonne und Wolken und dabei bis zu 21 Grad. Heute Abend gibt es dann Regen, teilweise auch Gewitter. Und ab morgen kommt es dann zu so einer Art verfrühten Eisheiligen. Es gibt nämlich Regen und nur noch 13 Grad. Übermorgen sind es nur noch 8 Grad. Also das wird noch mal richtig frisch diese Woche. Und jetzt besser ankommen mit dem Radio Gütersloh Verkehrsservice. Es wird noch geblitzt in Brockhagen an der Sandforter Straße, in Spexart am Hüttenbrink, in Steinhagen an der Bielefelder Straße und in Sürenheide an der Isselhorster Straße. Gute Fahrt!
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3: Und das war schon ziemlich cool. Kim hat sich gerade ein vorzeitiges Geschenk für die Hochzeit klar gemacht. Sie hat 5.000 Euro im Geldregen gewonnen. Damit kann man schon schön feiern. So, aber für euch gibt's noch was. In einer der nächsten drei Runden sind 10.000 Euro versteckt. Garantiert, vielleicht ja schon in dieser. Wir spielen hier bei mir nach drei Hits am Stück. Ich bin Jenny Heimann. Ich drück die Daumen.

0: Seit Freitag gilt ja der neue 17 Cent Tankrabatt. Wobei, ihr habt da wahrscheinlich auch gerade gelacht an der Tankstelle. Ne? Man merkt es nicht unbedingt, dass es gesenkte Spritpreise gibt. Es wird nach wie vor teurer. Am Wochenende sind die Preise laut ADAC sogar wieder stärker gestiegen. Dann kümmern wir uns halt um die echte Entlassung. Und dafür gibt's den Kollegen Hendrik Frost.
1: Ja, und ich habe an dieser Stelle direkt zwei Leute rausgelotst, nämlich Nikolas bei mir am Telefon.
2: Hallo.
1: Und die Hanna. Was hat's denn damit auf sich? Erzähl mal.
2: Ja, ich bin tatsächlich gerade in der Fahrstunde. Sind natürlich rechts rangefahren. Sitz gerade auf dem Motorrad vor mir, beziehungsweise gleich geht's da wieder weiter mit.
1: Ja, ja. Ich meine, du kennst dich dann auch aus mit Befehlen. So links abbiegen, nächste Abbiegung und so. Und dann rechts, ne?
2: Ja, ja. Befehle hört sich natürlich hart an, ne?
1: Ja, aber ich nenne es hier bei uns zumindest Befehl, weil die bräuchtest du jetzt. Also nicht links und rechts, sondern weiter und stopp. Hier ist dein Geldregen, Nikolas.
2: Jo.
3: 250 Euro.
2: Weiter.
3: 600 Euro.
2: Weiter.
3: 1000 Euro.
2: Stopp.
1: Das sind 1000 Euro für Nikolas und ein Eis für Hanna.
2: Ja, genau sieht's aus. Vielen Dank.
1: Sehr gerne. Was machst du mit dem Geld?
2: Ja, es geht in den Garten. Ne? Wir haben neu gebaut und jetzt muss natürlich der Garten ein bisschen hergerichtet werden. Deswegen ist das Geld auf jeden Fall schon ja, fast verplant. Vielen Dank.
1: Und vielleicht braucht euer Garten ja auch noch eine Kur. Oder ihr nehmt das Geld für was völlig anderes. Das ist mir egal. 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
7: Der Montagmittag, hier ist der Geldregen mit Hendrik Frost. 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
1: Mit Danny Hoppe, guten Tag. Seit Wochen wächst die Wut der Autofahrer auf die Mineralölkonzerne. Und sie könnte noch einmal größer werden. Denn seit Freitag gilt bei uns ja der Tankrabatt. Den wollten die Konzerne eigentlich 1:1 an die Verbraucher weitergeben. Tun sie aber nicht, sagt der ADAC. Aus seiner Sicht sind die Spritpreise weiter zu hoch und sogar noch einmal gestiegen. Marc Weiß aus dem News-Team, wie kann das sein?
2: Also der ADAC sagt, das sei schlicht Abzocke. Die Konzerne verweisen in diesen Fällen ja immer auf die Restmengen, die noch verkauft werden müssten und noch normal versteuert sind. Fakt ist laut ADAC, dass Benzin und Diesel im Moment etwa 12 Cent billiger sind als einen Tag vor dem 1. Mai und eigentlich sollten es 17 Cent sein. Und es kommt noch krasser, im Moment steigen die Preise sogar wieder, obwohl der Rohölpreis gesunken ist. Das ärgert den ADAC, der kann aber nicht viel mehr tun, als an die Konzerne zu appellieren. Vom Kartellamt kommt ehrlich gesagt aktuell auch nur das Bekannte, wir haben das im Blick. Etwas engagierter ist der SPD-Fraktionschef Mirsch, der ist richtig sauer und hat heute bei RTL gesagt, man dürfe sich das so nicht gefallen lassen. Möglicherweise müsse man dem Kartellamt noch mehr Möglichkeiten an die Hand geben. Es wäre wahrscheinlich auch gut gewesen, sich den Tag vor dem 1. Mai noch mal genauer anzugucken, denn unmittelbar vor Inkrafttreten der Steuersenkung sind die Spritpreise an den meisten Tankstellen ohne erkennbaren Grund sicherheitshalber noch mal kräftig gestiegen. Das hat unter anderem auch die wirtschaftspolitische Sprecherin der linken Fraktion im Bundestag Wissler festgestellt. Wissler sagt ganz klar, das ist Abzocke, das kann man auch nicht schönreden.
1: Danke, Marc. Und jetzt weitere Meldungen im Überblick. Trotz Warnungen der EU werden auf Online-Marktplätzen noch immer gefährliche Produkte verkauft. Das hat der Bundesverband der Verbraucherzentralen beobachtet. Er fordert die EU-Kommission deshalb zum Handeln auf. Allein im November 2025 hätten Amazon, eBay, Temu, Otto und AliExpress EU-weit fast 70 Millionen Angebote entfernt. Der Klimawandel beschäftigt die Jugendlichen in Deutschland offenbar nicht mehr so stark wie noch vor einigen Jahren. Das zeigt die Sinus-Jugendstudie der Krankenkasse Barmer. Demnach haben 31% der 14- bis 17-Jährigen große Angst vor dem Klimawandel. 2021 waren es noch 39%. Am Landgericht Siegen fällt am Nachmittag das Urteil im Prozess um ein jahrelang weggesperrtes Kind. Angeklagt sind die Mutter und die Großeltern. Im September 2022 war das damals 8-jährige Mädchen aus dem Haus der Großeltern im Kreis Olpe befreit worden. Die Mutter soll es dort mehr als 7 Jahre lang versteckt und komplett isoliert haben. Es weht ein rauer Wind in Deutschland. So empfinden es zumindest immer mehr Menschen. Das zeigt eine neue Forsa-Umfrage für die Krankenkasse DAK Gesundheit. Mehr als 2/3 der Befragten sagen, das gesellschaftliche Klima bei uns sei schlecht oder sehr schlecht. Sie stören sich vor allem an Respektlosigkeit, Aggressivität, Egoismus, Intoleranz und Ausgrenzung. Besonders im öffentlichen Raum spüren viele der Befragten eine Veränderung im Vergleich zu früher, zum Beispiel beim Einkaufen oder im Straßenverkehr. Mehr als 80% kritisieren außerdem den Umgang miteinander in sozialen Netzwerken oder auch in Kommentarspalten. Und das waren die Nachrichten mit Danny Hoppe.
3: Und damit sind wir beim Wetter. Ja, nach dem super schönen, super langen 1. Mai-Wochenende war es heute Morgen doch ein bisschen schwer in die Gänge zu kommen für mich. Und auch das Wetter hat diese Woche Sand im Getriebe. Es ist grau, mit bis zu 21 Grad wird es allerdings recht mild. Und heute Abend gibt es dann Regen. Ja, und der sorgt für den Wetterumschwung. Morgen gibt es Regen den ganzen Tag und mit 13 Grad ist es deutlich frischer als heute. Mittwoch sind es sogar nur noch 8 Grad. Und jetzt besser ankommen mit dem Radio Gütersloh Verkehrsservice. Geblitzt wird in Brockhagen an der Sandforter Straße, in Spexart am Hüttenbrink, in Steinhagen an der Bielefelder Straße und in Sürenheide an der Isselhorster Straße. Gute Fahrt!
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3: Hier ist euer Montagmittag und falls ihr es noch nicht mitbekommen habt, heute ist Star Wars Tag. Ja, denn heute ist der 4. Mai und das auf Englisch heißt ja May the Force, was so klingt wie May the Force be with you, also diese Begrüßung bei Star Wars. Deswegen hat dieser Tag Kultcharakter und ich habe mir gerade überlegt, heute Abend schaue ich mir meinen Lieblings-Star Wars Film an. Die Rückkehr der Jedi-Ritter. Finde ich, kann man einfach mal wieder sehen. Schönen Tag euch.

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0: Beispiel, die hat ein Meet and Greet und einen Blick hinter die Kulissen bei Michael Schulte ersteigert. Ja, und jetzt am Wochenende war es soweit. Der Kollege Robert Janz, der hat sie für uns begleitet.
1: Ich stehe hier gerade mit Martina und Tochter Marie neben dem fetten Tourbus von Michael Schulte. Marie, wie sehr freust du dich?
2: Schon viel Lust. Also sowas ist ja immer interessant und ich mache sowas gerne. Vor allem mit meiner Mama.
1: Und das hier alles ist ja für den guten Zweck. Das ganze Paket habt ihr ja bei unserer Aktion Lichtblicke ersteigert.
3: Geht anderen Leuten schlechter als mir und ich möchte gerne was von meinem Glück abgeben.
1: Und ab geht's jetzt auch schon zum Soundcheck in die Konzerthalle. Wie ist das so für dich?
3: Also ich finde es interessant, macht auch Spaß zuzugucken und so ganz alleine hier im Saal zu sein und eigentlich spielt er nur für uns drei.
1: Und nach einer kurzen Bühnenführung ging es dann auch nochmal zum Tourbus.
4: Es gibt so, es nennt sich Star Room, also es ist dann für den Musiker, es ist halt dann noch so ein Raum, der ist dann ein bisschen größer. Und ich bin halt immer, ich liebe halt Platz, deswegen finde ich das hier richtig geil. Es gibt aber auch Räume für Künstler, die sind dann natürlich auch kleiner, da hast du keine Toilette drin, aber der, also hier, das ist mein Lieblingsbus.
1: Ja, kurzes Nightline. Fazit?
3: Ja, so kann man es aushalten. Da kann man auch mal drin Urlaub machen.
1: Zum Abschluss gab es dann noch mal eine ausführliche Backstage-Führung. Martina und Marie konnten Fragen stellen und sogar mit der Band zusammen zum Abendessen.
3: Also ich kann sagen, Michael Schulte war der Junge von nebenan, so wie man ihn quasi auch aus dem Fernsehen kennengelernt hat damals. Er hat uns ja die Backstage-Führung selber gegeben. Da haben wir natürlich auch nicht mit gerechnet. Wir dachten, wir kriegen eine Backstage-Führung und irgendwann kommt Michael mal hinzu und sagt, guten Abend, aber er hat es ja selber gemacht und das fand ich auch sehr aufmerksam.
1: Also Martina und ihre Tochter Marie fanden es super nach dem Konzert dann das glückliche Fazit.
3: War eine rundum gelungene Veranstaltung, kann man nicht anders sagen.
0: Wie schön und ihr könnt sowas auch haben. Also ihr könnt euch gerne auch mal ein Meet and Greet mit eurem Lieblingsstar ersteigern bei unserer Aktion Lichtblicke. Ist einfach toll und dann auch noch wirklich eine gute Sache für den guten Zweck. So und jetzt wollen wir Michael Schulte natürlich auch noch hören. Bitteschön.

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1: Mit Alex Jakob. Schönen guten Tag. Bundespräsident Frank-Walter Steinmeier wird in gut 2 Wochen zu Gast in Herzebrock sein. Zum diesjährigen bundesweiten Ehrentag besucht er die Gemeinde und wird im Waldstadion an einem großen Programm teilnehmen. Der Herzebrocker Sportverein und der Förderverein der von Zumbusch Gesamtschule haben verschiedene Aktionen geplant. Daran wird der Bundespräsident gemeinsam mit Bürgermeister Marco Dietelm teilnehmen. Das Programm im Waldstadion beginnt am 19. Mai um 14 Uhr. Durch den Iran-Krieg leiden auch die Kommunen im Kreis Gütersloh unter steigenden Preisen. Zum Teil müssen sie laut NW einen 6-stelligen Betrag mehr einplanen, um den eigenen Fuhrpark zu betanken. Sorgen macht auch die anhaltende Krise in der Wirtschaft. Dadurch könnten die wichtigen Gewerbesteuereinnahmen schrumpfen. Das macht vielen Kommunen aktuell zu schaffen. Vor allem die Unvorhersehbarkeit schränkt das Handeln ein. Der AOK-Firmenlauf in Wiedenbrück gilt als großes Laufevent bei uns im Kreis Gütersloh. Am 10. Juni steht neben dem Sport auch die Atmosphäre im Mittelpunkt. Helmut Delke aus dem Radio Gütersloh News-Team hat die Infos.
2: Los geht's um 19 Uhr mit einer kürzeren Strecke für Walker und Schüler. Die Firmenläufe über 6 Kilometer starten anschließend in 2 Gruppen. Die Strecke führt durch die Wiedenbrücker Innenstadt, am Emsee entlang und zurück über den Nordwall. Mehr als 2100 Läuferinnen und Läufer haben sich schon angemeldet.
1: Der Anmeldeschluss für den Firmenlauf in Wiedenbrück ist der 22. Mai. Und mehr Nachrichten findet ihr auch jederzeit bei uns im Netz auf radiogütersloh.de.
3: Das Wetter bleibt heute den ganzen Tag eher grau. Zwischendurch kommt aber auch mal die Sonne raus und mit bis zu 21 Grad ist es auch noch mal ziemlich mild. Heute Abend gibt es dann aber Regen und damit kommt auch der Wetterumschwung. Morgen immer wieder Schauer und es sind nur noch 13 Grad drin. Übermorgen sogar nur noch 8 Grad, also da könnte echt noch mal die Heizung aufdrehen. Und jetzt besser ankommen mit dem Radio Gütersloh Verkehrsservice. Es wird geblitzt in Brockhagen an der Sandforter Straße, in Spexart am Hüttenbrink, in Steinhagen an der Bielefelder Straße, in Sürenheide an der Isselhorster Straße und in Versmold Mittel-Loxen. Ich wünsche euch eine gute Fahrt.
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3: Und da ist noch was im Geldregen. 10.000 Euro garantiert in dieser oder in der nächsten Runde. Ich glaube, es macht Sinn, nochmal die Nummer zu sagen. 01379635000, da könnt ihr euch bewerben. 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Ich bin Jenny Heimann und wünsche euch viel Glück. I'm

0: Jetzt wünsche ich euch erstmal eine schöne Mittagspause. Vielleicht geht's ja in die Kantine oder ihr kocht euch was Schönes im Homeoffice. Wie es auch immer ist, die beste Zutat, die gibt es sowieso erst jetzt. Und der Kollege Henrik Frost ist der Kellner.
1: Und ich begrüße Sarah am Telefon. Hello.
2: Hallo.
1: Könntest du für so 2 Euro einfach mal eine gemischte Tüte machen?
2: Kann ich gerne machen, ja.
1: Du arbeitest gerade in einem Kiosk.
2: Genau.
1: Was geht denn am meisten über die Ladentheke?
2: Zigaretten und gemischte Tüten auf jeden Fall.
1: Ja, guck mal, da bin ich ja. Du hast mir gerade verraten, wenn du hier im Geldregen Geld gewinnen würdest gleich, dann geht das auf jeden Fall in deinen Führerschein. Und du hattest schon mal Geld für deinen Führerschein, aber hast jetzt noch keinen Lappen. Was ist da passiert?
2: Andere Aktivitäten waren irgendwie wichtiger, ich weiß auch nicht.
1: Das heißt, du hast damals ein bisschen Geld von deinen Eltern bekommen mit der Aufgabe, hier, mach mal Führerschein. Und Sarah war ein bisschen, ja, jung und naiv, würde ich behaupten, ganz frech.
2: Genau, ja, das stimmt.
1: Was haben denn deine Eltern dazu gesagt?
2: Die wissen das gar nicht.
1: Oh Gott, wir sind ja hier unter uns, wir sagen das auch nur ganz, ganz leise. Sarah, dann drücke ich dir jetzt die Daumen für den Geldregen. Vielleicht kriegen wir den Führerschein wieder reingespielt.
2: Ja, ich hoffe es. Dankeschön.
1: Viel Glück.
3: 280 Euro.
2: Weiter.
3: 450 Euro.
2: Weiter.
3: 500 Euro.
2: Stopp.
1: Das sind 500 Euro.
2: Ja.
1: Ey Sarah, du musst mir jetzt aber echt versprechen, dass du davon in die Fahrschule gehst und nicht wieder irgendwie andere Aktivitäten unternimmst.
2: Auf jeden Fall. Ich freue mich so, ich bin so am Zittern.
1: So happy können 500 Euro machen, wenn es zum Beispiel in den Führerschein geht. Ihr seid auch happy mit 10.000 Euro. Die sind jetzt garantiert hier in dieser Runde. Ich sag's gerne nochmal. 10.000 Euro ohne Blitz jetzt hier abholen.
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14: Eine schöne Mittagspause euch, Hendrik Forst hier im landesweiten Geldregenstudio. 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
1: Mit Thorsten Adolfs. Guten Tag. Bei vielen Menschen in Deutschland wird die Zündschnur offenbar immer kürzer. Der Zusammenhalt in unserer Gesellschaft nimmt weiter ab. Das zeigt eine neue Forsa-Umfrage im Auftrag der Krankenkasse DRK Gesundheit. 2/3 der Befragten sagen mittlerweile, das soziale Miteinander sei schlecht oder sogar sehr schlecht. Das sind deutlich mehr als noch im Vorjahr. Malte Albrecht mit den Einzelheiten.
2: Mehr als 3/4 der Befragten sagen, dass sich das Miteinander in den letzten 3 Jahren spürbar verschlechtert hat. Viele erleben im Alltag vor allem mehr Beleidigungen, mehr Respektlosigkeit und mehr Aggressivität. Auch blanker Egoismus, Intoleranz und Ausgrenzung nehmen laut der Umfrage zu. Besonders oft knallt es im öffentlichen Raum, also da, wo viele Menschen aufeinandertreffen, beispielsweise beim Einkaufen oder im Straßenverkehr. Aber auch online, sprich in sozialen Netzwerken und Kommentarspalten, wird der Ton rauer. Gut die Hälfte der Befragten meint, dass von dieser Entwicklung besonders Kinder, Jugendliche und junge Erwachsene unter 40 Jahren betroffen sind. Aber es gibt auch einen Lichtblick. Viele Menschen wollen das nicht einfach hinnehmen. Jeder 2. gibt an, sich schon aktiv für ein besseres Miteinander einzusetzen. Andere engagieren sich zwar noch nicht für die Gesellschaft, können sich das aber grundsätzlich vorstellen.
1: Und jetzt weitere Nachrichten in der Zusammenfassung. Das Tanken war im April so teuer wie noch nie. Der Liter E10 lag laut ADAC bei 2,11 Euro und Diesel kostete im Schnitt 2,27 Euro. Der Tankrabatt soll jetzt eigentlich für Entlastung sorgen. Er wird nach Ansicht von SPD-Fraktionschef Mirsch aber nicht komplett an die Verbraucher weitergegeben. Mirsch sagte bei NTV, das könne man sich nicht gefallen lassen. Der Iran soll eine US-Fregatte, die in die Straße von Hormuz fahren wollte, mit Raketen angegriffen haben. Das melden iranische Medien. Details sind noch nicht bekannt. Hintergrund ist eine neue Initiative der USA. Die US-Armee will demnach Schiffen helfen, die wegen der Blockade der Straße von Hormuz feststecken. Aus Teheran heißt es, man verbiete sich jede amerikanische Einmischung in der Meerenge. In Deutschland gibt es heute knapp 6% mehr Beamtinnen und Beamte als noch vor 10 Jahren, sagt das Statistische Bundesamt. Insgesamt sind es knapp 2 Millionen. Den größten Anstieg gab es in den Bereichen Schule und Sicherheit. Im Sozialbereich und im Bereich Verkehr gab es dagegen einen leichten Rückgang, so die Statistiker. Auch Produkte, vor denen offiziell gewarnt wird, landen immer wieder zum Verkauf in Online-Shops. Das zeigt eine aktuelle Untersuchung des Bundesverbandes der Verbraucherzentralen. Die Experten haben herausgefunden, dass Plattformen wie Amazon, eBay, Temu, Otto oder AliExpress zwar Millionen angebotener Artikel löschen, weil sie unsicher oder verboten sind, trotzdem gelangen gefährliche Waren wie etwa ein mit Blei belastetes Kuscheltier oft erst online, bevor sie geprüft werden, sagen die Verbraucherschützer. Der Bundesverband fordert deshalb von der EU strengere Regeln. Plattformen sollen Angebote künftig schon vor der Veröffentlichung mit den offiziellen Sicherheitswarnungen abgleichen, heißt es. Soweit die Meldungen mit Thorsten Adolfs.
3: Und damit sind wir beim Wetter. Wolken und Sonnenschein wechseln sich heute ab und mit bis zu 21 Grad wird es nochmal T-Shirt warm. Ab morgen dann allerdings wieder Pulli-Wetter. Heute Abend fängt es nämlich an zu regnen und damit kommt der Wetterumschwung. Morgen Regen dann den ganzen Tag und mehr als 13 Grad sind nicht drin. Und jetzt besser ankommen mit dem Radio Gütersloh Verkehrsservice. Es wird geblitzt in Brockhagen an der Sandforter Straße, in Spexart am Hüttenbrink, in Steinhagen an der Bielefelder Straße, in Sürenheide an der Isselhorster Straße und in Versmold Mittelloxten. Gute Fahrt!
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3: Tanken sollte ja günstiger werden zum 1. Mai. 17 Cent Tankrabatt waren angekündigt, aber sind die auch bei uns angekommen? Nicht wirklich, oder? Wir gucken uns das gleich mal genauer an. Hier bei mir nach 3 Songs am Stück. Ich bin Jenny Heimann. Einen schönen Montagmittag wünsche ich euch.

0: Viele von euch haben sich also richtig auf den 1. Mai gefreut. 17 Cent weniger an der Zapfsäule waren angekündigt, dank des Tankrabatts der Bundesregierung. Heute, zum Start in die neue Woche, ist nun klar, das hat nicht wirklich funktioniert. Der Tankrabatt der Bundesregierung ist nicht wirklich komplett an den Zapfsäulen angekommen. Thorsten Ortmann aus dem News-Team. Wie viel von den knapp 17 Cent gibt es denn bzw. sind denn angekommen?
1: Also das Bundeskartellamt hat nachgerechnet und danach haben die Mineralölkonzerne zum 1. Mai im bundesweiten Schnitt nur knapp 13 der versprochenen 17 Cent weitergegeben. Dazu sind am 2. Mai die Spritpreise weiter nach oben gegangen um rund 4% und auch gestern Morgen um 8 Uhr lagen die Durchschnittspreise höher als zur selben Zeit am Vortag, sagt der ADAC. Gleichzeitig sind aber die Rohölpreise gesunken. Die Spritpreise sind also eindeutig zu hoch, so das Fazit des ADACs.
0: Ja, und das dürfte nicht nur die Autofahrer heute aufregen, sondern auch die Regierung, denn die hat ja diesen Tankrabatt beschlossen als Entlastung.
1: Ja, die Politik ist auf Zinne. Janine Wissler von den Linken warf den Mineralölkonzernen sogar vor, sie hätten ihre Preise kurz vor Inkrafttreten des Rabatts absichtlich noch einmal deutlich angehoben, um mehr Kasse zu machen. Und auch die Bundesregierung hatte die klare Erwartung, dass der Tankrabatt von den Konzernen komplett an die Autofahrer weitergereicht wird. SPD-Fraktionschef Miersch dazu.
2: Und deswegen bin ich überhaupt nicht zufrieden mit dem, was wir da jetzt erleben. Wir haben das Bundeskartellamt ja auch in die Lage versetzt, einzugreifen. Wir haben leider auch erste Gerichtsentscheidungen, die bestimmte Dinge verwehrt haben. Insofern müssen wir das jetzt mit dem Bundeswirtschaftsministerium zusammen auswerten und gegebenenfalls nachschärfen, denn das kann man sich nicht gefallen lassen.
1: Die Mineralölbranche verteidigt sich. Sie sagt, dass man die 17 Cent noch nicht am 1. Mai weitergeben konnte, weil bei vielen Tankstellen noch Kraftstoff verkauft wurde, der noch nach den alten Steuersätzen abgerechnet worden sei.
0: Also von den knapp 17 Cent des Tankrabatts zum 1. Mai sind bis jetzt nur knapp 13 Cent Rabatt bei uns angekommen. Thorsten Ortmann war das. Dankeschön.

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1: Ich bin Matthias Träger. Guten Tag. Bundespräsident Frank-Walter Steinmeier kommt nach Herzebrock-Lauz. Am 19. Mai macht er sich in Herzebrock ein Bild über ehrenamtliches Engagement in der Gemeinde. Bürgermeister Marco Dietelm im Radio Gütersloh-Interview.
2: Ich habe das Bundespräsidialamt im Rahmen einer Veranstaltung angesprochen, dass wir relativ viel machen beim Thema Ehrentag und dass es doch schön wäre, wenn er sich die Zeit nehmen könnte, auch mal eine kleinere Kommune zu besuchen. Und da das zeitlich ganz gut passte, da er an dem Tag auch in anderer Station Nordrhein-Westfalen ist, haben wir die Zusage bekommen, dass er an dem Tag auch Herzebrock-Lauz besuchen könnte.
1: Der Besuch gilt als einmaliges Ereignis für Herzebrock-Lauz. Der von Bundespräsident Frank-Walter Steinmeier initiierte Ehrentag wird wenige später rund um den 23. Mai gefeiert, wenn das Grundgesetz 77 Jahre alt wird. Ausführliche Infos gibt's bei uns im Netz. In Steinhagen-Brockhagen ist in der Nacht auf den 1. Mai ein 40-jähriger Mann schwer verletzt worden. Wie die Polizei jetzt bekannt gab, wurde er beim Tanz in den Mai von einem bislang unbekannten Jugendlichen angegriffen. Die Polizei sucht Zeugen. 5 jungen Männern aus Reda-Wiedenbrück wird ab morgen der Prozess gemacht. Sie müssen sich wegen gefährlicher Körperverletzung vor dem Landgericht Bielefeld verantworten. Die Angeklagten sollen 2 Brüder mit Schlägen und Messerstichen teils lebensgefährlich verletzt haben. Auslöser war offenbar ein Familienstreit. Bei Durchsuchungen fand die Polizei bei einem Angeklagten außerdem eine scharfe Pistole ohne gültigen Waffenschein. 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
3: Das Wetter ist heute noch mal ziemlich mild mit einer Mischung aus Sonne und Wolken und dabei bis zu 21 Grad. Heute Abend gibt's dann Regen, teilweise auch Gewitter. Und ab morgen kommt es dann zu so einer Art verfrühten Eisheiligen. Es gibt nämlich Regen und nur noch 13 Grad. Übermorgen sind's nur noch 8 Grad. Also das wird noch mal richtig frisch diese Woche. Hier ist der Radio-Verkehrsservice, der schnellste Verkehrs- und Blitzerservice für unsere Region. Geblitzt wird an der Hammerstraße in Beckum, da ist die Gulaschkanone scharf. Ennigerloh B475 an der Kreuzung zum Buddenbaum steht der Caddy und blitzt. Freckenhorst, Dechaneihof in Richtung Warendorf wird geblitzt. Und in Höhe Hothmar L547, da steht Gulaschkanone Nummer 2. Gute Fahrt.
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3: 10.000 Euro suchen einen neuen Besitzer. Und zwar komplett ohne Blitz. Und zwar gleich hier bei mir nach 3 am Stück. Ich bin Jenny Heimann und wir spielen gleich.

0: Mike Kelly, Rakim, Mondes.
1: Wir haben es ja nie offiziell nachgemessen, aber ich bin mir ziemlich sicher, die Mundwinkel sind weiter oben. Also, wenn man bei uns aus dem Geldregen kommt, dann strahlt man in aller Regel mehr als vorher. Aber das ist ja auch gut so, das wollen wir nämlich auch. Und damit geht es jetzt rüber zu Hendrik Frost ins landesweite Geldregenstudio.
2: Ja, und ich gebe das Geldregen-Zepter weiter an Anja. Hallo Anja.
3: Hallo.
2: Und du hast ganz viele gespannte Augen um dich herum stehen.
3: Ganz genau.
2: Du bist gerade im Büro, ne? Deine Kollegen hören mit.
3: Ja, richtig.
2: Guck doch mal, was die mit ihren Händen machen.
3: Was macht ihr mit euren Händen?
2: Sehr gut. Jetzt wird noch geklatscht. Gleich werden hoffentlich Daumen gedrückt.
3: Ja, hoffentlich.
2: Du brauchst nämlich Geld für einen Wohnwagen. Den hättest du ganz gerne. Und es soll an die Ostsee gehen.
3: Genau. Gerne nach Scharbeutz. Das ist mein Lieblingsort.
2: Wie viel müsstest du für so einen Wohnwagen investieren? Weißt du das?
3: Ja, wenn ich einen neuen haben wollen würde, bestimmt so 20.000. Einen gebrauchten würde man bestimmt schon günstiger bekommen.
2: Okay, dann gucken wir mal, was du hier rausholst. Vielleicht ein kleines Zubrot oder so, ne?
3: Genau.
2: Hier ist dein Geldregen. Viel Glück.
3: Danke.
4: 220 Euro.
3: Weiter.
4: 1.000 Euro.
3: Weiter.
4: 6.000 Euro.
3: Weiter.
4: 10.000 Euro.
3: Stopp, stopp, stopp.
2: Da ist der Jubel aber groß. Anja, du machst bald Wohnwagenurlaub?
3: Ja, ich glaube auch. Dankeschön, danke, danke. Geil.
2: So, ich glaube, da ist heute Büroparty angesagt. Das kann euch auch noch treffen. Wir versüßen euren Nachmittag auch noch mit garantiert 2.000 Euro hier im Geldregen. Die sind jetzt schon drin in dieser Runde. Holt sie euch genau hier.
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1: Mit Thorsten Adolfs. Guten Tag. Der Iran soll 2 Raketen auf ein US-Militärschiff in der Straße von Hormus abgefeuert haben. Das berichtet die Nachrichtenagentur Fars, die den Revolutionsgarden nahesteht. Es heißt, die US-Fregatte habe vorher eine Warnung der iranischen Marine ignoriert. Unabhängig überprüfen lässt sich das nicht. Das US-Militär bestreitet so einen Angriff. Malte Albrecht aus dem News-Team. US-Präsident Trump hatte kurz vorher die neue Initiative Projekt Frieden angekündigt.
2: Genau, in der vom Iran blockierten wichtigen Handelsroute stecken ja weiterhin viele Schiffe fest. Die USA wollen jetzt helfen und sie sicher aus der Meeresenge begleiten. Sie sollen, so Trump wörtlich auf seiner Online-Plattform, frei und ungehindert ihren Geschäften nachgehen können. Länder aus aller Welt hätten die USA darum gebeten. Das US-Zentralkommando in der Region CENTCOM will für die Operation 15.000 Soldaten, 100 Flugzeuge und etliche Kriegsschiffe bereithalten. Was ihre konkrete Aufgabe sein soll, ist aber unklar.
1: Die Lage in der Straße von Hormus ist ja schon seit Wochen extrem angespannt. Jetzt wächst die Sorge vor einer weiteren Eskalation.
2: Ja, Trump hatte vor Gewalt gewarnt, falls US-Truppen oder die von ihnen eskortierten Schiffe behindert werden. Daraufhin drohte auch die iranische Militärführung mit Angriffen auf US-Kriegsschiffe, falls sie sich der Meeresenge nähern oder in sie einfahren. Frachter müssten ihre Durchfahrt vorher mit den iranischen Streitkräften abstimmen, hieß es. Die Feuerpause war ja Anfang April in Kraft getreten. Seitdem kommen die Versuche, den Krieg auf diplomatischem Weg zu beenden, aber nicht wirklich voran.
1: Danke, Malte. Und jetzt weitere Themen im Überblick. Der Klimawandel scheint Jugendlichen in Deutschland nicht mehr so starke Angst zu bereiten wie noch vor einigen Jahren. Laut einer Umfrage der Barmer Krankenkasse haben aktuell 31% der 14- bis 17-Jährigen große Angst vor dem Klimawandel. Vor 5 Jahren lag der Wert noch bei 39%. Es sei gut möglich, dass das Thema durch die anderen weltweiten Krisen emotional ein Stück weit in den Hintergrund geraten sei, sagte Kassenchef Straub. Nach einem Hunter-Virus-Ausbruch auf einem Kreuzfahrtschiff auf dem Weg von Argentinien zu den Kapverden hat es 3 Tote gegeben. Nach Angaben der Weltgesundheitsorganisation sind mindestens 3 weitere Passagiere erkrankt. 2 von ihnen sollen ausgeflogen werden. Das kleine Schiff eines niederländischen Betreibers hat Platz für 170 Passagiere und rund 70 Besatzungsmitglieder. Vor dem Oberlandesgericht Düsseldorf hat der Prozess gegen einen mutmaßlichen Reichsbürger begonnen. Die Bundesanwaltschaft wirft dem Mann vor, im Darknet zu Anschlägen auf Politiker und andere Personen des öffentlichen Lebens aufgerufen zu haben. Der Angeklagte soll dort Todeslisten veröffentlicht und Anleitungen zum Bau von Sprengsätzen verbreitet haben. In Duisburg fällt gleich der Startschuss für den Neubau der maroden A59-Brücke. Um 16:30 ist der symbolische Spatenstich geplant, zu dem auch Bundesverkehrsminister Schnieder erwartet wird. Die Autobahn soll auf einer Länge von fast 7 Kilometern auf 6 Spuren ausgebaut werden. Das Vorhaben ist aber umstritten. Die Stadt und viele Bürger lehnen die Pläne ab, weil die Autobahn teilweise als Hochstraße gebaut werden soll. Sie fordern stattdessen einen Tunnel, um die Anwohner besser zu schützen. Ein Bürgerverein hat deshalb für heute Proteste angekündigt. Und das waren die Nachrichten mit Thorsten Adolfs.
3: Wir schauen fix aufs Wetter. Da gibt es nach dem sonnigen Wochenende heute erstmal wieder ein paar Wolken dazu. 21 Grad ist heute unsere Höchsttemperatur. Gegen Abend ist auch noch ein kleines Gewitter möglich. Morgen kühlt es sich dann auch schon deutlich ab auf bis zu 14 Grad. Dazu gibt es dann auch erstmal eine Portion Regen und Mittwoch dann 8 Grad. Und wir schauen auf die Straßen mit dem schnellsten Verkehrs- und Blitzerservice hier bei uns. Da kommt ihr gerade gut durch. Wir haben ein paar Blitzer in Gütersloh auf der Herzebrocker Straße, am Hüttenbrink und auf der Isselhorster Straße in Verl wird geblitzt. Ansonsten haben wir noch in Brockhagen den Blitzer auf der Sandforter Straße und in Loxten wird geblitzt auf der Straße Mitte Loxten. Einen sehe ich hier gerade noch in Halle auf der Tenhausener Straße. Das sollte es dann aber auch erstmal gewesen sein. Wenn euch doch noch was auffällt, dann könnt ihr uns das gerne kostenlos melden. Das geht über unsere 0800 678 5000. Euch noch eine schöne und entspannte Fahrt.
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3: Montagnachmittag gelandet, durch den bringe ich euch heute. Macht's euch schön gemütlich und kommt entspannt an im Feierabend. Regina Chaton ist hier. Hallöchen. Ich höre die

dass ihr es letztens beim Frühjahrsputz gemerkt habt, da fliegt aber doch noch ganz schön viel Krempel rum hier bei mir in der Bude, kann ich euch Folgendes empfehlen. Geht doch einfach mal auf Facebook und

0: sucht nach der Gruppe Zu verschenken in Gütersloh. Lohnt sich wirklich? Da wird tatsächlich Krempel einfach mal online versteigert. Da kommt so einiges Kurioses zusammen, wie unsere beiden Morningshow-Moderatoren Leslie Runde und Noah Vrona heute Morgen schon festgestellt haben.
1: Also ganz aktuell kannst du dir in Hasewinkel 2 Sixpack-Biermischgetränke abholen.
0: Wow.
1: Mindesthaltbarkeitsdatum leicht überschritten, würde ich sagen. Eine erste Interessentin ist aber schon da.
2: Also Partyreste werden da konsequent entsorgt, genau. Anscheinend. Gibt es denn auch etwas mit mehr Wow-Effekt, das vielleicht gut läuft?
1: Handtaschen. Also okay. Falls du noch ein abgelegtes Schätzchen hast, das eigentlich zu schade für den Müll ist, rein damit.
2: Und dann gibt es ja auch noch die ganz besonderen Storys.
1: Aber mein Highlight, ein Armband vom Ex.
0: Wer auch immer sowas haben will, bitteschön bedient euch. Zu versteigern in Gütersloh ist das auf Facebook.

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1: Ich bin Matthias Träger. Guten Tag. Die Gemeinde Herzebrock-Klarholz bereitet sich auf einen der bedeutendsten Besuche in ihrer Geschichte vor. Am 19. Mai kommt Bundespräsident Frank-Walter Steinmeier, um sich vor Ort ein Bild über das Ehrenamt zu machen. Gemeinsam mit lokalen Akteuren sind verschiedene Aktionen geplant, bei denen Begegnung im Mittelpunkt steht. Die Gemeinde rechnet mit großem Interesse und entsprechendem Organisationsaufwand. Infos dazu auf radiogütersloh.de. In Steinhagen-Brockhagen ist in der Nacht auf den 1. Mai ein 40-jähriger Mann schwer verletzt worden. Wie die Polizei jetzt bekannt gab, kam es bei einer Tanz in den Mai-Veranstaltung zu dem Vorfall. Alex Jakob hat die Radio Gütersloh Infos.
2: Der Mann soll die Verletzungen im Gesicht erlitten haben. Zwischen 3 und 4 Uhr am frühen Freitagmorgen war er auf der Tanzfläche bei der Veranstaltung. Ein bislang unbekannter Jugendlicher griff ihn dann an und verletzte ihn. Er soll zwischen 16 und 18 Jahren alt gewesen sein. Warum es zu dem Angriff kam, ist unklar. Die Polizei sucht den Jugendlichen und auch Zeugen, die etwas zum Tatgeschehen sagen können.
1: Autofahrer müssen sich ab dem kommenden Montag in Schloss Holte-Stukenbrock auf Umwege einstellen. Die Oerlinghauser Straße wird im Bereich des Bahnübergangs mehrere Tage gesperrt. Grund sind Sanierungsarbeiten auf der Straße und auf den Gleisen. Die Vollsperrung gilt voraussichtlich bis zum 15. Mai. Umleitungen werden ausgeschildert. 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
3: Das Wetter bringt uns heute ein paar mehr Wolken mit. Von der Sonne ist aber auch noch ein bisschen was da. Bis zu 21 Grad sind heute maximal drin hier bei uns im Kreis. Gegen Abend könnte es ein bisschen donnern. Danach regnet es eigentlich fast schon durch. Morgen gibt es 14 Grad dazu und Mittwoch landen wir bei kühleren 8 Grad.
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3: Und wir schauen auf die Straßen mit dem schnellsten Verkehrs- und Blitzerservice hier bei uns. Da kommt ihr gerade gut durch. Wir haben ein paar Blitzer in Gütersloh auf der Herzebrocker Straße, am Hüttenbrink und auf der Isselhorster Straße. In Verl wird geblitzt. Ansonsten haben wir noch in Brockhagen den Blitzer auf der Sandforter Straße und in Loxen wird geblitzt auf der Straße Mitte Loxen. Einen sehe ich hier gerade noch in Halle auf der Tenhausener Straße. Das sollte es dann aber auch erstmal gewesen sein. Wenn euch doch noch was auffällt, dann könnt ihr uns das gerne kostenlos melden. Das geht über unsere 0800 678 5000. Euch noch eine schöne und entspannte Fahrt.
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3: In der nächsten Viertelstunde stellen wir uns doch mal ganz kurz in den Geldregen rein. Hoffentlich ohne Blitz, das sehen wir gleich nach 3 Songs. Regina Chaton ist hier. Kommt gut durch den Montag.

0: Auf die Sonne müssen wir heute Nachmittag zum Großteil leider verzichten. Bei uns ist sie hier aber gerade vor etwa einer Stunde doch noch einmal kurz aufgegangen.
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0: Da hat sich die Anja nämlich 10.000 Euro bei uns hier im Geldregen abgeholt. Klappt hoffentlich jetzt nochmal. Wir schauen mal rüber ins landesweite Geldregenstudio. Da wartet schon der Kollege Hendrik Frost.
2: Bei mir am Telefon ist Jacqueline. Hallo.
3: Hallo.
2: Und du bist gerade nicht alleine. Du hast ein kleines, süßes Wesen bei dir.
3: Ja, genau.
2: Wer ist es?
3: Das ist mein kleines Kaninchen Kiwi.
2: Kiwi?
3: Ich bin gerade in mein neues Zuhause.
2: Wie schön. Du hast mir nämlich gerade erklärt, du bist ehrenamtliche Kaninchenretterin. Wie kann ich mir das vorstellen?
3: Also ich sehe Kaninchen, die aus schlechter Haltung kommen. Dann hole ich die zu mir und ich peppel die. Und wenn alles passt, dürfen die dann in ein neues Zuhause ziehen.
2: Das heißt, was für Situationen sind das, aus denen du die Tiere rettest?
3: Meistens sind es wirklich ganz kleine Käfige, wo die leben, wo die dann alleine sind. Schlechtes Futter, schlechte Haltung und ich kriege das dann irgendwie mit und dann hole ich die zu mir.
2: Oh, das ist wirklich, also wirklich sehr, sehr schön. Du hast ein großes Herz, ich höre schon raus. Und wahrscheinlich kostet das auch ein bisschen was, ne?
3: Auf jeden Fall, da kommt einiges an Geld zusammen.
2: Ja, das wollen wir ein bisschen ausgleichen. Hier kommt dein Geldregen für dich.
3: Jo.
1: 200 Euro.
3: Weiter.
1: 500 Euro.
3: Weiter.
1: 1.400 Euro.
3: Weiter.
1: 2.000 Euro.
3: Stopp.
2: Jacqueline!
3: Ja!
2: Das sind ganz viele Karotten für ganz viele Kaninchen.
3: Ja, sehr cool.
2: 2.000
3: danke.
2: Euro für dich und damit ja auch für den guten Zweck.
3: Ja, danke schön, das freut mich.
2: Ach, ist das eine schöne Geschichte, oder? 2.000 Euro haben wir aber auch noch für euch, egal wofür ihr es braucht. 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
1: Mit Thorsten Adolfs. Guten Tag. Die Sorge um den Klimawandel ist bei jungen Menschen weiterhin da. Aber das Thema hat zuletzt etwas an Bedeutung verloren. Das sagt eine neue Jugendstudie der Krankenkasse Barmer, die heute veröffentlicht wurde. Malte Albrecht aus den Nachrichten. Die Zahlen sind ziemlich eindeutig.
2: Ja, nur noch 31% der 14- bis 17-Jährigen geben an, große Angst vor dem Klimawandel zu haben. Zum Vergleich 2021 waren es noch 39%. Ein möglicher Grund: andere weltweite Krisen könnten den Klimawandel ein Stück weit in den Hintergrund gedrängt haben, sagt Barmer-Chef Straub. Ganz verschwunden ist das Thema aber nicht. Mehr als die Hälfte der Jugendlichen sieht weiterhin gesundheitliche Risiken durch den Klimawandel, auch wenn ihn insgesamt etwas weniger für sehr wichtig halten als noch vor ein paar Jahren.
1: Trotzdem heißt das nicht, dass auch das Engagement der Jugendlichen für den Klimaschutz nachlässt.
2: Nee, ganz und gar nicht. Die Bereitschaft zu konkreten Maßnahmen ist noch immer erstaunlich hoch. 84% der Befragten könnten sich vorstellen, öfter Bus und Bahn zu nutzen oder Verpackungen zu vermeiden. Fast genauso viele würden lieber zu regionalen und Bioprodukten greifen. Auch seltener ein neues Smartphone kaufen oder kürzer duschen findet Zustimmung. Auf Flugreisen würde rund jeder Zweite verzichten. Schwieriger wird es dagegen bei einem anderen Thema: eine Ernährung ganz ohne Fleisch und Milchprodukte, also rein vegan, käme nur für gut jeden Dritten in Frage.
1: Danke dir, Malte. Und jetzt weitere Themen im Überblick. Die Regierung fordert von den Mineralölkonzernen, den Tankrabatt im vollen Umfang an die Autofahrer weiterzugeben. Aus dem Wirtschaftsministerium heißt es, das Bundeskartellamt analysiere ab der Stunde null, welche Preise wie entstehen und wirken. Mittlerweile haben auch die Monopolkommission und das IFO-Institut Untersuchungen zum Thema angekündigt. Die USA bestreiten, dass ein eigenes Marineschiff in der Straße von Hormuz von zwei iranischen Raketen getroffen worden sein soll. Die Nachrichtenagentur Fars hatte gemeldet, das Marineschnellboot habe versucht, die Meerenge ohne Genehmigung zu passieren. Stunden vor dem angeblichen Beschuss hatten die USA eine Initiative gestartet, mit der die Straße von Hormuz für die Schifffahrt freigemacht werden soll. Im Erpressungsfall um vergiftete Babykost der Firma HIP bestreitet der Verdächtige aus Österreich alle Vorwürfe. Sein Mandant habe mit der Sache nichts zu tun, sagte der Anwalt des 39-Jährigen. Er habe weder eine Erpressermail an HIP geschrieben, noch habe er Gläschen mit Rattengift versetzt, so der Anwalt. Der Verdächtige war am Wochenende festgenommen worden. Nach dem mutmaßlichen Hunter-Virus-Ausbruch auf einem Kreuzfahrtschiff stuft die Weltgesundheitsorganisation die Gefahr für die Allgemeinheit als gering ein. Laut WHO gibt es keinen Grund zur Panik oder für Reisebeschränkungen. Infektionen mit solchen Viren sind selten und werden meistens durch Kontakt mit Nagetieren übertragen. Auf dem Schiff eines niederländischen Unternehmens, das vor den Kapverden liegt, waren 3 Menschen gestorben. Weitere Passagiere sind schwer erkrankt. Die Behörden arbeiten zurzeit an einer medizinischen Evakuierung. Soweit die Meldungen mit Thorsten Adolfs.
3: Und wir schauen einmal schnell aufs Wetter. Da haben sich heute ein paar mehr Wolken am Himmel versammelt. Die könnten später am Abend auch noch ein kleines Gewitter mitbringen. Auf 21 Grad kommen wir heute maximal. Morgen sind bis zu 14 Grad drin und am Mittwoch dann etwas frischere 8 Grad. Besser ankommt auch mit dem Radio Gütersloh Verkehrsservice. Geblitzt wird da in Versmold auf der B476, in Brockhagen auf der Sandforter Straße, in Steinhagen immer noch auf der Bielefelder Straße. Bei euch in Gütersloh steht der Blitzer auf der Herzebrocker Straße und am Hüttenbrink, in Sürenheide auf der Isselhorster Straße, in Verl auf der Mörike Straße und dann habt ihr uns einen Blitzer gemeldet in Schloss Holte-Stukenbrock auf der Lüchtenstraße. Wenn ihr sonst noch was gesehen habt, Blitzerstaus oder Störungen, dann gerne kostenlos melden über unsere 0800 678 5000. Euch noch eine gute und entspannte Fahrt.
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3: Kurz nach 3 haben wir es schon am Montagnachmittag. Euch schon mal einen schönen Feierabend. Kommt entspannt rein. Regina Chaton ist hier. Hi.

mit der Barbie auf Pop. Da fliegen die Funken. Ich sag's euch. Pinke Glitzerfunken sind das. Madonna und Sabrina Carpenter haben einen neuen Song zusammen rausgebracht. Bring Your Love heißt der. Beim Coachella Festival, also dem größten Festival der Welt, haben die beiden schon gezeigt, was der Song so kann. Und der kam super an. Bring your love, 'cause you can. Wir haben sie hier, Madonna und Sabrina Carpenter, in unserem besten Mix mit Bring Your Love.

0: 15.25 Uhr haben wir es jetzt an diesem Montagnachmittag. Ich grätsche hier einmal fix dazwischen. Wir haben nämlich was Neues hier in unserem Radio Gütersloh Verkehrsservice. Einen Unfall in Gütersloh auf der Moltkestraße Ecke Schulstraße. Da will die Polizei gleich absperren. Wenn ihr gerade auf der Schulstraße unterwegs seid, bitte schön vorsichtig fahren. Das gleiche gilt im Bereich der Innenstadt. Da gut aufpassen, die Polizei ist da vor Ort. Alles weitere gerne noch an unsere kostenlose 0800 678 5000. Ansonsten gute Fahrt.
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2: Ich bin Matthias Träger, guten Tag. In Bayern ist ein neues Drohnenabwehrzentrum nahe dem Münchner Flughafen eröffnet worden. Dort soll Technik und Polizeikompetenz gebündelt werden, um schneller auf Drohnenbedrohungen reagieren zu können. In der Straße von Hormuz gibt es widersprüchliche Berichte über einen möglichen Angriff. Iranische Medien melden Raketen auf ein US-Kriegsschiff, während das US-Militär diese Darstellung klar zurückweist und von falschen Angaben spricht. Und jetzt die Nachrichten aus unserem Kreis Gütersloh. Bundespräsident Frank-Walter Steinmeier kommt nach Herzebrock-Laholz. Am 19. Mai macht er sich in Herzebrock ein Bild über ehrenamtliches Engagement in der Gemeinde. Alex Jakob hat die Radio Gütersloh Infos.
3: Die Kommune rechnet mit einem turbulenten Nachmittag, wenn das Staatsoberhaupt erwartet wird. Gemeinsam mit seiner Frau Elke Büdenbender soll Steinmeier verschiedene ehrenamtliche Projekte vor Ort besuchen. Beteiligt sind unter anderem Vereine und Schulen, die eigene Aktionen vorbereitet haben. Im Mittelpunkt stehen Begegnungen, gemeinsames Anpacken und der Austausch mit engagierten Menschen.
2: Der von Bundespräsident Frank-Walter Steinmeier initiierte Ehrentag wird rund um den 23. Mai gefeiert, wenn das Grundgesetz 77 Jahre alt wird. Ausführliche Infos dazu gibt's bei uns im Netz. Für den Rettungsdienst im Kreis Gütersloh steht ein wichtiger Ausbau an. Am kommenden Montag startet der Bau der neuen Rettungswache in Halle an der Osnabrücker Straße mit dem ersten Spatenstich. Dort sollen demnächst Einsätze schneller koordiniert und bessere Arbeitsbedingungen geschaffen werden. In einem Jahr soll die Haller Rettungswache den Betrieb aufnehmen. In Borkholzhausen hat am Wochenende ein offenbar gestohlener Wagen gebrannt. Der BMW stand am Samstagmorgen an der Straße Eisdehne in Flammen. Laut Polizei wurde er vermutlich in der Straße Klingenhagen gestohlen. Die Polizei sucht Zeugen. Unsere Nachrichten im Netz und in der Radio Gütersloh App.
4: Wir schauen fix aufs Wetter. Da gibt's nach dem sonnigen Wochenende heute erstmal wieder ein paar Wolken dazu. 21 Grad ist heute unsere Höchsttemperatur. Gegen Abend ist auch noch ein kleines Gewitter möglich. Morgen kühlt es sich dann auch schon deutlich ab auf bis zu 14 Grad. Dazu gibt's dann auch erstmal eine Portion Regen und Mittwoch dann 8 Grad.
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4: Besser ankommen noch mit dem Radio Gütersloh Verkehrsservice. Da nochmal der Hinweis, wir haben einen Unfall in Gütersloh auf der Moltke-Straße, Ecke Schulstraße. Die Polizei ist da gerade vor Ort und kümmert sich. Also bitte im Bereich der Schulstraße besonders vorsichtig fahren. Ansonsten können wir auf unsere Blitzer schauen. Die stehen in Ferl auf der Mörike-Straße und in Sürenheide immer noch auf der Isselhorster Straße. Geblitzt wird in Stukenbrock auf der Lüchtenstraße, in Gütersloh auf der Herzebrocker Straße und am Hüttenbrink. In Steinhagen haben wir den Blitzer auf der Bielefelder Straße, in Brockhagen auf der Sandforter Straße und bei euch in Versmold auf der B476. Alles weitere gerne an die kostenlose 0800 678 5000.
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4: Eine Runde schaffen wir noch. Gleich nach drei Songs habt ihr heute noch zum letzten Mal die Chance, euch ein bisschen Geld mit in den Feierabend zu nehmen. Das geht mit unserem Geldregen. Den spielen wir hier gleich noch in der nächsten Viertelstunde. Regina Chaton ist bei euch. Hallöchen. 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

0: Wir haben es jetzt etwa 3:45. Es geht rein in den Feierabend.
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0: Und da gibt es jetzt hoffentlich eine kleine Portion Motivation für die nächsten Kandidaten im landesweiten Geldregenstudio bei Hendrik Frost.
2: Und ich schicke Grüße an den Recyclinghof. Habe ich doch so richtig verstanden, oder Dustin?
3: Ja.
2: Hallo, schön, dass du dran bist. Was habt ihr denn geladen? Was wollt ihr da loswerden?
3: Ein bisschen Sperrmüll, ein bisschen Hausmüll. Bauen dann einen Pferdehof und ein bisschen Frühjahrsputz gemacht.
2: Ah, okay. Also auch so viel, viel Holz irgendwie, was da im Kofferraum bei euch da rumliegt?
3: Ja, jetzt ein bisschen Abfälle vom Grillen.
2: Dustin, da guck mal, dass du gleich den Kofferraum leer bekommst, damit du ihn jetzt mit Geld vollladen kannst. Alles klar?
3: Ja.
1: 220 Euro.
3: Weiter.
1: 800 Euro.
3: Weiter.
1: 1500 Euro.
3: Weiter.
1: 2000 Euro.
3: Stopp.
2: Stopp. Und das sind 2000 Euro für Dustin und den Pferdehof.
3: Wunderbar. Sehr gut. Freue ich mich.
2: Dustin, ganz viel Spaß mit 2000 Euro.
3: Danke.
2: Aber wie schön, die Schwiegermama im Auto freut sich auch mit. Und wir freuen uns jetzt auf den Feierabend. 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
1: Mit Thorsten Adolfs. Guten Tag. Der April hat Autofahrer richtig viel Geld gekostet. Es war der bislang teuerste Tankmonat überhaupt. Das zeigen Zahlen des ADAC. Malte Albrecht aus dem News-Team. Eigentlich sollte der neue Tankrabatt ja für eine deutliche Entlastung im Portemonnaie sorgen. Aber auch an Tag 4 merken Autofahrer davon kaum was, oder?
2: Nicht wirklich. Die Preise sind zwar am ersten Tag deutlich gesunken, seitdem ziehen sie aber wieder an. Laut ADAC lag der Preis für Super E10 gestern im bundesweiten Schnitt bei 2,01 €, Diesel bei etwa 2,10 €. Das sind gerade mal rund 11 Cent weniger als vor dem Tankrabatt. Eigentlich müssten es aber fast 17 Cent sein. Zu ähnlichen Ergebnissen kommt auch das Bundeskartellamt. Das Bundeswirtschaftsministerium forderte die Mineralölkonzerne deshalb erneut auf, die Steuersenkung komplett an die Verbraucher weiterzugeben.
1: Jetzt sagt die Branche aber, seit letzter Woche seien die Produktpreise für Benzin und Diesel am Weltmarkt und damit auch die Einkaufspreise stark gestiegen. Was können wir denn als Kunden tun, um nicht zu viel drauf zu zahlen?
2: Wie so oft Preise vergleichen. Das Bundeskartellamt beobachtet den Markt zwar genau, rät aber ganz klar zur Nutzung von Spritpreis-Apps. Die Preise schwanken im Moment extrem. Seit Einführung der 12-Uhr-Regel sind sie mittags oft deutlich höher. Günstiger wird es meist am Vormittag oder am späten Nachmittag. Wer zur richtigen Zeit tankt, kann mehr als 10 Cent pro Liter sparen. Und das bringt aktuell ja oft mehr als der Tankrabatt allein.
1: Danke dir, Malte. Und jetzt weitere Themen kurz und kompakt. Zwei Handelsschiffe, die unter US-Flagge fahren, haben nach Angaben des amerikanischen Militärs die Straße von Hormuz passiert. Das US-Regionalkommando CENTCOM spricht von einem ersten Schritt einer neuen Initiative, die für den weltweiten Ölhandel wichtige Meerenge für die Schifffahrt wieder freizumachen. Davor hatten mehrere Medien berichtet, der Iran habe dort eine US-Fregatte mit Raketen angegriffen. Grünen-Chefin Brandner sieht die schwarz-rote Koalition nach nur einem Jahr kurz vor der Selbstaufgabe. Brandner sagte, Union und SPD würden vor dem Abgrund stehen und darüber streiten, wer daran schuld sei. Bis jetzt seien Union und SPD keine Reformen gelungen, die den derzeitigen Herausforderungen gewachsen wären, so Brandner. Die SPD poche auf alte Sozialstaatsmodelle und die Union auf neoliberale Rezepte aus der Mottenkiste. Der Videospielehändler GameStop will die viel größere Online-Handelsplattform eBay übernehmen. Umgerechnet fast 48 Milliarden Euro will GameStop bieten in Form von Bargeld und Aktien. Es sei das Ziel, eBay zu einem starken Konkurrenten für Amazon aufzubauen, heißt es. Zurzeit hält GameStop einen Anteil von rund 5% an eBay. Die Feuerwehrleute haben die Waldbrände vom vergangenen Wochenende in NRW erfolgreich unter Kontrolle gebracht. Nach den Einsätzen in der Delbrücker Heide bei Attendorn und Werdohl fordern die Grünen jetzt aber eine bessere Ausrüstung für den Katastrophenschutz. Landesparteichef Achtermeier sagte, dass Einsatzkräfte für solche Lagen besser ausgestattet sein müssten. Er möchte außerdem, dass der Wald umgebaut wird hin zu robusteren Mischwäldern, die das Wasser besser speichern können. Achtermeier mahnt außerdem zur Vorsicht, oft reiche schon eine achtlos weggeworfene Zigarette aus, um bei Trockenheit einen Brand auszulösen. Und das waren die Nachrichten mit Thorsten Adolfs.
3: Das Wetter bringt uns heute ein paar mehr Wolken mit. Von der Sonne ist aber auch noch ein bisschen was da. Bis zu 21 Grad sind heute maximal drin hier bei uns im Kreis. Gegen Abend könnte es ein bisschen donnern. Danach regnet es eigentlich fast schon durch. Morgen gibt es 14 Grad dazu und Mittwoch landen wir bei kühleren 8 Grad. Besser ankommen noch mit dem Radio Gütersloh Verkehrsservice. Bitte aufpassen in Gütersloh, Moltkestraße, Ecke Schulstraße. Da ist die Polizei gerade vor Ort nach einem Unfall. Also bitte, wenn ihr gerade auf der Schulstraße unterwegs seid, schön aufmerksam sein. Geblitzt wird ansonsten noch in Gütersloh am Hüttenbrink und in der Straße Beckerkamp. In Sürenheide haben wir den Blitzer auf der Isselhorster Straße, in Brockhagen auf der Sandforter Straße, in Steinhagen auf der Bielefelder Straße, in Versmold auf der B476 und in Stukenbrock auf der Lüchtenstraße. Alles weitere gerne an die kostenlose 0800 678 5000.
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3: Da begleite ich euch heute noch ein Stück durch diesen Montagnachmittag, bei was auch immer ihr vorhabt, ob ihr jetzt in den Feierabend fahrt oder noch ein bisschen was vorhabt. Schön, dass ihr dabei seid. Regina Chanton ist hier für euch im Studio. Macht euch einen schönen Montag.

0: Montag habt ihr fast überstanden. Wir schauen jetzt schon mal ganz fix, was hier bei uns im Kreis Warendorf so los ist. Mit unserer Radio Gütersloh Morning Show, Leslie Runde und Noah Wrona.
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2: Wenn ihr für morgen noch nichts geplant habt, dann habe ich einen ziemlich guten Tipp für euch. Einfach mal richtig lachen gehen.
3: Yes, morgen lädt Ingo Oschmann zum Comedy Club in der Kultura ein. 20 Uhr geht's los.
2: Morgen um 16 Uhr steht der Europalauf in Steinhagen an. Alle 13 Kommunen bei uns im Kreis haben da für sich eine andere Strecke zusammengestellt. Morgen ist wie gesagt Steinhagen dran. Startpunkt ist am Rathaus und die Strecke ist rund 5 Kilometer lang.
3: Das Kloster Wiedenbrück veranstaltet am Mittwoch einen Filmeabend. Ab 19 Uhr läuft Kein Land für niemand. Die Dokumentation begleitet eine Rettungsmission im Mittelmeer und gibt Menschen eine Stimme, die den lebensgefährlichen Weg nach Europa überlebt haben.
2: Am Samstag spielt das Jugendmusikkorps Affenwedder ein Konzert in der Martin-Luther-Kirche Gütersloh zusammen mit der Kantorei und der Jugendkantorei Isselhorst. Um 18 Uhr geht's los, der Eintritt ist frei. Und noch mehr Tipps und Termine findet ihr auf radiogütersloh.de.
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1: Ich bin Matthias Träger. Guten Tag. In der Straße von Hormuz haben nach US-Angaben zwei US-Handelsschiffe die Durchfahrt erfolgreich geschafft. Demnach seien sie von Kriegsschiffen begleitet worden. Vorher hatte es Drohungen aus dem Iran und widersprüchliche Berichte über Angriffe gegeben. In Bayern könnten rund 5000 US-Soldaten abgezogen werden. Betroffen ist laut Medienbericht eine Brigade in Vilseck, während der Standort dort bestehen bleibt und tausende Soldaten weiterhin dort stationiert sind. Vor Ort wächst die Sorge vor wirtschaftlichen Folgen für die Region. Und jetzt die Nachrichten aus unserem Kreis Gütersloh. Bundespräsident Frank-Walter Steinmeier kommt nach Herzebrock-Laholz. Am 19. Mai macht er sich in Herzebrock ein Bild über ehrenamtliches Engagement in der Gemeinde. Bürgermeister Marco Diethelm im Radio Gütersloh-Interview.
2: Ich habe das Bundespräsidialamt im Rahmen einer Veranstaltung angesprochen, dass wir relativ viel machen beim Thema Ehrentag und dass es doch schön wäre, wenn er sich die Zeit nehmen könnte, auch mal eine kleinere Kommune zu besuchen. Und da das zeitlich ganz gut passte, da er an dem Tag auch an anderer Station Nordrhein-Westfalen ist, haben wir die Zusage bekommen, dass er an dem Tag auch Herzbrock-Laholz besuchen könnte.
1: Der von Bundespräsident Steinmeier initiierte Ehrentag wird wenige Tage später rund um den 23. Mai gefeiert, wenn das Grundgesetz 77 Jahre alt wird. Ausführliche Infos auf radiogütersloh.de. Für den Rettungsdienst bei uns im Kreis Gütersloh steht ein wichtiger Ausbau an. Am kommenden Montag startet der Bau der neuen Rettungswache in Halle an der Osnabrücker Straße mit dem ersten Spatenstich. Carsten Schoßmeier berichtet für Radio Gütersloh.
3: Die neue Haller Rettungswache wird voraussichtlich im Frühjahr nächsten Jahres den Betrieb aufnehmen. Einsätze können dort dann schneller koordiniert werden, unter besseren Arbeitsbedingungen. Denn die alte Rettungswache an der Ohlendorfer Straße platzt aus allen Nähten. Der Neubau ist Teil einer größeren Strategie des Kreises Gütersloh zur Verbesserung der Notfallversorgung im Kreis.
1: Autofahrer müssen sich ab dem kommenden Montag in Schloss Holte-Stukenbrock auf Umwege einstellen. Die Oerlinghauser Straße wird im Bereich des Bahnübergangs mehrere Tage gesperrt. Grund sind Sanierungsarbeiten auf der Straße und auf den Gleisen. Die Vollsperrung gilt voraussichtlich bis zum 15. Mai. Umleitungen werden ausgeschildert. In Bockholzhausen hat am Wochenende ein offenbar gestohlener Wagen gebrannt. Der BMW stand am Samstagmorgen an der Straße Eisdehne in Flammen. Laut Polizei wurde er vermutlich in der Straße Klingenhagen in Halle gestohlen. Die Polizei sucht Zeugen. 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
4: Und wir schauen aufs Wetter. Das hat heute deutlich mehr Wolken für uns mit dabei. Später am Abend könnte es dann auch die ersten Schauer geben. So ähnlich sieht es dann auch morgen aus. Da regnet es eigentlich fast den ganzen Tag durch bei 16 Grad maximal. Und Mittwoch landen wir dann bei 11 Grad. Besser ankommen noch mit dem Radio Gütersloh Verkehrsservice. Der Unfall in Gütersloh an der Moltke Straße, Ecke Schulstraße, ist durch. Da solltet ihr jetzt mittlerweile wieder ein bisschen besser durchkommen. Wir können direkt auf unsere Blitzer schauen. Die stehen in Gütersloh auf der Straße Beckerkamp und am Hüttenbrenk. In Sührenheide wird immer noch geblitzt auf der Isselhorster Straße. Bei euch in Stukenbrock auf der Lüchtenstraße steht ein Blitzer. Dann haben wir noch einen Brockhagen auf der Sandforter Straße, in Steinhagen auf der Bielefelder Straße und in Versmold auf der B476. Sollte noch irgendetwas sein auf den Straßen, dann gerne einmal hier kostenlos Bescheid geben. Das geht über die 0800 678 5000.
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4: Sie bringt uns die Sonne mit in den besten Kreis der Welt. Sarah Larsen ist das mit Lush Life jetzt hier bei uns. Regina Chaton ist hier. Hallöchen.

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0: Ehrlich gesagt weiß man mittlerweile gar nicht mehr, ob man sich die Hoffnung überhaupt noch machen soll oder nicht. Zum 1. Mai sollte es ja an den Tankstellen eigentlich wieder günstiger werden, um 17 Cent. Das war der angekündigte Tankrabatt der Bundesregierung. Heute zum Start in die neue Woche ist klar, das hat nicht wirklich überall funktioniert. Kollege Thorsten Ortmann aus der Redaktion, wie viel ist denn jetzt letztendlich von diesen knapp 17 Cent bei uns an den Zapfsäulen so angekommen?
1: Also das Bundeskartellamt hat nachgerechnet und danach haben die Mineralölkonzerne zum 1. Mai im bundesweiten Schnitt nur knapp 13 der versprochenen 17 Cent weitergegeben. Dazu sind am 2. Mai die Spritpreise weiter nach oben gegangen, um rund 4%. Und auch gestern Morgen um 8 Uhr lagen die Durchschnittspreise höher als zur selben Zeit am Vortag, sagt der ADAC. Gleichzeitig sind aber die Rohölpreise gesunken. Die Spritpreise sind also eindeutig zu hoch, so das Fazit des ADACs.
0: Ja, das regt uns Autofahrer natürlich extrem auf. Aber auch die Bundesregierung ist mittlerweile am Ende mit den Nerven.
1: Ja, die Politik ist auf Zinne. Janine Wissler von den Linken warf den Mineralölkonzernen sogar vor, sie hätten ihre Preise kurz vor Inkrafttreten des Rabatts absichtlich noch einmal deutlich angehoben, um mehr Kasse zu machen. Und auch die Bundesregierung hatte die klare Erwartung, dass der Tankrabatt von den Konzernen komplett an die Autofahrer weitergereicht wird. SPD-Fraktionschef Miersch dazu.
2: Und deswegen bin ich überhaupt nicht zufrieden mit dem, was wir da jetzt erleben. Insofern müssen wir das jetzt gegebenenfalls nachschärfen, denn das kann man sich nicht gefallen lassen.
0: Und die Mineralölbranche verteidigt sich natürlich. Die sagen, dass man die 17 Cent noch nicht am 1. Mai weitergeben konnte, weil bei vielen Tankstellen noch Kraftstoff verkauft wurde, der noch nach den alten Steuersätzen abgerechnet worden sei. Heißt, übersetzt für uns, der alte Sprit muss erst noch weg, bevor der günstigere kommt. Oder anders gesagt, der Tank ist schneller leer als die Ausreden. Hey!

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1: Mit Thorsten Adolfs. Guten Tag. Es sind gute Nachrichten in schwierigen Zeiten. Die Demokratie hat in Deutschland weiterhin einen starken Rückhalt. Das zeigt eine aktuelle Untersuchung der Bertelsmann Stiftung. Demnach stehen 82% der Befragten klar hinter den Werten der liberalen Demokratie. Malte Albrecht aus den Nachrichten. Besonders groß ist die Unterstützung bei Wahlen.
2: Ja, genau. Hier sagen sogar 9 von 10 Befragten, freie Wahlen sind wichtig. Auch andere zentrale Bestandteile einer Demokratie wie Parlament, Regierung und Bürgerrechte bekommen viel Zustimmung. Das Fundament ist also sehr stabil. Wenn es aber darum geht, wie die Demokratie im Alltag funktioniert, sehen viele das kritischer. Nur 29% sind mit der Umsetzung wirklich zufrieden. Vor allem Parteien schneiden schlecht ab. Hier sind es gerade einmal 17%.
1: Besteht da nicht die Gefahr, dass diese Unzufriedenheit irgendwann die Demokratie insgesamt schwächt?
2: Die Studienautoren geben da Entwarnung. Das Überraschende ist nämlich, trotz Krisen wie Corona oder dem Ukraine-Krieg ist die Zustimmung zur Demokratie seit 2019 sogar leicht gestiegen. Geringe Zufriedenheitswerte mit ihrem Funktionieren allein seien noch keine Krise der Demokratie, heißt es. Trotzdem sagen die Experten ganz klar, die Politik dürfe sich darauf nicht ausruhen. Es bleibe wichtig, die Demokratie im Alltag weiter zu verbessern.
1: Dankeschön, Malte. Und jetzt weitere Themen in der Zusammenfassung. Nach Angaben der US-Armee haben mehrere amerikanische Kriegsschiffe, die bislang vom Iran blockierte Straße von Hormuz durchfahren. Sie seien jetzt im Persischen Golf. Die Kriegsschiffe sind Teil einer neuen Mission, die festsitzende Schiffe aus der Straße von Hormuz hinausgeleiten soll. Im Prozess um sogenannte Todeslisten, auf denen die Namen von Politikern und anderer bekannter Persönlichkeiten stehen, hat der Angeklagte vor dem Düsseldorfer Oberlandesgericht ein Geständnis abgelegt. Der 50-Jährige aus der rechten Szene sagte zum Prozessauftakt, die Seiten im Darknet seien eine reine Provokation gewesen. Er soll dort unter anderem Kryptospenden als Kopfgeld gesammelt haben, um Dritte zu Mordanschlägen zu bewegen. Unter den 3 Todesopfern nach dem mutmaßlichen Hunter-Virus-Ausbruch an Bord eines Kreuzfahrtschiffs ist nach Angaben des Kreuzfahrtunternehmens auch ein deutscher Passagier. Auch ein Paar aus den Niederlanden war an Bord erkrankt und dann gestorben. Die Behörden der Kapverden verweigern dem Schiff die Einfahrt in den Hafen. Geprüft wird jetzt, ob es zu den Kanaren fahren kann, um die Passagiere dort von Bord zu lassen. Im Fall des jahrelang eingesperrten Mädchens aus Attendorn hat das Landgericht Siegen die Mutter zu 5 Jahren Haft verurteilt. Das Gericht sieht es als erwiesen an, dass die Frau ihre Tochter über 7 Jahre lang im Haus der Großeltern versteckt und von der Außenwelt isoliert hat, um sie ganz für sich allein zu haben. Das Kind war im September 2022 im Alter von 8 Jahren befreit worden und leidet unter massiven gesundheitlichen Folgen. Die Großmutter erhielt eine 2-jährige Freiheitsstrafe auf Bewährung. Der Großvater wurde zu 15 Monaten auf Bewährung verurteilt. Das Urteil ist noch nicht rechtskräftig. Und das waren die Nachrichten mit Thorsten Adolfs.
3: Und der Blick aufs Wetter. Da hat sich die Sonne heute versteckt hinter der dichten Wolkenwand. So ähnlich sieht es dann auch heute Abend aus. Da könnten dann sogar schon die ersten Schauer runterkommen. Über die 21 Grad kommen wir da heute auch nicht mehr. Morgen sieht es dann ähnlich verregnet aus. Dazu gibt es dann etwas mildere 16 Grad. Und Mittwoch landen wir dann schon bei 11 Grad. Auch da eher nass und mit mehr Wolken. Besser ankommen noch mit dem Radio Gütersloh Verkehrsservice. Da haben wir eine Meldung reinbekommen von der A2 Dortmund Richtung Hannover zwischen Oelde und Herzebrock-Klarholz. Gerade sind da wohl Reifenteile auf der Fahrbahn, also bitte vorsichtig sein. Ansonsten haben wir noch unsere Blitzer, die stehen in Brockhagen auf der Sandforter Straße, in Gütersloh auf der Straße Beckerkamp, in Spexart am Hüttenbrink, in Riedberg auf der Bartscher Straße, in Steinhagen auf der Bielefelder Straße, in Versmold auf der B476, in Stuckenbrock immer noch auf der Lüchtenstraße und in Sürenheide auf der Isselhorster Straße. Alles weitere gern an die kostenlose 0800 678 5000. Gute Fahrt.
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3: 17 Uhr jetzt und wir klären gleich mal eine wichtige Frage. Kann Berufsorientierung eigentlich auch Spaß machen? Kleiner Spoiler, ja, kann sie. Und ja, davon könnt ihr euch selbst überzeugen. Am Wochenende in Hasewinkel bei Klaas. Was die nämlich anders machen als die anderen, das hört ihr bei uns in der nächsten Viertelstunde. Regina Chaton ist hier. Hi. Hasse!

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0: wenn ihr das Wort Berufsorientierung hört, woran denkt ihr da? Langweilig. Bestimmt gibt's eine PowerPoint-Präsentation, einen Flyer oder so. Das wollen wir nicht, sagt Klaas in Hasewinkel. Da wird am Samstag nicht nur gequatscht, sondern richtig was gemacht bei der Berufsorientierung. Ihr könnt euch die riesigen Maschinen direkt angucken, einfach mal selber checken, wie sich das so anfühlt auf dem Trecker. Und das Beste, ihr trefft vor Ort Leute, die euch wirklich ganz ehrlich sagen können, wie der Alltag so ist. Emily aus Warendorf zum Beispiel, die hat da gerade ihre Ausbildung zur Industriekauffrau gemacht.
1: Also die Auszubildenden, die triffst du auf jeden Fall auch direkt vor Ort an. Die können dir dann direkte Erfahrungsberichte aus den eigenen Ausbildungsjahren ja mitgeben, die dann da direkt auch erzählen können, wie läuft es in der Schule.

0: Wie läuft es im Unternehmen? Was für Abteilungen haben Sie schon kennengelernt? Da lernt man auf jeden Fall direkt die gegebenenfalls zukünftigen Kollegen auch kennen.
1: Ja, und ich sag mal so, Getränke und eine Bratwurst gibt's auch. Und wenn die Berufsorientierung schon so kommt, dann kann es ja eigentlich kein schlechter Tag werden.

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1: Ich bin Matthias Träger, guten Tag. In Kiel ist das Minenjagdboot Fulda in Richtung Mittelmeer ausgelaufen. Die Bundeswehr bereitet damit einen möglichen Einsatz zur Sicherung der Schifffahrt in der Straße von Hormuz vor, der aber an Bedingungen wie ein Bundestagsmandat geknüpft ist. In Bayern ist ein neues Drohnenabwehrzentrum nahe dem Münchner Flughafen eröffnet worden. Dort soll Technik und Polizeikompetenz gebündelt werden, um schneller auf Drohnenbedrohungen reagieren zu können. Und jetzt die Nachrichten aus unserem Kreis Gütersloh. Im Hasewinkler Ortsteil Marienfeld hat es am Wochenende einen großen Polizeieinsatz gegeben. Wie jetzt bekannt wurde, wollten am Samstag Unbekannte in die Firma Premio Tools an der Bruno-Kleine-Straße einbrechen. Bei der groß angelegten Suche hat die Polizei auch mit der Feuerwehr zusammengearbeitet, wie uns Polizeisprecher Marc Konert sagte.
2: Die Polizei war mit einigen Einsatzkräften dort vor Ort. Das Gebäude musste ja nun auch umstellt werden und die Suchmaßnahmen liefen ja auch. Ein Hundeführer war noch zusätzlich dabei. Es gibt einige Feuerwehren bei uns im Kreis Gütersloh, die Spezialdrohnen haben. Da funktioniert das dann eigentlich ganz gut, wenn wir die Drohnen dann auch dort einsetzen und die Wärmebildkameras nutzen.
1: Die Einbrecher konnten entkommen, die Ermittlungen laufen. Die Gemeinde Herzebrock-Klarholz bereitet sich auf einen der bedeutendsten Besuche in ihrer Geschichte vor. Am 19. Mai kommt Bundespräsident Frank-Walter Steinmeier, um sich vor Ort ein Bild über das Ehrenamt zu machen. Gemeinsam mit lokalen Akteuren sind verschiedene Aktionen geplant. Die Gemeinde rechnet mit großem Interesse und entsprechendem Organisationsaufwand. Infos auf radiogütersloh.de. In Schloss Holte-Stukenbrock wird eine wichtige Straße tagelang dicht gemacht. Ab nächsten Montag ist die Oerlinghauser Straße voll gesperrt. Mario Alexander Unger hat die Infos.
3: Betroffen ist der Bereich vor dem Bahnübergang sowie die Einmündung Bahndamm. Dort werden Fahrbahnschäden saniert, der Asphalt erneuert und zusätzlich Schäden an einer Entwässerung repariert. Die Sperrung dauert laut Straßen NRW voraussichtlich bis einschließlich 15. Mai. Gleichzeitig nutzt dann auch die Deutsche Bahn die Zeit für nächtliche Arbeiten an den Gleisen.
1: Umleitungen werden ausgeschildert. Für den Notfall ist außerdem eine Ausweichroute für die A33 vorbereitet. Für den Rettungsdienst bei uns im Kreis Gütersloh steht ein wichtiger Ausbau an. Am kommenden Montag startet der Bau der neuen Rettungswache in Halle. Dort sollen demnächst Einsätze schneller koordiniert und bessere Arbeitsbedingungen geschaffen werden. In einem Jahr soll die Rettungswache in Halle fertig sein. 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
4: Und dann noch der kurze Blick aufs Wetter. Die Höchsttemperatur haben wir schon erreicht für heute. Das sind die 21 Grad. Ab jetzt geht es immer weiter runter. Später am Abend ziehen dann auch die ersten Schauer hier durch den Kreis. Morgen sieht es ähnlich aus. Auch da müssen wir mit jeder Menge Regen rechnen. Dazu gibt es 16 Grad und Mittwoch kühlt es sich dann noch ein bisschen weiter ab. Da gibt es dann 11 Grad und Sonne ist da erstmal auch nicht wieder zu sehen. Besser ankommen noch mit dem Radio Gütersloh Verkehrsservice. Da schauen wir direkt auf unsere Blitzer. Die stehen in Brockhagen auf der Sandforter Straße. In Gütersloh immer noch auf der Straße am Bäckerkamp. In Riedberg auf der Bartscher Straße. In Schloss Holte in der Mergelheide. In Spexart wird geblitzt am Hüttenbrink. In Steinhagen auf der Bielefelder Straße. In Stukenbrock auf der Lüchtenstraße. Und in Sührenheide auf der Isselhorster Straße. Wenn ihr außerdem noch was habt, Blitzerstaus, Störungen, dann gerne melden an die kostenlose 0800 67 85000.
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4: Und hier ist Regina Chaton. Schönen Montag und schönen Feierabend euch.

0: Wir entlassen euch hier nicht in den Feierabend ohne unseren Hit-Tipp. Den hat meine Kollegin Leslie Runde aus der Radio Gütersloh Morning Show hier schön für euch zusammengeschustert.
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2: Connor Skinner kommt mit was Neuem um die Ecke und das hat auf jeden Fall deutlich mehr Tempo als seine letzten Songs. Sein neuer Song heißt Find You und geht mehr Richtung Pop, ist energiegeladener, aber die Gefühle bleiben trotzdem. Es geht um diesen einen Menschen, den man irgendwie nie ganz aus dem Kopf kriegt. Richtige Person, aber falscher Zeitpunkt. Und genau das macht den Song auch aus. Bisschen Wehmut, viel Sehnsucht, aber eben auch Hoffnung, dass da noch was gehen könnte. Und was auf jeden Fall sofort hängen bleibt, ist seine Stimme. Richtig kraftvoll, sehr emotional und das mit gerade mal 21 Jahren. Also jung, aber schon ziemlich viel Gefühl im Gepäck. Und ich finde, das hört man auch. Find You ist heute der Hit-Tipp des Tages.

0: habt es hoffentlich alle mittlerweile in den Feierabend reingeschafft. Oder vielleicht beginnt ja jetzt die Spätschicht für euch. Kein Problem, die haben wir auch. Da begleitet euch gleich ab 18 Uhr die Kollegin Marlene Sokol durch. Heißt für mich, ab nach Hause. Ich bin Regina Chaton und ich wünsche euch ganz viel Spaß mit unserer Spätschicht.
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1: Mit Thorsten Adolfs. Guten Abend. Der Iran blockiert weiter die Straße von Hormuz. Zwei unter US-Flagge fahrende Handelsschiffe haben jetzt aber die Meerenge erfolgreich durchquert. Das teilte das US-Regionalkommando für den Nahen Osten CENTCOM mit. Beide Schiffe setzen ihre Fahrt demnach sicher fort. Malte Albrecht hat mehr dazu.
2: Auch Lenkwaffenzerstörer der US-Marine seien derzeit im Persischen Golf im Einsatz, hieß es. Sie hätten die Straße von Hormuz ebenfalls passiert. Man unterstütze damit die Bemühungen, den Schiffsverkehr in der Region wiederherzustellen. Das US-Militär bestritt außerdem Meldungen, wonach eines der Kriegsschiffe von iranischen Streitkräften angegriffen und von Raketen getroffen wurde. Über so einen Angriff hatten mehrere iranische Nachrichtenagenturen berichtet. US-Präsident Trump hatte gestern die Initiative Projekt Frieden angekündigt. Damit soll Handelsschiffen geholfen werden, die wegen der Blockade festsitzen. Der Iran drohte daraufhin mit Angriffen auf ausländische Streitkräfte, sollten sie die Meerenge passieren. Unterdessen ist das deutsche Minenjagdboot Fulda von Kiel aus in Richtung Mittelmeer aufgebrochen. An Bord sind bis zu 45 Soldaten. Die Fahrt dauert etwa 2 Wochen. Direkt in den Konflikt eingreifen darf das Schiff nicht. Dafür wäre ein Mandat des Bundestags nötig. Sollten die Abgeordneten aber grünes Licht geben, wäre die Fulda schon näher am Einsatzgebiet.
1: Weitere Nachrichten jetzt kurz und kompakt. Falls die USA keine Marschflugkörper in Deutschland stationieren sollten, will die Bundesregierung schnell eigene Systeme entwickeln. Das müsse mit Nachdruck umgesetzt werden, sagte ein Regierungssprecher. Die Iskander-Raketen in der zu Russland gehörenden Exklave Kaliningrad würden eine Bedrohung für Europa darstellen. Deshalb werde schon an einem umfassenden Abschreckungspaket gearbeitet. Solaranlagen und andere neue Projekte im Energiesektor sollen nur noch eine Förderung erhalten, wenn sie ohne bestimmte elektrische Bauteile aus Ländern wie China auskommen. Nach Angaben der EU stellen smarte Wechselrichter, die Gleichstrom in Wechselstrom umwandeln, eine potenzielle Bedrohung für die Stromnetze der EU dar. SPD, Grüne und Linke verlassen die Internetplattform X. In Erklärungen der drei Parteien heißt es, die Plattform fördere zunehmend Desinformationen. Politische Debatten würden aber vom Austausch leben. Der Kurznachrichtendienst X, der unter dem Namen Twitter bekannt wurde, steht seit der Übernahme durch Elon Musk vor 4 Jahren zunehmend in der Kritik. In Duisburg hat der Ausbau der A59 offiziell begonnen, begleitet von lautstarken Protest. Beim Spatenstich für die neue Berliner Brücke demonstrierten rund 200 Anwohner mit Trillerpfeifen und Trommeln gegen die Pläne. Die Stadt Duisburg fordert, wie viele Anwohner, für den 6-spurigen Ausbau eine Tunnellösung, um Lärm- und Umweltbelastungen zu begrenzen. Die Autobahn GmbH lehnt das aber ab. Einen Tunnel zu bauen würde doppelt so lange dauern, heißt es, und diese Zeit habe man nicht. Die Stadtspitze prüft jetzt rechtliche Schritte gegen das Projekt. Das könnte den Bau um Jahre verzögern. Geplant ist, den ersten Teil der neuen Brücke bis 2029 fertigzustellen. Und das waren die Nachrichten mit Thorsten Adolfs.
3: Geht recht frisch in die neue Woche. Morgen rund 10 Grad, viele Wolken und immer mal wieder etwas Regen, vor allem am Abend. Der Mittwoch wird dann mit um die 7 Grad noch etwas kühler, dazu wieder dichte Wolken und Schauer, besonders am Morgen und am Vormittag. Ab Donnerstag wird es dann aber auch wieder freundlicher, trockener und langsam auch wieder etwas wärmer. Das Wochenende bringt dann bis 21 Grad kaum Wolken und vor allem ganz viel Sonnenschein für uns. Jetzt besser ankommen mit dem Radio Gütersloh Verkehrsservice. Da blitzt es heute Abend bei uns in Schlossholte an der Mergelheide. In Gütersloh am Bäckerkamp, in Riedberg an der Bartscher Straße, Stukenbrock, Lüchtenstraße. In Steinhagen blitzt es an der Bielefelder Straße, in Brockhagen an der Sandforter Straße, in Spexart am Hüttenbrink und der letzte Blitzer steht in Sürenheide an der Isselhorster Straße. Alle Updates von unseren Straßen wie immer auf radiogütersloh.de oder in der Radio Gütersloh App. Kommt gut durch!
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3: Kurz nach 6 und es geht wieder rein am Montagabend in die Spätschicht mit mir, Marlene Sokol. Und mit den Hits im besten Mix, da starten wir mit einem menschlichen Dauerbrenner. Vor 43 Jahren kam ihr erstes Album raus und in genau 2 Monaten steht schon ihr neues Album an. Übrigens Album Nummer 15, Confessions 2, wird das neue Album von Madonna heißen. Aber bis es soweit ist, gibt sie jetzt mit ihrem Hit Frozen im besten Mix. Kommt gut in den Abend.

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Kommt gut in den Feierabend. Vielleicht macht ihr euch jetzt schon Abendessen. Ihr wartet darauf, dass das Nudelwasser kocht. Oder ihr sitzt schon auf dem Sofa, scrollt ein bisschen am Handy. Dann sage ich euch jetzt ganz genau, was ihr zu tun habt. Ihr geht auf unsere Homepage, klickt da auf Aktionen und auf Geldregen. Da kopiert ihr euch dann die Nummer raus und ruft einmal flott durch. Damit landet ihr dann nämlich im Lostopf für unseren Feierabenddeal. Und mit ein bisschen Glück gibt es dann hier morgen früh kurz nach 7 500 Euro für euch. Leichter geht's nicht, also macht mit. Während ihr durchruft, gibt's jetzt Warteschleifenmusik hier aus dem besten Mix, nur hier in der Spätschicht.

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1: Ich bin Matthias Träger. Guten Abend. Im Hasewinkler Ortsteil Marienfeld hat es am Wochenende einen großen Polizeieinsatz gegeben. Das hat eine Radio Gütersloh-Hörerin beobachtet und uns Polizeisprecher Marc Konert bestätigt. Demnach versuchten Unbekannte vergeblich, in die Firma Premio Tools an der Bruno-Kleine-Straße einzubrechen. Als die Polizei eintraf, flohen sie. Es folgte eine groß angelegte Suchaktion, bei der die Polizei mit starken Kräften und einem Suchhund vor Ort war. Unterstützung bekam die Ermittler von der Feuerwehr, die bei der Suche Drohnen mit Wärmebildkamera einsetzte. Die Unbekannten konnten entkommen, die Ermittlungen laufen. In Bockholzhausen hat am Wochenende ein offenbar gestohlener Wagen gebrannt. Der BMW stand am Samstagmorgen an der Straße Eisdehne in Flammen. Laut Polizei wurde er vermutlich in der Straße Klingenhagen in Halle gestohlen. Die Polizei sucht Zeugen. Autofahrer müssen sich ab dem kommenden Montag in Schloss Holte-Stukenbrock auf Umwege einstellen. Die Oerlinghauser Straße wird im Bereich des Bahnübergangs mehrere Tage gesperrt. Grund sind Sanierungsarbeiten auf der Straße und auf den Gleisen. Die Vollsperrung gilt voraussichtlich bis zum 15. Mai. Umleitungen werden ausgeschildert. 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
2: Das Wetter am Dienstag grau um die 10 Grad und im Tagesverlauf immer wieder Regen, vor allem am Abend. Am Mittwoch geht's dann ganz ähnlich weiter, aber etwas kühler, da nur um die 7 Grad. Regen gibt's da vor allem am Morgen. Gute Nachrichten gibt's aber dann ab Donnerstag wieder, da wird's trockener, die Temperaturen steigen wieder und zum Wochenende hin gibt's dann echtes Frühsommer-Feeling mit bis zu 21 Grad und meist trockenem Wetter für uns. Jetzt besser ankommen mit dem Radio Gütersloh Verkehrsservice. Da blitzt es heute Abend bei uns in Schloss Holte an der Mergelheide. In Gütersloh am Beckerkamp, in Riedberg an der Bartscher Straße, Stukenbrock, Lüchtenstraße. In Steinhagen blitzt es an der Bielefelder Straße, in Brockhagen an der Sandforter Straße, in Spexart am Hüttenbrink und der letzte Blitzer steht in Sürenheide an der Isselhorster Straße. Alle Updates von unseren Straßen wie immer auf radiogütersloh.de oder in der Radio Gütersloh App. Kommt gut durch!
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2: Willkommen in der Spätschicht am Montagabend, in der Schicht mit den wichtigsten Themen für den Feierabend, dem besten Mix und natürlich allen Infos. Ich bin Marlene, begleite euch heute und wünsche euch einen schönen Feierabend, ihr Lieben.

0: Get Lucky von Daft Punk im besten Mix. Und selbst bei denen wird gerade über ein neues Album spekuliert. 5 Jahre nachdem sich Daft Punk aufgelöst hat, gab es vor 3 Monaten circa einen neuen Hit von dem Duo, der jetzt ordentlich für Gerüchte um ein neues Album sorgt. Aber nicht nur bei denen geht es gerade um neue Musik. 2026 scheint wirklich das Jahr für Comebacks und neue Hits zu sein. Unter anderem arbeitet Ariana Grande gerade an ihrem neuen Album Petal, was Ende Juli rauskommen soll. Dann arbeitet Billie Eilish gerade an einem neuen Album. Im Interview hat sie gesagt, sie wäre schon halb fertig. Also sollte es nicht mehr allzu lange dauern. Und auch Beyoncé arbeitet gerade an was Neuem. Was genau, ist bei ihr noch nicht ganz klar. Klar ist nur, dass sie auf ihrer Website den kompletten Merch zu ihrem letzten Album Cowboy Carter entfernt hat und ein Video aus ihrer Destiny's Child-Zeit veröffentlicht hat. Also auch da gibt's gerade Gerüchte um ein mögliches neues Album. Bisher ist das aber, wie gesagt, alles nur ein Gerücht. Anders als bei Madonna. Ihr neues Album Confessions 2 ist bestätigt und kommt in 2 Monaten raus. Ein Teaser dafür hat sie letzten Freitag aber schon rausgehauen. Da hören wir zusammen rein in der nächsten halben Stunde hier in der Spätschicht.
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1: Mit Thorsten Adolfs. Guten Abend. In der Leipziger Innenstadt ist ein Auto gegen mehrere Menschen gefahren. Nach Angaben der Polizei gibt es mindestens 2 Tote und mehrere Verletzte. Die Rettungskräfte haben einen Massenanfall von Verletzten ausgerufen. Die Polizei ist mit vielen Kräften im Einsatz. Der Fahrer des Wagens wurde festgenommen. Von ihm gehe keine Gefahr mehr aus, heißt es. Der Vorfall ereignete sich in der Grimmerschen Straße. Sie führt in die Leipziger Fußgängerzone. In der Nähe sind auch die Uni und die Nikolaikirche. Der genaue Hergang ist noch unklar. Die Polizei hat dazu noch keine Angaben gemacht. Es ist auch noch nicht klar, ob es sich um eine vorsätzliche Amokfahrt, einen Unfall oder ein anderes Geschehen handelt. Und jetzt weitere Nachrichten im Überblick. Der Iran hat die Vereinigten Arabischen Emirate mit Drohnen und Marschflugkörpern angegriffen. 3 davon seien abgefangen worden und ein Marschflugkörper sei ins Meer gestürzt, heißt es aus dem Verteidigungsministerium. Eins der Ziele war die Hafenstadt Fujairah. Dort befindet sich einer der wichtigsten Häfen der Emirate. Frachtschiffe können dort anlegen, ohne die seit März vom Iran blockierte Straße von Hormus passieren zu müssen. Die Regierung fordert von den Mineralölkonzernen, den Tankrabatt in vollem Umfang an die Autofahrer weiterzugeben. Aus dem Wirtschaftsministerium heißt es, das Bundeskartellamt analysiere ab der Stunde Null, welche Preise wie entstehen und wie sie wirken. Mittlerweile haben auch die Monopolkommission und das IFO-Institut Untersuchungen zum Thema angekündigt. Grünen-Chefin Brandner sieht die schwarz-rote Koalition nach nur einem Jahr kurz vor der Selbstaufgabe. Brandner sagte, Union und SPD würden vor dem Abgrund stehen und darüber streiten, wer daran schuld sei. Bis jetzt seien Union und SPD keine Reformen gelungen, die den derzeitigen Herausforderungen gewachsen wären, so Brandner. Viele von uns fühlen sich gestresst oder spüren verschiedene Belastungen. Und vor allem Familien mit minderjährigen Kindern sind davon oft betroffen. Das zeigt eine neue Studie der A&V-Versicherung. Demnach leiden 80% der Eltern mit Kindern unter 18 Jahren im Alltag unter mentaler Belastung. Das könne auf Dauer krank machen, warnt die Versicherung. Sie will das Problem noch genauer untersuchen und sichtbarer machen. Marc Weiß hat die weiteren Infos.
2: Schule, Sportverein der Kinder, Klavierunterricht, Einkaufen für die Kinder, Kochen, der eigene Job, der Partner, das alles erzeugt bei immer mehr Eltern das Gefühl von Dauerstress. 78% geben in der Studie als Grund an, immer an alles gleichzeitig denken zu müssen. Bei über 60% der Mütter und Väter führt das bereits zu akuten Erschöpfungserscheinungen. Hierunter leiden laut Studie besonders Eltern mit kleinen Kindern und kinderreichen Familien. Die Studie hat nicht die möglichen Gründe untersucht oder inwieweit Eltern vielleicht auch überambitioniert handeln, Stichwort Helikoptereltern. Fakt ist laut der Untersuchung nur, dass sich 4 von 5 Familien in Deutschland im Alltag mental belastet fühlen und, so sagt die R&V-Versicherung, dass darüber öffentlich kaum gesprochen wird. Deshalb soll das Thema jetzt öffentlich gemacht werden. Die Studienmacher haben dazu eine Dokumentation produziert, in der Betroffene zu Wort kommen. Die Doku ist ab heute unter anderem bei YouTube zu sehen.
1: Soweit die Meldungen mit Thorsten Adolfs.
3: Der Dienstag zeigt sich wechselhaft für Anfang Mai mit 10 Grad, vielen Wolken und etwas Regen, besonders am Abend. Am Mittwoch bleibt es dann etwas ungemütlicher, da nur 7 Grad, viele Wolken und Schauer, vor allem am Morgen und am Vormittag. Ab Donnerstag dreht sich das Wetter dann aber wieder, da wird es trockener, etwas milder und am Wochenende erwartet uns dann mit bis zu 21 Grad ein deutlich freundlicherer Mix aus Sonne mit ein paar Wolken.
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3: Jetzt besser ankommen mit dem Radio Gütersloh Verkehrsservice. Da blitzt es heute Abend bei uns in Schlossholte an der Mergelheide. In Gütersloh am Bäckerkamp, in Riedberg an der Bartscher Straße, Stukenbrock, Lüchtenstraße. In Steinhagen blitzt es an der Bielefelder Straße, in Brockhagen an der Sandforter Straße, in Spexart am Hüttenbrink und der letzte Blitzer steht in Sürenheide an der Isselhorster Straße. Alle Updates von unseren Straßen wie immer auf radiogütersloh.de oder in der Radio Gütersloh App. Kommt gut durch.
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3: Nabend bis 21 Uhr lege ich hier die Spätschicht mit euch ein. Begleite euch vielleicht bei eurer Spätschicht im Krankenhaus, an der Tankstelle, im Rettungsdienst, wo ihr auch unterwegs seid. Wir machen das zusammen. Ich bin Marlene. Freue mich, dass ihr mit am Start seid.

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Letztes Wochenende haben wir mit dem 1. Mai offiziell den Frühling begrüßt. Die Jahreszeit der Neuanfänge. Und die scheint auch schon in der Musikindustrie angekommen zu sein. Am Freitag gab es wieder ganz viele tolle Releases für die neue Woche. Und damit ihr nicht in die ganze neue Musik reinhören müsst, habe ich das mal gemacht. Und Highlights vom New Music Friday sind definitiv die neue Single von Lady Gaga. Shape of a Woman ist Teil des Soundtracks zum zweiten Teil von Der Teufel trägt Prada. Ist ein richtiger Pusher-Hit, also sehr gut zum Sport oder einfach zum Updancen. Perfekt zum Tanzen, aber auch der neueste Hit von Sara Larsson und Shakira, Euro Summer Girls Trip. Eins der Highlights von Sara Larssons neuem Album, was auch am Freitag rausgekommen ist. Midnight Sun Girls Trip heißt es. Ist ihr erstes Remix-Album, also mit ganz vielen neu gemixten Hits, die man aber schon von ihr kennt. Und das alles eben unter dem Motto Girls Trip, also Mädelsausflug. Und genau den Vibe bekommt man auch beim Hören. Sehr viel gute Laune, sehr poppig. Mein persönliches Highlight vom New Music Friday ist aber definitiv der neue Hit von Madonna und Sabrina Carpenter, Bring Your Love. Gehört mit zum neuen Album von Madonna, was in 2 Monaten rauskommt. Und man muss ja sagen, Madonna und Sabrina Carpenter, unerwartete Kombi. Aber dass die beiden so gut harmonieren, wissen wir alle schon seit dem gemeinsamen Auftritt beim Coachella-Festival. Jetzt gibt's das

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1: Ich bin Matthias Träger, guten Abend. Bundespräsident Frank-Walter Steinmeier kommt nach Herzebrock-Laholz. Am 19. Mai macht er sich in Herzebrock ein Bild über ehrenamtliches Engagement in der Gemeinde. Alex Jakob hat die Radio Gütersloh Infos.
2: Die Kommune rechnet mit einem turbulenten Nachmittag, wenn das Staatsoberhaupt erwartet wird. Gemeinsam mit seiner Frau Elke Büdenbender soll Steinmeier verschiedene ehrenamtliche Projekte vor Ort besuchen. Beteiligt sind unter anderem Vereine und Schulen, die eigene Aktionen vorbereitet haben. Im Mittelpunkt stehen Begegnungen, gemeinsames Anpacken und der Austausch mit engagierten Menschen.
1: Der von Bundespräsident Frank-Walter Steinmeier initiierte Ehrentag wird rund um den 23. Mai gefeiert, wenn das Grundgesetz 77 Jahre alt wird. Ausführliche Infos dazu gibt's bei uns im Netz. Für den Rettungsdienst im Kreis Gütersloh steht ein wichtiger Ausbau an. Am kommenden Montag startet der Bau der neuen Rettungswache in Halle an der Osnabrücker Straße mit dem ersten Spatenstich. Dort sollen demnächst Einsätze schneller koordiniert und bessere Arbeitsbedingungen geschaffen werden. In einem Jahr soll die Haller Rettungswache den Betrieb aufnehmen. 5 jungen Männern aus Reda-Wiedenbrück wird ab morgen der Prozess gemacht. Sie müssen sich wegen gefährlicher Körperverletzung vor dem Landgericht Bielefeld verantworten. Die Angeklagten sollen 2 Brüder mit Schlägen und Messerstichen teils lebensgefährlich verletzt haben. Auslöser war offenbar ein Familienstreit. Bei Durchsuchungen fand die Polizei bei einem Angeklagten außerdem eine scharfe Pistole ohne gültigen Waffenschein. 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
3: Geht recht frisch in die neue Woche. Morgen rund 10 Grad, viele Wolken und immer mal wieder etwas Regen, vor allem am Abend. Der Mittwoch wird dann mit um die 7 Grad noch etwas kühler. Dazu wieder dichte Wolken und Schauer, besonders am Morgen und am Vormittag. Ab Donnerstag wird es dann aber auch wieder freundlicher, trockener und langsam auch wieder etwas wärmer. Das Wochenende bringt dann bis 21 Grad kaum Wolken und vor allem ganz viel Sonnenschein für uns. Jetzt besser ankommen mit dem Radio Gütersloh Verkehrsservice. Da blitzt es heute Abend bei uns in Schlossholte an der Mergelheide. In Gütersloh am Beckerkamp, in Riedberg an der Bartscher Straße, Stukenbrock, Lüchtenstraße. In Steinhagen blitzt es an der Bielefelder Straße, in Brockhagen an der Sandforter Straße, in Spexart am Hüttenbrink und der letzte Blitzer steht in Sürenheide an der Isselhorster Straße. Alle Updates von unseren Straßen wie immer auf radiogütersloh.de oder in der Radio Gütersloh App. Kommt gut durch!
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3: Zusammen durch den Montagabend mit dem besten Mix hier in der Spätschicht. Wir haben es kurz nach 7:30, in der nächsten halben Stunde hier noch Pitbull, Alex Warren, Benson Boone und wir quatschen auch noch über Random Side Quests. Vorher Musik von Ace of Base, All That She Wants. Ich bin Marlene Sokol, wünsche euch einen schönen Feierabend.

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geht frisch in die neue Woche, aber ab Donnerstag kommt hier wieder richtiges Frühlingswetter bei uns an. Also Zeit, um rauszugehen, die Sonne zu genießen. Und damit man bei dem guten Wetter nicht immer nur einen Kaffee trinken geht oder spazieren geht, gibt es jetzt einen Random Sidequest Generator im Internet. Random Sidequest heißt wörtlich übersetzt zufällige Nebenaufgabe und kommt eigentlich aus dem Gaming-Bereich. Wenn man da also irgendwelche komischen Aufgaben in einem Spiel bekommt, und dieser Begriff hat es jetzt auf Social Media geschafft und meint einfach irgendwas, was man machen kann, um sich die Zeit zu vertreiben. Inspirationen gibt es natürlich auch auf Instagram oder auf TikTok, aber eben auch im Netz im Random Sidequest Generator. Die Seite heißt Sidequest Fun und da kann man sich eben diese zufälligen Aufgaben generieren lassen. Die kann man dann auch filtern nach draußen, drinnen, Soziales und alles gemixt. Also macht das gerne mal. Sucht euch bei dem schönen Wetter zum Wochenende hin mal eine zufällige Aufgabe raus und probiert es durchzuziehen. Und sollte da nichts für euch dabei sein, gibt es natürlich auch ganz viel Inspo in unserem Veranstaltungskalender auf der Homepage. Also klickt euch da gerne mal durch und dann macht euch einfach eine gute Zeit.

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1: Ich bin Thomas Brockt. Schock in Leipzig. In der Innenstadt ist dort am späten Nachmittag ein Auto in mehrere Menschen gefahren. Zwei Menschen starben, viele weitere wurden verletzt. Der Fahrer wurde inzwischen festgenommen. Oberbürgermeister Jung gab deshalb erste Entwarnung.
2: Die wichtige Botschaft ist, dass alle Menschen davon ausgehen können, die Lage ist jetzt geklärt, es gibt keine weitere Gefährdung. Alle können nach Hause gehen, in Ruhe sich auf den Weg nach Hause machen. Es gibt keine Gefährdungslage mehr, es ist im Griff. Die Polizei hat den Täter gefasst.
1: Leipzigs Oberbürgermeister Jung. Nähere Informationen zum genauen Hergang und Hintergrund sind noch nicht bekannt. Der Vorfall ereignete sich in der Grimmaischen Straße, die vom zentralen Augustusplatz in die Leipziger Fußgängerzone führt. Erstmals seit Beginn der Waffenruhe haben sich die Spannungen am Persischen Golf wieder deutlich zugespitzt. In den Vereinigten Arabischen Emiraten ist nach einem iranischen Drohnenangriff ein Großbrand in einem Industriegebiet ausgebrochen. Betroffen sei die Hafenstadt Fujairah, hieß es. Zuvor hatten Irans Revolutionsgarden nach eigenen Angaben mehrere Raketen als Warnung in Richtung von US-Kriegsschiffen abgefeuert, die sich im Meer vor der Südküste befunden haben sollen. Hintergrund ist der Streit um die vom Iran kontrollierte und von den USA blockierte Straße von Hormuz. Trotz des Tankrabatts, die Spritpreise sind über das Wochenende deutlich gestiegen. Ein Liter Super E10 oder Diesel kosteten im Schnitt gestern um 2,5 Cent mehr als einen Tag davor. SPD-Fraktionschef Miersch kritisiert deshalb die Mineralölkonzerne.
3: Viele Experten hatten damit schon gerechnet, die Bundesregierung offenbar nicht. Mineralölkonzerne geben den Tankrabatt nicht 1:1 an die Autofahrer weiter. Das könne man sich nicht gefallen lassen, sagte SPD-Fraktionschef Miersch bei NTV. Er könne sich vorstellen, dass die Bundesregierung noch mal nachschärfen wird. Das Kartellamt könnte etwa noch mehr Rechte bekommen. Schon beim ersten Tankrabatt vor 4 Jahren gab es die Kritik, dass der Steuervorteil nicht komplett ankommt beim Kunden. Thomas Bremser, Redaktion.
1: Nach einem möglichen Ausbruch des Hunter-Virus auf einem Kreuzfahrtschiff ist auch ein deutscher Passagier gestorben. Das teilte der niederländische Reiseveranstalter mit. Weitere Einzelheiten wie Geschlecht oder Alter sind noch nicht bekannt. Zuvor war bereits bekannt geworden, dass ein älteres Ehepaar aus den Niederlanden gestorben war. In allen Todesfällen ist noch nicht bestätigt, dass es einen Zusammenhang mit einem möglichen Ausbruch des Hunter-Virus gibt. Bei einem erkrankten Passagier war das Virus aber nachgewiesen worden.
4: Das Wetter am Dienstag, grau um die 10 Grad und im Tagesverlauf immer wieder Regen, vor allem am Abend. Am Mittwoch geht es dann ganz ähnlich weiter, aber etwas kühler, da nur um die 7 Grad. Regen gibt es da vor allem am Morgen. Gute Nachrichten gibt es aber dann ab Donnerstag wieder, da wird es trockener, die Temperaturen steigen wieder und zum Wochenende hin gibt es dann echtes Frühsommer-Feeling mit bis zu 21 Grad und meist trockenem Wetter für uns.
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4: Jetzt besser ankommen mit dem Radio Gütersloh Verkehrsservice. Da blitzt es heute Abend bei uns in Schlossholte an der Mergelheide. In Gütersloh am Beckerkamp, in Riedberg an der Bartscher Straße, Stukenbrock, Lüchtenstraße. In Steinhagen blitzt es an der Bielefelder Straße, in Brockhagen an der Sandforter Straße, in Spexart am Hüttenbrink und der letzte Blitzer steht in Sürenheide an der Isselhorster Straße. Alle Updates von unseren Straßen wie immer auf radiogütersloh.de oder in der Radio Gütersloh App. Kommt gut durch.
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4: Willkommen in der Spätschicht am Montagabend, in der Schicht mit den wichtigsten Themen für den Feierabend, dem besten Mix und natürlich allen Infos. Ich bin Marlene, begleite euch heute und wünsche euch einen schönen Feierabend, ihr Lieben. Baby!

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schönen Montagabend, schönen Feierabend und schönen Star Wars Tag. Jedes Jahr am 4. Mai ist offizieller Star Wars Tag. Da waren die Fans natürlich ganz kreativ. Auf Englisch übersetzt heißt der 4. Mai nämlich May the 4th, was auch möge die Macht heißt. Ihr wisst schon, wegen möge die Macht mit dir sein. Ja, also falls es für euch gleich aufs Sofa geht und ihr nicht ewig scrollen wollt, feiert doch den Star Wars Tag mit einer guten Runde Star Wars Episode 1. Und für alle, die nicht so auf Star Wars stehen, gibt's aber natürlich auch noch ein paar Empfehlungen in unserem Streaming-Tipp.

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1: Ich bin Matthias Träger. Guten Abend. Im Hasewinkler Ortsteil Marienfeld hat es am Wochenende einen großen Polizeieinsatz gegeben. Das hat eine Radio Gütersloh-Hörerin beobachtet und uns Polizeisprecher Marc Konert bestätigt. Demnach versuchten Unbekannte vergeblich, in die Firma Premio Tools an der Bruno-Kleine-Straße einzubrechen. Als die Polizei eintraf, flohen sie. Es folgte eine groß angelegte Suchaktion, bei der die Polizei mit starken Kräften und einem Suchhund vor Ort war. Unterstützung kamen die Ermittler von der Feuerwehr, die bei der Suche Drohnen mit Wärmebildkamera einsetzte. Die Unbekannten konnten entkommen, die Ermittlungen laufen. In Borkholzhausen hat am Wochenende ein offenbar gestohlener Wagen gebrannt. Der BMW stand am Samstagmorgen an der Straße Eisdehne in Flammen. Laut Polizei wurde er vermutlich in der Straße Klingenhagen in Halle gestohlen. Die Polizei sucht Zeugen. Autofahrer müssen sich ab dem kommenden Montag in Schloss Holte-Stukenbrock auf Umwege einstellen. Die Oerlinghauser Straße wird im Bereich des Bahnübergangs mehrere Tage gesperrt. Grund sind Sanierungsarbeiten auf der Straße und auf den Gleisen. Die Vollsperrung gilt voraussichtlich bis zum 15. Mai. Umleitungen werden ausgeschildert. 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
2: Der Dienstag zeigt sich wechselhaft für Anfang Mai mit 10 Grad, vielen Wolken und etwas Regen, besonders am Abend. Am Mittwoch bleibt es dann etwas ungemütlicher, da nur 7 Grad, viele Wolken und Schauer, vor allem am Morgen und am Vormittag. Ab Donnerstag dreht sich das Wetter dann aber wieder, da wird es trockener, etwas milder und am Wochenende erwartet uns dann mit bis zu 21 Grad ein deutlich freundlicherer Mix aus Sonne mit ein paar Wolken. Jetzt besser ankommen mit dem Radio Gütersloh Verkehrsservice. Da blitzt es heute Abend bei uns in Schloss Holte an der Mergelheide. In Gütersloh am Beckerkamp, in Riedberg an der Bartscher Straße, Stukenbrock, Lüchtenstraße. In Steinhagen blitzt es an der Bielefelder Straße, in Brockhagen an der Sandforter Straße, in Spexart am Hüttenbrink und der letzte Blitzer steht in Sürenheide an der Isselhorster Straße. Alle Updates von unseren Straßen wie immer auf radiogütersloh.de oder in der Radio Gütersloh App. Kommt gut durch!
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2: Nabend bis 21 Uhr lege ich hier die Spätschicht mit euch ein. Begleite euch vielleicht bei eurer Spätschicht im Krankenhaus, an der Tankstelle, im Rettungsdienst, wo ihr auch unterwegs seid. Wir machen das zusammen. Ich bin Marlene. Freue mich, dass ihr mit am Start seid. Die

Kommt gut in den Feierabend. 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Während ihr durchruft, gibt's jetzt Warteschleifenmusik hier aus dem besten Mix, nur hier in der Spätschicht.

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1: Ich bin Thomas Brockt. Schreckliche Szenen in der Leipziger Innenstadt. Bei einer mutmaßlichen Amokfahrt sind am frühen Abend 2 Menschen getötet worden. 3 wurden schwer verletzt. Es gäbe viele weitere Verletzte, sagte Leipzigs Oberbürgermeister Jung. Sachsens Innenminister Schuster sagte über den festgenommenen Fahrer:
2: Wir haben es mit hoher Wahrscheinlichkeit zum Stand jetzt mit einem Einzeltäter zu tun. Und es ist ein Amoktäter. Wir gehen also davon aus, dass Leipzig absolut sicher ist, man sich auch sicher in der Fußgängerzone wieder bewegen kann. Der Täter ist 33-jähriger deutscher Staatsangehöriger.
1: Sachsens Innenminister Schuster. Über ein mögliches Motiv ist noch nichts bekannt. Der Vorfall ereignete sich in der Grimmaischen Straße, die vom zentralen Augustusplatz in die Leipziger Fußgängerzone führt. Russland hat im Krieg gegen die Ukraine eine 2-tägige Waffenruhe um den Tag des Sieges im Zweiten Weltkrieg am 9. Mai angeordnet. Diese gelte auf Anordnung von Präsident Putin am 8. und 9. Mai, teilte das russische Verteidigungsministerium mit. Moskau zähle darauf, dass die ukrainische Seite dem Beispiel folge. Der ukrainische Präsident Selenskyj hatte zuvor mitgeteilt, dass Kiew keine offiziellen Angebote zu einer möglichen Feuerpause erhalten habe. Kurz vor ihrem ersten Jahr im Amt steckt Schwarz-Rot im Umfragetief. Kanzler Merz forderte den Koalitionspartner SPD zu mehr Kompromissbereitschaft auf. Fraglich ist, ob das reicht, die Kurve zu kriegen.
3: Wir können Kompromiss, das habe man bewiesen, sagt die SPD und ist wenig angetan von Merz' Forderungen. Es brodelt also weiter, man streitet, wer wen blockiert und damit auch die schwierigen Reformprojekte der Regierung. Aber aus allen Ecken hört man, wir müssen uns zusammenraufen. Die Mehrheit der Wähler glaubt allerdings nicht daran, dass die Koalition noch lange hält. Luft verschaffen würde Schwarz-Rot Wirtschaftswachstum. Aber das ist auch nicht in Sicht. Claudia Wächter, Nachrichtenredaktion.
1: Nach einem möglichen Ausbruch des Hunter-Virus auf einem Kreuzfahrtschiff ist auch ein deutscher Passagier gestorben. Das teilte der niederländische Reiseveranstalter mit. Weitere Einzelheiten wie Geschlecht oder Alter sind noch nicht bekannt. Zuvor war bereits bekannt geworden, dass ein älteres Ehepaar aus den Niederlanden gestorben war. In allen Todesfällen ist noch nicht bestätigt, dass es einen Zusammenhang mit einem möglichen Ausbruch des Hunter-Virus gibt. Bei einem erkrankten Passagier war das Virus aber nachgewiesen worden.
4: Das Wetter. Ein ziemlich grauer Abend aktuell, der Himmel dicht und immer wieder ziehen Schauer durch. In der Nacht wird es ein bisschen ruhiger, der Regen lässt nach, dafür wird es frischer bei 11 bis 9 Grad. Und morgen am Dienstag bleibt das Bild dann ähnlich, viele Wolken, immer wieder Regen, maximal 18 Grad dazu.
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4: A2 Dortmund Richtung Hannover, zwischen Hamm und Hamm-Untrop 2 Kilometer, Viertelstunde on top. Und A59 Duisburg Richtung Dienstlaken, zwischen Kreuz Duisburg und Duisburg Ruheort 2 Kilometer, 8 Minuten. Euch unterwegs eine gute und sichere Fahrt.
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4: Schönen Montag euch, hier ist Leo Arigi im besten Mix. Und hier die Story finde ich persönlich ja auch ziemlich geil. In Kanada, da hat ein Fußballspieler seinen Torjubel zu einem Werbespot gemacht. Hat einfach so ein ultra krasses Tor geschossen und danach in die Fernsehkameras seine Visitenkarte als Makler gehalten. Ne? Also in Kanada musst du das halt noch machen, weil da kannst du vom Fußball nicht leben. Da muss man dann noch irgendwie was Vernünftiges nebenbei machen. Zum Beispiel Makler sein. Aber irgendwie geiler Werbespot. Ich glaube, bei dem Typ würde ich richtig gerne mal ein Haus kaufen. Geile Aktion!
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0: 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Es geht dabei um den Comedy-Nachwuchs. 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
1: Mega super gut. Wir haben schon sehr viel gelacht, weil einfach die Künstler total verschieden sind, aber mega lustig. 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
2: Ist sehr, sehr witzig und frischer Wind in der Comedy.
0: Comedian Hannes Höfer war Host und hat sich den ganzen Spaß mit uns ausgedacht. Hannes, ja, sag mal an, also eigentlich besser hätte es nicht laufen können, oder?
3: Ja, das war eine Premiere wie Freibad-Pommes. Ja, kriegst du nur da und willst sofort die nächste Portion haben. 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Unglaublich.
0: Ja, aber ihr wart ja nicht nur zum Spaß da. 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
3: Das ist so. Am Ende des Abends kann eben nur einer oder einer gewinnen, auch wenn es alle verdient gehabt hätten. Wirklich. Alle haben abgerissen den Laden. Marvin, ganz cool ist es geworden. Der Junge macht seit 7 Monaten Comedy. 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Das ist schon richtig, richtig geil. 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

Hi, hier ist Leo Aregi. Es ist der Montagabend, 21.30 Uhr durch. Ja, jetzt genießen wir den Abend mal gemeinsam mit so ein bisschen schön spanischer Musik, oder? Nicky Jam und Enrique Iglesias, El Perdón.

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0: Shisohai, Tall Backman für den Montagabend.
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0: Ich weiß nicht, wie das bei euch ist, aber also Konzerttickets sind ja wirklich sehr teuer geworden. Und obendrauf musst du dann auch noch unfassbar Glück haben, überhaupt welche zu bekommen. Also ich wollte jetzt letztens schön auf so ein Konzert und bin dann das erste Mal in meinem Leben über so eine, ich würde sagen, nicht ganz so seriöse Seite gegangen. Also da kannst du also Tickets weiterverkaufen und auch wieder erwerben. Und dann hieß es auch irgendwie so, ja, das Ticket wird dir kurz vorher erst zugeschickt, weil... Ja, warum auch nicht? Also warum kriege ich es nicht einfach 2 Tage vorher oder am besten in dem Moment, in dem ich es kaufe? Nein, erst ein paar Stunden vorher. Und ich hatte irgendwie auch schon voll Panik, weil ich habe gedacht, das klappt hinten und vorne nicht. War schon schön beim Vordringen. Dann habe ich in meinem Mailpostfach eine E-Mail bekommen von einem wildfremden Australier. Der hat mir das Ticket einfach so per Mail rübergeschickt, sogar noch in meinem Namen dazu. Hier Leo, viel Spaß beim Konzert. Ja, mach dir einen schönen Abend. Freue mich, wenn es dir gefällt. Keine Ahnung, das kann doch irgendwie nicht so richtig sein, oder? Also ich meine, ich will mich nicht beschweren, hat geklappt und war auch ein total schönes Konzert, aber also es war schon irgendwie merkwürdig. Ich weiß ja nicht, was sind eure Erfahrungen mit so zweitverkaufsweiter Plattformen? Also ich glaube, man sagt das ganz bestimmt nicht so. Aber keine Ahnung, vielleicht habt ihr da ja auch mal eine Erfahrung gemacht, ob jetzt positiv oder negativ. Ruft doch gerne mal bei mir an, 0800 50 80 550 im Studio und erzählt mir davon. Ja, und wir hören in der Zwischenzeit mal ein bisschen was von Kamrat. Hug Yourself gibt's jetzt.

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1: Ich bin Ursula Winkler. In Leipzig ist ein Auto in eine Menschenmenge gefahren. Es gibt 2 Tote und 2 Schwerverletzte. Der Fahrer wurde laut Polizei festgenommen. Sachsens Ministerpräsident Kretschmer geht von einer mutmaßlichen Amokfahrt aus.
2: Er werde alles daran setzen, die Tat schnell und vollständig aufzuklären. Sachsen halte zusammen, betonte der Landeschef. Ein Auto war vom zentralen Augustusplatz in der Leipziger Innenstadt in eine Fußgängerzone gerast. Dabei kollidierte das Fahrzeug mit mehreren Menschen. Die Hintergründe der Tat sind aktuell unklar. Der mutmaßliche Täter befindet sich in Polizeigewahrsam. Bei ihm soll es sich um einen 33-jährigen Deutschen handeln. Er ließ sich widerstandslos festnehmen. Tanja Wagner, Nachrichtenredaktion.
1: Russland hat im Krieg gegen die Ukraine eine 2-tägige Waffenruhe um den Tag des Sieges im Zweiten Weltkrieg angeordnet. Diese gelte auf Anordnung von Präsident Putin am Freitag und Samstag, teilte das russische Verteidigungsministerium mit. Moskau zähle darauf, dass die ukrainische Seite dem Beispiel folge. Kurz darauf kündigte die Ukraine ebenfalls eine Waffenruhe an. Diese soll bereits ab Mittwoch gelten. Der April ist der bisher teuerste Tankmonat aller Zeiten und trotz Steuersenkung steigen die Spritpreise weiter. Die Bundesregierung hat die Mineralölwirtschaft deshalb ermahnt, den Tankrabatt auch an die Verbraucher weiterzugeben. Die Branche ist sich aber keine Schuld bewusst.
3: Der Tankrabatt wirkt voll und ganz, rechnet die Branche vor. Denn auch am Weltmarkt seien die Preise für Diesel und Benzin zuletzt gestiegen. Tenor, freut euch an der Zapfsäule. Ihr müsstet sonst nämlich noch mehr zahlen. Allerdings nicht nur Autofahrer sind gefrustet, auch Verbraucherschützer sind sich sicher. Die Steuersenkung wird nicht komplett von den Konzernen weitergegeben. Und für SPD-Fraktionschef Mirr steht fest, das können wir uns nicht gefallen lassen. Claudia Wächter, Nachrichtenredaktion.
1: Nach einem möglichen Ausbruch des Hunter-Virus auf einem kleinen Kreuzfahrtschiff im Atlantik sind 3 Menschen gestorben. Darunter ist auch ein deutscher Passagier, wie das Auswärtige Amt bestätigte. Außerdem starb ein älteres Ehepaar aus den Niederlanden. Nach Angaben des Veranstalters gibt es mehrere Hunter-Virus-Verdachtsfälle an Bord. Bei den 3 Todesfällen ist aber noch unbestätigt, ob sie tatsächlich mit dem Virus zusammenhängen.
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4: 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Hier kommt jetzt David Guetta für euren Abend. Ich bin Leo Arigi. Hi.

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0: richtig abfeiern. Wir wollten nämlich von euch mal wissen, was verbindet ihr mit Erdbeeren? Fast schon so ein bisschen esoterisch.
1: Erdbeeren ist Sommer. Sonnenschein, süße, rote, dicke, knallige Früchte.
2: Erdbeerplunder habe ich heute Morgen noch gegessen.
3: Sommergefühl.
4: Ich verbinde die Erdbeeren immer nur mit der Spargelzeit. Dann gibt es immer Erdbeeren zum Nachtisch, Spargel vorher zum Essen. Und das ist immer das Schöne daran.
3: Erdbeerrolle.
5: Pestizide.
6: Erdbeeren pflücken gehen mit den Kindern.
7: Sommer, selber pflücken. Nachtisch mit Eis, mit Waffeln. Das verbinde ich mit Erdbeeren.
8: Viel Fruchtigkeit und einfach lecker.
0: Ja, viel Fruchtigkeit und einfach lecker. Geil, auch der Typ. Pestizide, mal kurz reingeworfen. Hier, Leute, ist auch was da, ne? Aber gut, wir freuen uns natürlich erstmal auch darüber, dass die Erdbeeren jetzt da sind, dass wir sie wieder essen können und dass sie auch noch so gut schmecken.
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0: Ach Mensch, und dann ist hier Robbie Williams in der Playlist Angel.

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halb zehn durch. Mein Name ist Leo Arregui. Schönen späten Montagabend euch jetzt mit Musik von Alex Warren. Der ist ja dieses Jahr auch bei den Grammys aufgetreten. Und da gab es tatsächlich eine kleine Panne. Er hat sich nämlich selbst nicht richtig gehört. Und dann singt man ja meistens ein bisschen schief. War ihm im Nachhinein irgendwie total peinlich. Und oh Gott, was habe ich denn da gemacht? Das erste Mal so ein fetter Auftritt vor Publikum, auch live im Fernsehen. Und ich blamier mich dann da so. Aber im Nachhinein muss man sagen, ist er an der Situation gewachsen. Und die Kollegen und Kolleginnen haben ihn nur bestärkt und gesagt, ach, das kann mal passieren. Und ansonsten war deine Performance ja perfekt. Also vielleicht irgendwie grundsätzlich ein gutes Learning, was man aus solchen Situationen ziehen kann. Kann man auf ganz viele andere Sachen vielleicht auch anwenden. Im echten Leben, Ordinary, spiele ich uns jetzt eben vom besagten Alex Warren.

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0: Oh. So, ich hoffe, ihr habt euch vernünftig in den Mai getanzt oder auf der Couch richtig schön gechillt. Herzlich willkommen im Mai. Der hier freut sich auch schon.
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4: Der Mai ist gekommen. Was ein Wetter in Deutschland. Morgens noch ein bisschen was frisch, aber dann Sonne. Die Terrassen sind morgens schon voll mit Menschen. Ja, der frühe Vogel hat auch schon Durst. Die Aperol-Saison ist jetzt offiziell eröffnet. Das erkennt man auch an dem ein oder anderen roten Auge. Ja, das ist nicht überall Heuschnupfen, das ist der Strohhalm im Aperol. Ja, ja. Saufen an der frischen Luft ist ja wie Motorradfahren. Ne? Erstmal langsam in die Kurve, wenn man wieder anfängt. Ja, es wurde auch höchste Zeit. Ist doch toll. Alle sind gut drauf. Die kurzen Tops werden wieder aus dem Schrank geholt. Und die Jungs tragen auch wieder kurze Hosen. Aber Vorsicht, Männer. Bevor man so ein Muscle-Shirt anzieht, Reihenfolge beachten. Erst die Muskeln, dann das Shirt. Ne? Auch bei kurzen Hosen. Stellt sicher, dass ihr auch der Typ dafür seid. Ja, alles andere sieht aus wie Oliver Pocher im Salat. Ich sag mal so, so schön das jetzt auch ist mit dem Mai. Leute, nicht gleich durchdrehen.
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1: Ich bin Ursula Winkler. Bei einer mutmaßlichen Amokfahrt in Leipzig sind 2 Menschen getötet worden. 3 Menschen wurden schwer verletzt. Es gebe viele weitere Verletzte, sagte Leipzigs Oberbürgermeister Jung. Sachsens Innenminister Armin Schuster dazu.
2: Wir haben es mit hoher Wahrscheinlichkeit zum Stand jetzt mit einem Einzeltäter zu tun. Und es ist ein Amoktäter. Wir gehen also davon aus, dass Leipzig absolut sicher ist. Man sich auch sicher in der Fußgängerzone wieder bewegen kann. Der Täter ist 33-jähriger deutscher Staatsangehöriger.
1: Landesinnenminister Schuster in Leipzig. Der Verdächtige hatte am frühen Abend mit einem Auto mehrere Menschen angefahren. Er ließ sich widerstandslos festnehmen. Auf eine russische 2-tägige Waffenruhe hat die Ukraine mit einer eigenen Ankündigung reagiert. Der ukrainische Präsident Zelensky kündigte eine Waffenruhe bereits ab Mittwoch an. Bis dahin sei noch genügend Zeit, die Einstellung des Feuers zu gewährleisten. Sie würden ab diesem Zeitpunkt spiegelbildlich handeln, fügte Zelensky hinzu. Zuvor hatte auch das russische Verteidigungsministerium eine Waffenruhe angekündigt, allerdings erst für Freitag und Samstag. Kurz vor ihrem ersten Jahrestag steckt die schwarz-rote Koalition im Umfragetief. Kanzler Merz und die SPD ringen darum, wer wen blockiert. Merz löste mit einem Aufruf an die SPD zu mehr Kompromissbereitschaft Unmut beim Koalitionspartner aus.
3: Wir können Kompromiss, das habe man bewiesen, sagt die SPD und ist wenig angetan von Merz' Forderungen. Es brodelt also weiter, man streitet, wer wen blockiert und damit auch die schwierigen Reformprojekte der Regierung. Aber aus allen Ecken hört man, wir müssen uns zusammenraufen. Die Mehrheit der Wähler glaubt allerdings nicht daran, dass die Koalition noch lange hält. Luft verschaffen würde Schwarz-Rot Wirtschaftswachstum, aber das ist auch nicht in Sicht. Claudia Wächter, Nachrichtenredaktion.
1: US-Sängerin Britney Spears hat ihre Schuld eingeräumt, unter Alkoholeinfluss Auto gefahren zu sein. Über ihren Anwalt gab sie das vor einem Gericht in Kalifornien zu. Spears kommt mit dem Vergleich um eine härtere Bestrafung herum. Sie bekam eine einjährige Bewährungsstrafe und muss sich an mehrere Auflagen halten. Dazu gehören die Teilnahme an einem Schulungsprogramm und Therapiestunden.
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4: Dieses Michael Jackson Biopic, also das bricht ja wirklich irgendwie alle Rekorde, die vorher mal so aufgestellt wurden. Ich habe mal nachgeguckt, weltweit hat der Film schon fast eine halbe Milliarde Dollar eingespielt und Michael Jackson übrigens seit kurzem wieder an der Chartspitze, zumindest im Streaming-Bereich. Also seine Musik wird aktuell mit Abstand am meisten gestreamt und Leute, ich würde sagen, da wollen wir doch mithalten, oder? Jetzt für euch. MJ, ich bin Leo Arigi, hi.

0: Ist gar nicht mehr so lange hin, wenn man mal auf den Kalender guckt. Nämlich in weniger als einem Jahr. Da wird in NRW ein neuer Landtag gewählt. Und wir wollen natürlich vorher mal so ein bisschen alles Mögliche abchecken. Fühlt ihr euch eigentlich noch verstanden von der Politik? Zum Beispiel, wir gehen dafür raus aus dem Studio rein in den Landtag in Düsseldorf. Da ist mein Kollege José Nasiandi an diesem Freitag vor Ort, wenn wir dann aus dem Landtag senden. José, so, jetzt bin ich gespannt. Ihr plant wirklich eine besondere Sendung. Was habt ihr denn genau vor?
1: Ja, wir werden mehrere Stunden lang an diesem Vormittag aus der Bürgerhalle des Landtags senden. Dort treffen Politik und Alltag direkt aufeinander. Abgeordnete, Besuchergruppen, es gibt spontane Gespräche, aber auch Ministerinnen und Minister. Ich werde am Freitag mit zentralen politischen Akteuren sprechen, aber uns interessiert vor allem auch eure Meinung. Uns interessiert, was kommt bei euch eigentlich von dem, was die Politik so treibt, an und was erwartet ihr von der Landespolitik?
0: So, das heißt, es können praktisch alle an unserer Sendung am Freitag aus dem Landtag teilnehmen, oder? Wie genau funktioniert denn das?
1: Wir haben auf unserer Homepage eine Umfrage eingerichtet. Das dauert vielleicht 3-4 Minuten, alles einzutragen. Und dort stellen wir 3 zentrale Fragen. Fühlt ihr euch von der Landespolitik verstanden? Welche Themen sollte die Landespolitik stärker aufgreifen? Und glaubt ihr, dass die Politik euer Leben konkret verbessern kann? Und das, was ihr dort reinschreibt, das fließt dann direkt in unsere Sendung mit ein. Und ich muss sagen, ich freue mich schon darauf, die Politiker, die mir vors Mikrofon kommen, damit zu konfrontieren.
0: So, und jetzt sag mal an, was wollt ihr am Ende damit herausfinden?
1: Naja, wir wollen wissen, ob Politik, so wie sie jetzt gemacht wird, überhaupt ankommt und was man auch besser machen kann. Also habt ihr den Eindruck, dass Politik eure Realität, euer Leben kennt und ernst nimmt? Und wir wollen sehen, ob das, was im Landtag diskutiert wird, wirklich zu dem passt, was euch gerade beschäftigt.
0: Die große Politikbestandsaufnahme, ein Jahr vor der Wahl an diesem Freitagvormittag, senden wir aus dem NRW-Landtag in Düsseldorf. Mehr Infos dazu und das Formular, ja, was ihr ausfüllen könnt, das findet ihr auf unserer Homepage.
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0: Das sind die Disco Boys für diesen Montagabend. 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

Kato, norwegischer DJ und Produzent, hat erst so mit Mitte 40 seinen krassen Durchbruch gehabt. Und das finde ich ist doch eigentlich immer eine total nette Geschichte. Also wenn du lange und hart für deinen Erfolg arbeitest und am Ende des Tages dann auch ja, wirklich dafür belohnt wirst. Also total geil. Turn the Lights Off, so heißt sein großer Hit. Spiele ich uns jetzt. Ich bin Leo Arik.

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0: Ich denke, ein paar von euch werden sich sicherlich letzte Woche gedacht haben, ja, endlich, jetzt so, 1. Mai, es wird günstiger.
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0: 17 Cent weniger an der Zapfsäule waren ja angekündigt, wegen dem Tankrabatt von der Bundesregierung. Und wir schauen jetzt heute mal drauf, hat's denn geklappt mit dem günstiger werden so? Und wir können verkünden, nein, nicht so wirklich. Der Tankrabatt der Bundesregierung ist nicht komplett an den Zapfsäulen angekommen, sagen Bundeskartellamt und auch der ADAC. Thorsten Ortmann aus dem News-Team, dann lass uns doch mal gemeinsam draufschauen. Wie viel ist denn jetzt letztendlich angekommen von den knapp 17 Cent?
2: Also laut Bundeskartellamt sind nur knapp 13 Cent der versprochenen 17 angekommen. Und auch der ADAC hat nachgerechnet und kommt zu einem ähnlichen Ergebnis. Dazu Thomas Müther vom ADAC.
3: Im Vergleich zum Tagesdurchschnittspreis vom 30. April waren die Spritpreise gestern nur etwa 11 Cent günstiger und nicht die knapp 17 Cent. Und weil der Rohölpreis aktuell niedriger ist als noch Ende April, müssten die Preise sogar noch stärker sinken als um den Betrag der Energiesteuersenkung.
2: Der ADAC vermutet außerdem, dass die Mineralölkonzerne hier einen saftigen Risikoaufschlag mit einpreisen, weil eben keiner weiß, wie es in der blockierten Straße von Hormuz und im Nahostkrieg weitergeht. Trotzdem seien die Spritpreise eindeutig zu hoch, so das Fazit des ADACs.
0: Ja, das dürfte nicht nur die Autofahrenden aufregen, sondern auch die Bundesregierung. Die haben den Tankrabatt ja als Entlastung beschlossen.
2: Die Bundesregierung hatte ja die klare Erwartung, dass der Tankrabatt von den Mineralölfirmen komplett an die Autofahrer weitergereicht wird. Das hatte der Branchenverband Fuels und Energy zum Start des Tankrabatts auch zugesichert. Darum ist SPD-Fraktionschef Matthias Miersch auch mächtig sauer.
4: Und deswegen bin ich überhaupt nicht zufrieden mit dem, was wir da jetzt erleben. Wir haben das Bundeskartellamt ja auch in die Lage versetzt, einzugreifen. Wir haben leider auch erste Gerichtsentscheidungen, die bestimmte Dinge verwehrt haben. Insofern müssen wir das jetzt mit dem Bundeswirtschaftsministerium zusammen auswerten, gegebenenfalls nachschärfen, denn das kann man sich nicht gefallen lassen.
2: Die Mineralölkonzerne sagen dagegen, sie hätten den Tankrabatt komplett weitergereicht. Sonst wäre Sprit jetzt noch teurer. Darum bleibt uns Autofahrenden eigentlich nichts anderes übrig, als auf jeden Fall die Preise zu vergleichen. Zum Beispiel mit einer Tank-App, um dann vormittags zwischen 11 und 12 möglichst günstig zu tanken.
0: Von den knapp 17 Cent vom Tankrabatt zum 1. Mai sind laut ADAC nur knapp 11 Cent bisher angekommen. Thorsten Ortmann war das mit den Infos. Danke dir.
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1: Ich bin Ursula Winkler. Bei einer mutmaßlichen Amokfahrt in der Leipziger Innenstadt sind 2 Menschen getötet worden. 3 Menschen wurden schwer verletzt. Es gebe viele weitere Verletzte, sagte Oberbürgermeister Jung. Sachsens Innenminister Schuster sagte, bei dem festgenommenen Fahrer handle es sich aller Wahrscheinlichkeit nach um einen Einzeltäter, einen Amoktäter. Er sei 33 Jahre alt und deutscher Staatsbürger. Der Verdächtige hatte am frühen Abend mit einem Auto mehrere Menschen angefahren. Er ließ sich widerstandslos festnehmen. Trotz des Tankrabatts, die Spritpreise sind zuletzt deutlich gestiegen. SPD-Fraktionschef Mirsch ist sauer auf die Mineralölkonzerne.
2: Viele Experten hatten damit schon gerechnet, die Bundesregierung offenbar nicht. Mineralölkonzerne geben den Tankrabatt nicht 1:1 an die Autofahrer weiter. Das könne man sich nicht gefallen lassen, sagte SPD-Fraktionschef Mirsch bei NTV. Er könne sich vorstellen, dass die Bundesregierung nochmal nachschärfen wird. Das Kartellamt könnte etwa noch mehr Rechte bekommen. Schon beim ersten Tankrabatt vor 4 Jahren gab es die Kritik, dass der Steuervorteil nicht komplett ankommt beim Kunden. Zuletzt war der weltweite Ölpreis sogar gesunken. Thomas Bremser, Nachrichtenredaktion.
1: Die Situation im Nahen Osten spitzt sich weiter zu. Erstmals seit Wochen hat der Iran wieder die Vereinigten Arabischen Emirate angegriffen. Diese wollen sich wehren.
3: Die Emirate behalten sich das volle und legitime Recht vor, auf die Angriffe im Einklang mit dem Völkerrecht zu reagieren, teilte das Außenministerium mit. Sie machten den Iran voll verantwortlich für die Angriffe und deren Folgen. Unterdessen spitzt sich die Lage rund um die Straße von Hormuz kontinuierlich weiter zu. Auch US-Präsident Donald Trump sprach erneut Drohungen gegen den Iran aus. Im Fall von iranischen Angriffen auf US-Schiffe in der Meerenge werde der Iran von der Erde gefegt, so Trump. Amira Rajab, Beirut.
1: Auf eine russische 2-tägige Waffenruhe hat die Ukraine mit einer eigenen Bekanntgabe reagiert. Der ukrainische Präsident Zelensky kündigte eine Waffenruhe bereits ab Mittwoch an. Sie würden ab diesem Zeitpunkt spiegelbildlich handeln, fügte Zelensky hinzu. Zuvor hatte das russische Verteidigungsministerium eine Waffenruhe angekündigt, allerdings erst für Freitag und Samstag. Am Samstag feiert Russland den Tag des Sieges im Zweiten Weltkrieg.
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4: Hallo zusammen, was immer ihr tut, was immer ihr macht, kommt gut durch diese Nacht. Wir sind bei euch, Claudia Löhs hier. Hallo zusammen.

0: Mark Cohn, Walking in Memphis. Kommt gut durch diese Nacht. Am Wochenende war es soweit, endlich. Die Erdbeersaison ist gestartet offiziell. Also wer wollte, der konnte jetzt dann auch schon aufs Feld und selber pflücken. Und schön dabei den Bauch vollschlagen. Ich lieb's einfach. Also für mich gehört zu der Erdbeere auf jeden Fall Vanilleeis. Wir haben euch mal gefragt, was verbindet ihr denn mit Erdbeeren?
1: Erdbeeren ist Sommer. Sonnenschein, süße, rote, dicke, knallige Früchte.
2: Erdbeerplunder habe ich heute Morgen noch gegessen.
3: Sommergefühl.
4: Ich verbinde die Erdbeeren immer nur mit der Spargelzeit. Dann gibt's immer Erdbeeren zum Nachtisch, Spargel vorher zum Essen. Und das ist immer das Schöne daran.
3: Erdbeerrolle.
5: Pestizide.
6: Erdbeeren pflücken gehen mit den Kindern.
7: Sommer, selber pflücken. Nachtisch mit Eis, mit Waffeln, das verbinde ich mit Erdbeeren.
8: Viel Fruchtigkeit und einfach lecker.
0: Die Erdbeersaison ist gestartet. Naja, im Moment jetzt so bei dem nassen Regen ist es vielleicht nicht so schön, selber zu pflücken. Aber es gibt ja Supermärkte, lasst es euch einfach schmecken.
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0: Bruno Mars bringt euch durch die Nacht. Gestern war ja der 4. Mai. Ein großer Feiertag natürlich für alle Star Wars-Fans. May the 4th. Ne? Ihr wisst Bescheid. Ich find's irre. Knapp 50 Jahre nach dem Kinostart. Star Wars hat immer noch eine riesen Fangemeinde und er gehört auf jeden Fall dazu.
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2: Jedes Jahr versuche ich meiner Freundin die Faszination Star Wars zu erklären. Und in all den Jahren sind wir nicht weitergekommen als die Frage, warum fliegt dieser Hund dieses Flugzeug? Es ist kein Hund, sondern ein Wookie und der heißt Chewbacca. Freunde nennen ihn auch Chewie. Und es ist kein Flugzeug, es ist der Millennium Falcon, ein hyperraumfähiges Raumschiff, eins der schnellsten Schiffe der Galaxis. Han Solo hat mit ihm den Kessel Run in weniger als 12 Parsec geschafft. Okay, wie kann man das nicht wissen? Dreimal dürft ihr raten, wer an diesem Abend keinen Sex hatte. Ja, da wurde kein Laserschwert benutzt, kein Jedi zum Ritter. Die Macht war einfach nicht mit mir. Wusstet ihr, dass als der erste Star Wars Film 1977 rauskam, in Frankreich noch Hinrichtungen mit der Guillotine durchgeführt wurden? Ja, genau. Fand meine Freundin auch nicht interessant. Und immer dran denken, bei all dem Stress bloß nicht den Kopf verlieren.
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1: Ich bin Ursula Winkler. Bei einer mutmaßlichen Amokfahrt in der Leipziger Innenstadt sind 2 Menschen getötet worden. 3 Menschen wurden schwer verletzt. Der Fahrer wurde laut Polizei festgenommen. Sachsens Ministerpräsident Kretschmer geht von einer mutmaßlichen Amokfahrt aus.
2: Er werde alles daran setzen, die Tat schnell und vollständig aufzuklären. Sachsen halte zusammen, betonte der Landeschef. Ein Auto war vom zentralen Augustusplatz in der Leipziger Innenstadt in eine Fußgängerzone gerast. Dabei kollidierte das Fahrzeug mit mehreren Menschen. Die Hintergründe der Tat sind aktuell unklar. Der mutmaßliche Täter befindet sich in Polizeigewahrsam. Bei ihm soll es sich um einen 33-jährigen Deutschen handeln. Er ließ sich widerstandslos festnehmen. Tanja Wagner, Nachrichtenredaktion.
1: Russland hat im Krieg gegen die Ukraine eine 2-tägige Waffenruhe um den Tag des Sieges im Zweiten Weltkrieg angeordnet. Diese gelte auf Anordnung von Präsident Putin am Freitag und Samstag, teilte das russische Verteidigungsministerium mit. Kurz darauf kündigte die Ukraine ebenfalls eine Waffenruhe an. Diese soll bereits ab Mittwoch gelten.
3: Das gab es in 4 Jahren Ukraine-Krieg noch nicht. Zeitlich versetzte Waffenruhen. Erst will die Ukraine morgen und übermorgen nicht schießen, Russland will am Freitag und Samstag stillhalten. Dann wird in Russland der Tag des Sieges gefeiert. Die Ukraine gibt damit keine Garantie für die Militärparade in Moskau ab. Doch Russland hat für den Fall von Angriffen mit Vergeltung gedroht. Es ist doch unwahrscheinlich, dass Kiew so etwas plant. Selenskyj geht es darum, über Waffenruhen wieder in Friedensgespräche zu kommen. Friedemann Kohler, Nachrichtenredaktion.
1: Nach einem möglichen Ausbruch des Hunter-Virus auf einem kleinen Kreuzfahrtschiff im Atlantik sind 3 Menschen gestorben. Darunter ist auch ein deutscher Passagier, wie das Auswärtige Amt bestätigte. Außerdem starb ein älteres Ehepaar aus den Niederlanden. Nach Angaben des Veranstalters gibt es mehrere Hunter-Virus-Verdachtsfälle an Bord. Bei den 3 Todesfällen ist aber noch unbestätigt, ob sie tatsächlich mit dem Virus zusammenhängen. US-Sängerin Britney Spears hat ihre Schuld eingeräumt, unter Alkoholeinfluss Auto gefahren zu sein. Über ihren Anwalt gab sie das vor einem Gericht in Kalifornien zu. Spears kommt mit dem Vergleich um eine härtere Bestrafung herum. Sie bekam eine 1-jährige Bewährungsstrafe und muss sich an mehrere Auflagen halten.
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4: Claudia Löhrs hier. Hallo zusammen. Ich gebe euch mal frische Musik mit an die Hand für diese Uhrzeit. Mark Atlas gleich für euch. Against My Love. Den hier kennt ihr, das ist Alana Miles. Hallo zusammen.

0: Ava Max. Kommt gut durch die Nacht mit uns. Und ihr wisst ja, es kann wirklich immer und jederzeit passieren.
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